0: Politik gab es betroffene Gesichter und große Worte, aber keine Taten, sagte Burkhardt. Laut DB Regio Betriebsratschef Dahmde werden pro Tag 8 Kollegen angegriffen. Justizministerin Hubich hatte Strafverschärfung bei Attacken beispielsweise auf Feuerwehrleute und eben auch Bahnmitarbeiter angekündigt. Der Gesetzentwurf befindet sich noch in der regierungsinternen Abstimmung.
1: Schnelle und umfassende Entlastung für die Wirtschaft, die hat Bundeskanzler Merz in der Bild am Sonntag angekündigt. Außerdem will er, dass die beschlossenen Reformen unter anderem bei Rente und Steuern so schnell wie möglich umgesetzt werden. Bei der Kabinettsklausur morgen sind das laut Merz die wichtigsten Themen. Immer häufiger nutzen Betrüger gezielt zugeschnittene Phishing-Mails, um an persönliche Daten zu kommen. Davor warnen Digitalexperten aktuell. Das könnten etwa gefälschte Rechnungen mit individuellem Namen oder Betrug mit QR-Code sein. Aber auch die E-Mail-Anbieter haben im Kampf gegen solche Spam-Mails dazugelernt, sagte uns Felix Kuhlenkamp vom Digitalverband Bitkom.
2: Wir sehen, dass die E-Mail-Anbieter ihre Schutzmaßnahmen mit KI stärken. Die erkennen dann zum Beispiel Muster und Anomalien im E-Mail-Verhalten und können dadurch auch mehr E-Mails abwehren. Privat kann man sich mit KI zum Beispiel Informationen einholen dazu, welche Muster besonders bekannt sind.
1: 2 Überraschungen bei den Sonntagsspielen der ersten Runde im DFB-Pokal. Philipp Nitzig, die beiden Bundesliga-Absteiger St. Pauli und Heidenheim haben gepatzt.
3: Ja, St. Pauli muss sich gegen den Drittligisten Rot-Weiß Essen mit 0:2 geschlagen geben. Heidenheim verliert mit 2:5 nach 90 Minuten wohlgemerkt gegen den Viertligisten Jeddelo 2 aus Niedersachsen. Die Bundesliga-Clubs haben teilweise ein richtiges Schützenfest gefeiert. Zum Beispiel Mainz mit einem 9:0 gegen Krischow, dem kleinsten Pokalteilnehmer der Geschichte. Das Dorf in Brandenburg hat nur rund 500 Einwohner.
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1: Ich liebe meinen Vater, aber der war schon ein bisschen... wisst ihr, diese Sprachschwierigkeiten. Für ihn war Bildung sehr, sehr wichtig. Der wollte mir immer bei den Hausaufgaben helfen und ich wollte das nicht. Weil das Problem war Mathematik. Bin ich ehrlich zu euch, kann ich nicht. Bis zum heutigen Tag, mich machen Zahlen nervös und umgekehrt. Ich kann mit Zahlen nichts anfangen. Das Problem war, mit meinen Mathematikkenntnissen und mit seinen Deutschkenntnissen war ich nachher verwirrter als vorher. Weil mein Vater wollte mir einmal Bruchrechnung erklären. Kreier, guck auf, guck mal, das ist einfach, diese Kumpf, das ist Bruchrechnung, weißt du, das musst du gucken. Warum heißt Bruchrechnung? Weil musst du brechen, die Scheiße. Ich, pass auf, 5 durch 8, 8 geht nichts rein in Scheiße 5. Hä? Was musst du machen? Guck mal, was machst du? Du brechst diese andere Seite und dann ist X. Warum X, Arschloch? Pass auf, alles, wir finden heraus, wer ist Mr. X. Geh mal auf die andere Seite. Geh mal auf die Strich. So, was? Eins im Sinn, kommt Wurzelbehandlung.
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2: Im Studio André Glatzel. Wie kann die Ukraine weiter unterstützt werden? Darüber beraten heute die Staaten der sogenannten Koalition der Willigen. Bei dem Treffen geht es um neue Sanktionen gegen Russland und mögliche Sicherheitsgarantien für die Ukraine. Vor dem Gipfel hat Bundesaußenminister Wadephul bei seinem Ukraine-Besuch mehr Waffenlieferungen gefordert. Es fehle vor allem an Luftabwehrsystemen, sagte er im Ersten.
3: Es ist ein wahnsinniger Raketenkrieg, ein Drohnenkrieg, den Putin gegen die Bevölkerung führt. Und da braucht die Ukraine Schutz. Und da ist jedes System, was wir aus unseren Beständen entnehmen und hier zur Verfügung stellen, einfach ein System, was Menschenleben schützt und was einen Dienst für unsere Freiheit leistet.
2: Die Bahngewerkschaft EVG macht Druck in Sachen Sicherheit. Wenn in diesem Jahr kein neues Gesetz kommt, gibt es im Januar Streiks im Regionalverkehr. Das hat EVG-Chef Burkhardt angekündigt. Mehr von Tim Britztrupp.
4: Hintergrund ist der tödliche Angriff auf einen Bahnmitarbeiter Anfang Februar. Seitens der Politik gab es betroffene Gesichter und große Worte, aber keine Taten, sagte Burkhardt. Laut DB Regio Betriebsratschef Dahmde werden pro Tag 8 Kollegen angegriffen. Justizministerin Hubich hatte Strafverschärfung bei Attacken, beispielsweise auf Feuerwehrleute und eben auch Bahnmitarbeiter, angekündigt. Der Gesetzentwurf befindet sich noch in der regierungsinternen Abstimmung.
2: Schnelle und umfassende Entlastung für die Wirtschaft. Die hat Bundeskanzler Merz in der Bild am Sonntag angekündigt. Außerdem will er, dass die beschlossenen Reformen unter anderem bei Rente und Steuern so schnell wie möglich umgesetzt werden. Bei der Kabinettsklausur morgen sind das laut Merz die wichtigsten Themen. Immer häufiger nutzen Betrüger gezielt zugeschnittene Phishing-Mails, um an persönliche Daten zu kommen. Davor warnen Digitalexperten aktuell. Das könnten etwa gefälschte Rechnungen mit individuellem Namen oder Betrug mit QR-Code sein. Aber auch die E-Mail-Anbieter haben im Kampf gegen solche Spam-Mails dazugelernt, sagte uns Felix Kuhlenkamp vom Digitalverband Bitkom.
5: Wir sehen, dass die E-Mail-Anbieter ihre Schutzmaßnahmen mit KI stärken. Die erkennen dann zum Beispiel Muster und Anomalien im E-Mail-Verhalten und können dadurch auch mehr E-Mails abwehren. Privat kann man sich mit KI zum Beispiel Informationen einholen dazu, welche Muster besonders bekannt sind.
2: Zwei Überraschungen bei den Sonntagsspielen der ersten Runde im DFB-Pokal. Philipp Nitzig, die beiden Bundesliga-Absteiger St. Pauli und Heidenheim haben gepatzt.
6: Ja, St. Pauli muss sich gegen den Drittligisten Rot-Weiß Essen mit 0:2 geschlagen geben. Heidenheim verliert mit 2:5 nach 90 Minuten wohlgemerkt gegen den Viertligisten Jeddelo 2 aus Niedersachsen. Die Bundesliga-Clubs haben teilweise ein richtiges Schützenfest gefeiert. Zum Beispiel Mainz mit einem 9:0 gegen Krischow, dem kleinsten Pokalteilnehmer der Geschichte. Das Dorf in Brandenburg hat nur rund 500 Einwohner.

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1: Kommt die Phase im Leben eines Mannes, da hast du am Arsch mehr Haare als auf dem Kopf. Und dann musst du entscheiden. Rasur oder Handstand. Das ist... Das ist, wo wir sind. Nicht? Und das Konzept Haare habe ich auch noch nicht so richtig verstanden. Ne? Weil Haare sagen sich ja offensichtlich so, wir sind jetzt 30 Jahre oben raus. Jetzt machen wir mal Nase, Ohren, Nacken. Oder was ist das, Alter? Was soll das? Ja, Evolution, Ingmar, Evolution. Was denn für eine Evolution? Ne? Hat so ein Mammut sich totgelacht, wenn es einen Glatzkopf gesehen hat, oder was? Ne? Und ich meine, die Glatze war ja gar nicht meine Idee. Ne? Die Glatze war die Idee von meinem Barbier. Habe ich beim Barbier gesessen, ne? Wollte einfach nur den Bart machen. Dann sagt er zu mir, Brudi, Sommer, mach mal Haare weg. Ich meine, steht mir das? Und dann sagt er, ja klar. Dann rasiert ihr den Bart.
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1: Im Studio André Glatzel. Neue Sanktionen gegen Russland und mögliche Sicherheitsgarantien für die Ukraine. Darum geht es heute beim Treffen der sogenannten Koalition der Willigen. Die Staats- und Regierungschefs, unter ihnen auch Kanzler Merz, treffen sich zum 35. Unabhängigkeitstag der Ukraine mit Präsident Zelensky. Russland überzieht das Land einem wahnsinnigen Drohnenkrieg, sagte Bundesaußenminister Wadephul bei seinem Besuch in der Ukraine. Er betonte nochmals zum Ersten:
2: Wir stehen an der Seite der Ukraine, wir unterstützen sie und wir machen damit deutlich, Putin wird militärisch seine Ziele nicht erreichen. Und je früher er das einsieht und je früher er zu Verhandlungen bereit steht, umso besser.
1: VW steht vor einer entscheidenden Woche. Der Vorstand soll auf mehreren Betriebsversammlungen Details zu den Sparplänen nennen. Mehr von Philipp Nitzig.
3: In einem firmeninternen Interview hat sich Konzernchef Blume schon vorab geäußert. Die Lage sei mehr als kritisch, sagte er. Der Konzern sei überdimensioniert. Es gäbe aber keine VW-Krise, sondern eine Krise der gesamten Automobilbranche. VW will weltweit 50.000 Stellen abbauen. Außerdem stehen die Werke in Emden, Zwickau, Hannover und Neckarsulm vor dem aus. Noch ist da aber keine endgültige Entscheidung getroffen worden.
1: Wirtschaftswachstum und Beschäftigung sollen im Zentrum der Kabinettsklausur in dieser Woche stehen. Das hat Bundeskanzler Merz der Bild am Sonntag gesagt. Außerdem will er, dass die beschlossenen Reformen so schnell wie möglich umgesetzt werden. Die Kabinettsklausur beginnt morgen auf Schloss Neu-Hardenberg in Brandenburg. Immer häufiger nutzen Betrüger gezielt zugeschnittene Phishing-Mails, um an persönliche Daten zu kommen. Davor warnen aktuell Digitalexperten. Das könnten etwa gefälschte Rechnungen mit individuellem Namen sein. Dabei kommt auch KI zum Einsatz, die dafür Infos aus dem Netz holt. Im Handelsstreit mit den USA hat Kanada Gegenzölle angekündigt. Sie sollen laut Regierungschef Carney vor allem für US-Stahl- und Milchprodukte sowie landwirtschaftliche Ausrüstung und Elektrogeräte gelten. Einzelheiten von Sönke Röhling.
4: Ziel sei, kanadische Arbeitnehmer, Landwirte, Familien und Unternehmen zu schützen, so Carney. Die US-Regierung hatte Kanada für das Scheitern der Zollverhandlung verantwortlich gemacht und Strafzölle in Höhe von 50% auf bestimmte Importe aus dem Nachbarland verhängt, die ab sofort gelten. Carney wirft den USA vor, einen Handelskrieg losgetreten zu haben. Man werde die US-Zölle auf kanadische Produkte erwidern, Dollar für Dollar.
1: Zwei Überraschungen bei den Sonntagsspielen im DFB-Pokal. St. Pauli stolpert gegen Rot-Weiß Essen. 0:2 verliert der Bundesliga-Absteiger gegen den Drittligisten. Und auch der zweite Absteiger Heidenheim patzt. Beim Regionalligisten Jeddelo 2 aus Niedersachsen gab es eine 2:5 Niederlage.
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1: Ich war schon immer so klein. Zu meiner Einschulung war ich 97 Zentimeter groß. Das ist wirklich, ehrlich. Leute, guck mal, ich bin ein erwachsener Mann, ne? Und meine Freunde verarschen mich immer. Ich bin ein erwachsener Mann. Ich bin 28 Jahre alt. Und wenn die sauer auf mich sind, dann heben die mich einfach hoch. Ich dachte, das wird besser. Die hören auf, mich zu verarschen, aber das ist viel schlimmer geworden. Letztes Mal wollten wir eine Fahrradtour machen, okay? Und ich habe kein Fahrrad. Und dann bin ich zu meinem besten Kumpel Hassan gegangen, habe gesagt, Hassan, kannst du mir ein Fahrrad organisieren? Der so, normal, ich kenne da einen. Ich komme an, ich guck, alle schön Fahrräder, alle schön Mountainbike, schön in Reihe und Glied, okay? Ich guck, letzte Fahrrad.
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2: Im Studio André Glatzel. Neue Sanktionen gegen Russland und mögliche Sicherheitsgarantien für die Ukraine. Darum geht es heute beim Treffen der sogenannten Koalition der Willigen. Die Staats- und Regierungschefs, unter ihnen auch Kanzler Merz, treffen sich zum 35. Unabhängigkeitstag der Ukraine mit Präsident Zelensky. Russland überzieht das Land einem wahnsinnigen Drohnenkrieg, sagte Bundesaußenminister Wadephul bei seinem Besuch in der Ukraine. Er betonte nochmals zum Ersten:
3: Wir stehen an der Seite der Ukraine, wir unterstützen sie und wir machen damit deutlich, Putin wird militärisch seine Ziele nicht erreichen. Und je früher er das einsieht und je früher er zu Verhandlungen bereit steht, umso besser.
2: VW steht vor einer entscheidenden Woche. Der Vorstand soll auf mehreren Betriebsversammlungen Details zu den Sparplänen nennen. Mehr von Philipp Nitzig.
4: In einem firmeninternen Interview hat sich Konzernchef Blume schon vorab geäußert. Die Lage sei mehr als kritisch, sagte er. Der Konzern sei überdimensioniert. Es gäbe aber keine VW-Krise, sondern eine Krise der gesamten Automobilbranche. VW will weltweit 50.000 Stellen abbauen. Außerdem stehen die Werke in Emden, Zwickau, Hannover und Neckarsulm vor dem aus. Noch ist da aber keine endgültige Entscheidung getroffen worden.
2: Wirtschaftswachstum und Beschäftigung sollen im Zentrum der Kabinettsklausur in dieser Woche stehen. Das hat Bundeskanzler Merz der Bild am Sonntag gesagt. Außerdem will er, dass die beschlossenen Reformen so schnell wie möglich umgesetzt werden. Die Kabinettsklausur beginnt morgen auf Schloss Neuhardenberg in Brandenburg. Immer häufiger nutzen Betrüger gezielt zugeschnittene Phishing-Mails, um an persönliche Daten zu kommen. Davor warnen aktuell Digitalexperten. Das könnten etwa gefälschte Rechnungen mit individuellem Namen sein. Dabei kommt auch KI zum Einsatz, die dafür Infos aus dem Netz holt. Im Handelsstreit mit den USA hat Kanada Gegenzölle angekündigt. Sie sollen laut Regierungschef Carney vor allem für US-Stahl- und Milchprodukte sowie landwirtschaftliche Ausrüstung und Elektrogeräte gelten. Einzelheiten von Sönke Röhling.
5: Ziel sei, kanadische Arbeitnehmer, Landwirte, Familien und Unternehmen zu schützen, so Carney. Die US-Regierung hatte Kanada für das Scheitern der Zollverhandlung verantwortlich gemacht und Strafzölle in Höhe von 50% auf bestimmte Importe aus dem Nachbarland verhängt, die ab sofort gelten. Carney wirft den USA vor, einen Handelskrieg losgetreten zu haben. Man werde die US-Zölle auf kanadische Produkte erwidern, Dollar für Dollar.
2: Zwei Überraschungen bei den Sonntagsspielen im DFB-Pokal. St. Pauli stolpert gegen Rot-Weiß Essen. 0:2 verliert der Bundesliga-Absteiger gegen den Drittligisten. Und auch der zweite Absteiger Heidenheim patzt. Beim Regionalligisten Jeddelo 2 aus Niedersachsen gab es eine 2:5-Niederlage.
1: Bild

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1: Ich muss mal eins sagen, bin ich die Einzige, die Kinder anstrengend findet? Jetzt mal manchmal, oder? Ich verstehe euch alle wieder, das ist schön und Pubertät, aber mir gehen Kinder manchmal auf den Sack. Die wollen mal zu essen. Ich werde ständig gefragt, ob ich noch schwanger bin. Ich sage, ich kann... Auf dem Rücken hätte ich Platz, verstehst du? Ich wollte eigentlich was ganz anderes. Ich muss das mal kurz klären. Ich bin nicht schwanger, falls du mal... Ich möchte das auch nicht, eine Schwangerschaft. Heißhungerattacken brauche ich nicht. Verstehst du? Ich esse auch so Gewürzgurke mit Schlagsahne und noch ein Omelett. Und Kassler oben drauf. Ich kann das nicht, denn stell mal vor, du musst ja das Kind, das tragen die alle vorne in diesem Tuch. Was muss ich denn holen? Spannbettlaken, aber... Denn wohne ich im vierten Stock, ich müsste das ja auch die ganze Zeit mit mir hoch und runter schleppen. Und du brauchst ja auch immer einen, der dafür sorgt, dass du ihn kriegst. Und da bin ich jetzt einfach da, um zu fragen, weil... Nee, ich hab ja
0: keinen... 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
2: Im Studio André Glatzel. Schönen guten Morgen. Wie kann die Ukraine weiter unterstützt werden? Darüber beraten heute die Staaten der sogenannten Koalition der Willigen. Bei dem Treffen geht es um neue Sanktionen gegen Russland und mögliche Sicherheitsgarantien für die Ukraine. Vor dem Gipfel hat Bundesaußenminister Wadephul bei seinem Ukraine-Besuch mehr Waffenlieferungen gefordert. Es fehle vor allem an Luftabwehrsystemen, sagte er im Ersten.
3: Es ist ein wahnsinniger Raketenkrieg, ein Drohnenkrieg, den Putin gegen die Bevölkerung führt. Und da braucht die Ukraine Schutz. Und da ist jedes System, was wir aus unseren Beständen entnehmen und hier zur Verfügung stellen, einfach ein System, was Menschenleben schützt und was einen Dienst für unsere Freiheit leistet.
2: Die Bahngewerkschaft EVG macht Druck in Sachen Sicherheit. Wenn in diesem Jahr kein neues Gesetz kommt, gibt es im Januar Streiks im Regionalverkehr. Das hat EVG-Chef Burkhardt angekündigt. Mehr von Tim Britztrupp.
4: Hintergrund ist der tödliche Angriff auf einen Bahnmitarbeiter Anfang Februar. Seitens der Politik gab es betroffene Gesichter und große Worte, aber keine Taten, sagte Burkhardt. Laut DB Regio Betriebsratschef Dahmde werden pro Tag 8 Kollegen angegriffen. Justizministerin Hubich hatte Strafverschärfung bei Attacken beispielsweise auf Feuerwehrleute und eben auch Bahnmitarbeiter angekündigt. Der Gesetzentwurf befindet sich noch in der regierungsinternen Abstimmung.
2: Schnelle und umfassende Entlastung für die Wirtschaft. Die hat Bundeskanzler Merz in der Bild am Sonntag angekündigt. Außerdem will er, dass die beschlossenen Reformen unter anderem bei Rente und Steuern so schnell wie möglich umgesetzt werden. Bei der Kabinettsklausur morgen sind das laut Merz die wichtigsten Themen. Sorge um Norwegens König Harald. Der 89-Jährige liegt seit einer knappen Woche wegen einer bakteriellen Blutinfektion im Krankenhaus. Jetzt habe sich sein Zustand verschlechtert, heißt es aus dem Palast. Alle Termine für Anfang September wurden bereits abgesagt. Digitalexperten warnen vor personalisierten Phishing-Mails. Cyberkriminelle versuchen immer häufiger über gezielte Ansprache, etwa in falschen Rechnungen, die Nutzer übers Ohr zu hauen. Dabei kommt auch KI zum Einsatz, die sich die Infos darüber aus dem Netz holt. Felix Kuhlenkamp vom Digitalverband Bitkom sagte uns:
5: Mit Anhängen sollte man vorsichtig umgehen. Und wenn irgendwelche Links in der E-Mail verlinkt sind, dann hilft es, mit der Maus oder dem Cursor erstmal über den Link zu fahren und zu schauen, wo führt der mich denn eigentlich hin. Auch das muss plausibel sein mit der Firma oder dem Anbieter, der die E-Mail angeblich verschickt hat.
2: Die Bundesligisten sind bisher alle souverän durch die erste Runde des DFB-Pokals gekommen. Freiburg konnte sich gegen Düsseldorf mit 5:1 durchsetzen. Gladbach gewinnt mit 5:0 gegen Schott Mainz. Und der Lokalrivale Mainz 05 feiert ein 9:0 Schützenfest gegen den VfB Krischow aus Brandenburg.
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1: Ich bin jetzt professioneller Paketeannehmer. Ich nehme alle Pakete an, die es gibt. Wenn ich irgendwo einen DHL-Fahrer sehe, ich nehme das Paket an. Scheißegal, wo ich den sehe. In Köln, Würzburg, Istanbul, scheißegal. Gehe ich hin und sag so, ich nehme die Pakete an. Und der Typ so, welche denn? Und ich so, alle. Und dann er so, aber die gehören Ihnen doch gar nicht. Das hat sie noch nie interessiert. Aber ich kriege halt immer alle Pakete in der Nachbarschaft. Kriege ich halt alle. Ne? Weil ich bin Comedian, ich trete abends auf. Ja? Und das wissen alle Lieferanten. Ja? Die treffen sich nämlich alle in der Kanalisation und besprechen sich da. Ne? Deswegen wissen die, ich bin zu Hause. Und deswegen klingeln die bei mir. Jeden Tag. Morgens um 14.30 Uhr klingeln die bei mir.
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2: Im Studio André Glatzel. Schönen guten Morgen. Wie kann die Ukraine weiter unterstützt werden? Darüber beraten heute die Staaten der sogenannten Koalition der Willigen. Bei dem Treffen geht es um neue Sanktionen gegen Russland und mögliche Sicherheitsgarantien für die Ukraine. Vor dem Gipfel hat Bundesaußenminister Wadephul bei seinem Ukraine-Besuch mehr Waffenlieferungen gefordert. Es fehle vor allem an Luftabwehrsystemen, sagte er im Ersten.
3: Es ist ein wahnsinniger Raketenkrieg, ein Drohnenkrieg, den Putin gegen die Bevölkerung führt. Und da braucht die Ukraine Schutz. Und da ist jedes System, was wir aus unseren Beständen entnehmen und hier zur Verfügung stellen, einfach ein System, was Menschenleben schützt und was einen Dienst für unsere Freiheit leistet.
2: Die Bahngewerkschaft EVG macht Druck in Sachen Sicherheit. Wenn in diesem Jahr kein neues Gesetz kommt, gibt es im Januar Streiks im Regionalverkehr. Das hat EVG-Chef Burkhardt angekündigt. Mehr von Tim Ritztrup.
4: Hintergrund ist der tödliche Angriff auf einen Bahnmitarbeiter Anfang Februar. Seitens der Politik gab es betroffene Gesichter und große Worte, aber keine Taten, sagte Burkhardt. Laut DB Regio Betriebsratschef Dahmde werden pro Tag 8 Kollegen angegriffen. Justizministerin Hubich hatte Strafverschärfung bei Attacken beispielsweise auf Feuerwehrleute und eben auch Bahnmitarbeiter angekündigt. Der Gesetzentwurf befindet sich noch in der Regierung.

0: regierungsinternen Abstimmung.
1: Schnelle und umfassende Entlastung für die Wirtschaft, die hat Bundeskanzler Merz in der Bild am Sonntag angekündigt. Außerdem will er, dass die beschlossenen Reformen unter anderem bei Rente und Steuern so schnell wie möglich umgesetzt werden. Bei der Kabinettsklausur morgen sind das laut Merz die wichtigsten Themen. Sorge um Norwegens König Harald. Der 89-Jährige liegt seit einer knappen Woche wegen einer bakteriellen Blutinfektion im Krankenhaus. Jetzt habe sich sein Zustand verschlechtert, heißt es aus dem Palast. Alle Termine für Anfang September wurden bereits abgesagt. Digitalexperten warnen vor personalisierten Phishing-Mails. Cyberkriminelle versuchen immer häufiger über gezielte Ansprache, etwa in falschen Rechnungen, die Nutzer übers Ohr zu hauen. Dabei kommt auch KI zum Einsatz, die sich die Infos darüber aus dem Netz holt. Felix Kuhlenkamp vom Digitalverband Bitkom sagte uns:
2: Mit Anhängen sollte man vorsichtig umgehen. Und wenn irgendwelche Links in der E-Mail verlinkt sind, dann hilft es, mit der Maus oder dem Cursor erstmal über den Link zu fahren und zu schauen, wo führt der mich denn eigentlich hin. Auch das muss plausibel sein mit der Firma oder dem Anbieter, der die E-Mail angeblich verschickt hat.
1: Die Bundesligisten sind bisher alle souverän durch die erste Runde des DFB-Pokals gekommen. Freiburg konnte sich gegen Düsseldorf mit 5:1 durchsetzen. Gladbach gewinnt mit 5:0 gegen Schott Mainz. Und der Lokalrivale Mainz 05 feiert ein 9:0 Schützenfest gegen den VfB Krischow aus Brandenburg.
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1: Letztens stand ich in der Bäckerei, Tür fliegt auf, eine Politesse kommt rein.
2: Wem gehört der Porsche auf dem Behindertenparkplatz?
1: Keiner sagt was. Denk Schröder, halt du auch die Fresse. Nach einer Minute fängt die wieder an. Ich höre, 70 Euro sind es jetzt schon. Sag mal, Uschi. Haben Sie mich gerade Uschi genannt? Ich hab das M schon weggelassen.
3: Also, das ist eine absolute Frechheit.
1: Eventuell kommt jetzt noch Beamtenbeleidigung hin. So, ich kann sie auch abschleppen lassen. So, und sie geht raus zu dem Porsche. Ich denke, komm, Atze, geh mal hinterher. Ne, vielleicht kannst du die Wogen glätten. Kleines Gespräch, dann ist ja meistens schon wieder Verständnis da. Und so ein Gespräch fängst du am besten immer mit einer Frage an. So, und? Nix. Sie sind so unverschämt, das wird richtig teuer für Sie.
3: Hat alles schön aufgeschrieben und an Scheibenwischer geklemmt, zieht von dann. Ich denke, komm, warte noch auf den Abschlepper. Der kam dann auch so eine Viertelstunde später. Ruft schon von weit, Atze! Ja, nee, ist klar. Ich sage, Junge, ruhig bleiben. Das ist ein Porsche, da darf kein Kratzer dran kommen.
1: Weiß ich doch, sagt er. Atze, eine
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So könnte man Ed Sheeran beschreiben. Mit seinen Gitarrenklängen lädt der Brite ein, mit den Liebsten zu kuscheln und die gemeinsame Zeit zu genießen. 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Das Gefühlvolle und Sensible wird bei Eds Konzerten immer wieder deutlich. Nicht zuletzt dann, wenn zu seinen Liedern die Frage aller Fragen gestellt und mit einem Kuss besiegelt wird. 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Darling, you look perfect tonight. 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So überraschte Ed Sheeran ein Brautpaar in einer Kirche in Las Vegas. Mitten in der Trauung stand der Brite plötzlich im Raum und performte nur für das Paar einen seiner emotionalen Songs.

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1: Mit Clara Himmel. Guten Morgen. Der Wecker klingelt heute wieder früher. Familien haben ihren Alltag zurück. Heute heißt es für 730.000 Kinder und Jugendliche rein ins neue Schuljahr und zu den alten Problemen im Klassenzimmer. Sowohl Brandenburg als auch Berlin melden zum Schulstart Rekordzahlen bei den Schülern und eben auch beim Lehrermangel. 23.400 kleine Erstklässler starten in Brandenburg neu ins Schulabenteuer. Polizei und viele Partner klären diese Woche an vielen Grundschulen zur Verkehrssicherheit auf und kontrollieren auch mehr. Gruselfund mitten in Berlin. Im Prenzlberg wurde eine Frauenleiche entdeckt, im Gebüsch am Planetarium. Laut Obduktion gewaltsam getötet. Die Polizei sucht nach Zeugen und bittet um Hinweise. Die 46-Jährige soll schon wochenlang da gelegen haben. Niemand merkte es. Und jetzt noch mehr aus unserem Land von BB Radio Brandenburg-Reporterin Romy Ortwald.
2: Pünktlich zum Schulstart gilt in Cottbus ab heute ein neuer Fahrplan für Bus und Bahn. Alle Straßenbahnlinien fahren jetzt über den Hauptbahnhof. Dazu kommen neue Busverbindungen, vor allem im Süden der Stadt.
1: Danke, Romy. Union gewinnt, Krischow verliert, Cottbus ist raus. Fußball-Bundesligist Union Berlin steht in der zweiten Runde des DFB-Pokals, hat mit Moral und Standardstärke die Zweitliga Braunschweiger mit 4:2 besiegt. Der VfB Krischow ist ausgeschieden, der tapfere Oberligist aus Spree-Neiße konnte die Mainzer Torfluten nicht verhindern, verliert 0:9. Bittere Pokalpleite auch für leidenschaftliche Cottbusser, Energie musste sich Augsburg mit 0:2 geschlagen geben. 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
3: Tja, die Sommerferien sind vorbei und das macht sogar das Wetter traurig, weil es sieht quasi herbstlich aus. Temperaturen aktuell um 10 Grad. Bis zu 21 kriegen wir heute noch. Bisschen Sonne dazu, paar Wolken. Die gute Nachricht, es bleibt weitestgehend trocken. Ab morgen allerdings wird es dann noch mal ein bisschen wärmer.
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3: Der BB-Radio Straßenscanner, obwohl die Sommerferien vorbei sind und eigentlich alle wieder zur Arbeit müssen, momentan sieht es noch sehr, sehr ruhig aus in Brandenburg und Berlin. Versucht einfach weiterhin vorsichtig zu fahren. Vielleicht schaffen wir es noch mal einen Tag lang mit wenig Vorkommnissen im Verkehr. Und wenn ihr was gesehen haben solltet, einen Stau oder einen Blitzer, immer her damit. 0331 74 40 40. Eine gute Fahrt.
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3: Guten Morgen, momentan noch ein bisschen einsam im Studio. Es ist Montag, der Kaiser schon da. Gerlinde kommt in etwa einer Stunde dann auch hier an. Das machen wir ja traditionell immer so bei BB Radio. Wer aus dem Urlaub kommt, darf eine Stunde länger, um erstmal reinzukommen am ersten Tag. Aber Leute, wir haben genug zu tun. Zum Beispiel in 10 Minuten Comedy mit Toni Bauer, der ein, naja, sagen wir mal, jetzt nicht unbedingt körperliches Gebrechen, aber also ein körperliches Merkmal hat, über das sich seine Kumpels sehr, sehr häufig lustig machen. Vielleicht kannst du ein oder andere nachfühlen. Die besten Comedians Deutschlands also. So, und jetzt starten wir erstmal in die neue Woche mit unserem Soundtrack. Da ist zum Beispiel, es ist nach wie vor mein...
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Einen guten Montagmorgen. Heute ist der 24. August. Das heißt also, in 4 Monaten ist Heiligabend. Aber Bescherung machen wir schon lange vorher. Also ich lege euch jetzt einfach mal 6:10 ans Herz. Da solltet ihr unbedingt nochmal dran sein, weil wir haben da eine Überraschung für euch vorbereitet und ich bin mir ziemlich sicher, dass euch die gut gefallen wird. Also 6:10, da ist dann Gerlinde auch schon da und aus dem Urlaub zurück haben wir jetzt ein Date. Und jetzt weiter mit einem tollen Taylor Swift. Hier ist Opelite bei BB Radio.

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1: Passiert auch nicht alle Tage, dass ein Song aus Deutschland in den USA erfolgreich ist. Der war es auf jeden Fall, als er damals rauskam. Milky Chance, Stolen Dance, BB Radio hier. Einen guten Montagmorgen und jetzt viel Spaß mit Toni Bauer.
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4: Ich war schon immer so klein. Zu meiner Einschulung war ich 97 Zentimeter groß. Das ist wirklich, ehrlich. Leute, guck mal, ich bin ein erwachsener Mann, ne? Und meine Freunde verarschen mich immer. Ich bin ein erwachsener Mann. Ich bin 28 Jahre alt. Und wenn die sauer auf mich sind, dann heben die mich einfach hoch. Ich dachte, das wird besser. Die hören auf, mich zu verarschen. Aber das ist viel schlimmer geworden. Letztes Mal wollten wir eine Fahrradtour machen, okay? Und ich habe kein Fahrrad. Und dann bin ich zu meinem besten Kumpel Hassan gegangen, hab gesagt, Hassan, kannst du mir ein Fahrrad organisieren? Der so, normal, ich kenn da einen. Ich komm an, ich guck, alle schön Fahrräder, alle schön Mountainbike, schön in Reihe und Glied, okay? Ich guck, letzte Fahrrad, Pucki. Was ist das denn? Hä?
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4: Mit Clara Himmel. Guten Morgen. Kleine Füße, großes Risiko. Zum Schulstart heute heißt es für Pendler in Brandenburg und Berlin: Achtung, Schulkinder, Fuß vom Gas. Die Polizei kontrolliert jetzt verstärkt und die Verkehrswacht bittet, Eltern Taxis zu vermeiden. Der Wahl-O-Mat zur Berlin-Wahl geht heute online. Wer sich noch unsicher ist, wen man wählen soll, kann ihn als Entscheidungshilfe nutzen. Das Frage-Antwort-Tool ermittelt, welche Partei mit der eigenen politischen Denke die meisten Übereinstimmungen hat. Berlin wählt am 20. September.
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5: Mit Patricia Woschny. Guten Morgen. In Krampnitz klingelt heute zum ersten Mal die Schulglocke. Die neue Grundschule im Potsdamer Norden geht mit rund 50 Kindern an den Start, verteilt auf 2 erste und 1 zweite Klasse. Damit hat Potsdam jetzt 24 öffentliche Grundschulen. Brandenburg will seine Förderbank künftig komplett selbst besitzen.

0: Sachsen. Bisher gehört die ILB je zur Hälfte Brandenburg und der NRW-Bank. Das Land will jetzt auch die andere Hälfte kaufen. Was sich dann genau ändern soll, stellen Finanzminister Daniel Keller und ILB-Chef Ulrich Schöppern heute vor. 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
2: Tja, die Sommerferien sind vorbei und das macht sogar das Wetter traurig, weil es sieht quasi herbstlich aus. Temperaturen aktuell um 10 Grad. Bis zu 21 kriegen wir heute noch. Bisschen Sonne dazu, paar Wolken. Die gute Nachricht, es bleibt weitestgehend trocken. Ab morgen allerdings wird's dann noch mal ein bisschen wärmer.
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2: Der BB-Radio Straßenscanner, obwohl die Sommerferien vorbei sind und eigentlich alle wieder zur Arbeit müssen, momentan sieht es noch sehr, sehr ruhig aus in Brandenburg und Berlin. Versucht einfach weiterhin vorsichtig zu fahren. Vielleicht schaffen wir es nochmal einen Tag lang mit wenig Vorkommnissen im Verkehr. Und wenn ihr was gesehen haben solltet, einen Stau oder einen Blitzer, immer her damit. 0331 74 40 40, eine gute Fahrt.
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2: Jawohl, Gerlinde ist dann auch in einer guten halben Stunde da. Machen wir ja immer so bei BB-Radio. Wer Urlaub hatte, darf am ersten Arbeitstag zu 6 Uhr hier erscheinen, damit man erstmal langsam reinkommt. So. Aber ansonsten würde ich allen ein Stückchen ans Herz legen, ein paar Minuten früher loszufahren zur Arbeit. Die Ferienzeit ist vorbei, das heißt also, jetzt sind Parkplätze wieder Raritäten vorm Arbeitsplatz. Dementsprechend kann alles ein paar Minuten länger dauern. So, und damit euch nicht langweilig wird auf dem Weg zur Arbeit, haben wir natürlich ein bisschen was zusammengestellt. Die besten aktuellen Hits gemixt mit 10ern und 20ern für noch mehr Vielfalt. Da ist zum Beispiel ein bisschen was Karibisches von Sean Paul dabei oder aktueller Pop.
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Ich könnte mir vorstellen, selbst um diese Uhrzeit sind schon viele Erstklässler wach. Es ist aber auch wirklich sowas von aufregend, oder? Liebe Brandenburger ABC-Schützen, jetzt geht's los ins richtige Leben. Also in ein paar Stunden steht ihr mit der Schultüte vor der Schule. Und ich wünsche euch viel Glück, viel Spaß. Ihr werdet die Schulzeit lieben, glaubt mir. Gerade die erste Klasse ist sowas von aufregend. Ja, und liebe Berliner Schüler, bei euch... Da wird sich die Aufregung noch eine Woche gedulden müssen. Ihr seid dann nächste Woche dran. Einen guten Start in den Montag.

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1: Ja, und so wäre es ja an einem normalen Montag auch, dass wir jetzt spielen würden. Aber es ist der Montag, an dem Gerlinde wieder aus dem Urlaub zurückkommt. Und bei RBB-Radio traditionell lassen wir denjenigen, der aus dem Urlaub zurückkommt, erst um 6 Jahren tanzen, damit man erst mal langsam wieder in diese frühen Uhrzeiten reinkommt. Und dementsprechend hätten wir jetzt gar keinen, der mitzählt. Und deswegen verschieben wir also die erste Runde der Woche auf 7.45 Uhr. Wir freuen uns schon tierisch auf eure Anmeldungen, bbradio.de oder 0331 74 40 40. Und dann geht's wieder los. Es geht um den Wochenjackpot von 100 Euro. Ja, und bis dahin machen wir jetzt weiter mit unserem Soundtrack. Wie wär's denn hier mit einem tollen Wachmacher von Kato und John? Hier ist Turn the Lights Off bei BB Radio.

0: Es ist 6 Uhr.
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2: Mit klarer Himmel. Guten Morgen. Der Wecker klingelt heute wieder früher. Familien haben ihren Alltag zurück. Heute heißt es für 730.000 Kinder und Jugendliche rein ins neue Schuljahr und zu den alten Problemen im Klassenzimmer. Sowohl Brandenburg als auch Berlin melden zum Schulstart Rekordzahlen bei den Schülern und eben auch beim Lehrermangel. 23.400 kleine Erstklässler starten in Brandenburg neu ins Schulabenteuer. Polizei und viele Partner klären diese Woche an vielen Grundschulen zur Verkehrssicherheit auf und kontrollieren auch mehr. Gruselfund mitten in Berlin. Im Prenzlberg wurde eine Frauenleiche entdeckt, im Gebüsch am Planetarium. Laut Obduktion gewaltsam getötet. Die Polizei sucht nach Zeugen und bittet um Hinweise. Die 46-Jährige soll schon wochenlang da gelegen haben. Niemand merkte es. Und jetzt noch mehr aus unserem Land von BB Radio Brandenburg-Reporter Hannes Gregor.
3: In Beeskow öffnet heute eine neue Kita im Fontaneviertel ihre Türen. In der Theodor-Fontane-Straße entstehen fast 200 Betreuungsplätze für Krippe, Kindergarten und Hort.
2: Danke, Hannes. Union gewinnt, Krischow verliert, Cottbus ist raus. Fußball-Bundesligist Union Berlin steht in der zweiten Runde des DFB-Pokals, hat mit Moral und Standardstärke die Zweitliga Braunschweiger mit 4:2 besiegt. Der VfB Krischow ist ausgeschieden, der tapfere Oberligist aus Spree-Neiße konnte die Mainzer Torfluten nicht verhindern, verliert 0:9. Bittere Pokalpleite auch für leidenschaftliche Cottbusser, Energie musste sich Augsburg mit 0:2 geschlagen geben. 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
4: Schönen guten Morgen, 6 Uhr und eine Minute. 10 Grad haben wir in Altdöbern im Moment. In Lindenberg sind es 11, in Nauen 10 Grad. Jetzt, es wird mal sonnig sein und mal wolkig heute. Teilweise relativ viele Wolken auch dabei. Möglicherweise gibt es nur in Richtung Uckermark ein bisschen Regen. Ansonsten bleibt es meist trocken. Temperaturen heute bis 23 Grad.
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5: 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Tja, man merkt, die Ferien sind vorbei, geht gleich wieder los mit Meldungen um diese Uhrzeit. Wir haben einen Unfall auf der A20 Richtung Schwedt zwischen Gramzow und dem Ende der A20 und ein Liegenbleiber LKW auf der A115 Richtung Berlin zwischen Potsdam-Babelsberg und Kleinmachnow. Man kommt gut dran vorbei, aber trotzdem bitte ein bisschen vorsichtig sein. Ansonsten rollt's noch im Stadtverkehr Berlin. Ein aktueller Blitzer A11 Richtung Stettin, Höhe Lanke. Und wenn ihr noch was gesehen habt, Staus und Blitzer an die 0331 74 40 40. Eine gute Fahrt.
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6: Guten Morgen!
5: Das sind ja wir beide.
6: Ja.
5: Und war schön bei euch. Wir sind ja immer noch jedes Wochenende mit der BB Radio Sommertour unterwegs, quer durch Brandenburg und Berlin. Und dabei könnt ihr immer 200 Euro Sommercash abgreifen. Samstag und Sonntag waren wir natürlich, weil das war eins der größten Events des Jahres, bei den USK Classics am Schloss Diedersdorf. Und angemeldet hat sich da Colin Jungheinrich aus Marlow. Ist kein so alltäglicher Name, deswegen glaube ich, es wird wohl diese eine Colin Jungheinrich aus Marlow sein. Colin, ruf jetzt an, hol dir deine 200 Euro, 0331 74 40 40. Du hast zwei Songs Zeit.
4: Gibt was Neues in der Playlist. Da musste ich so an dich denken, weil ich dachte, das ist ein Song, der dir sehr gut gefallen könnte, weil du warst gerade im Urlaub, da kam dieser Song raus und jetzt hören wir ihn endlich zusammen, das erste Mal zusammen.
5: Oh, ich bin ganz aufgeregt.
4: Self-Aware.
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0: Na, ist ja auch schon wieder 6.09 Uhr am Montag. 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
1: Guten Morgen.
0: Willkommen zurück aus den Sommerferien. Ich weiß, was viele heute auf dem Weg zur Arbeit denken. Was sind, ist das eine Telefonnummer oder sind das Benzinpreise da auf den Schildern? Wie lange sollen das noch weitergehen? Der Liter super. Also ich sehe den ständig bei 2,50 Euro, Leute.
1: Ja, das trifft uns hier in Brandenburg natürlich besonders hart. Wir sind ja Pendlerland Nummer eins. Die meisten sind aufs Auto angewiesen, aber viele sind an dem Punkt, sich Autofahren einfach nicht mehr leisten zu können.
0: Das ist wirklich krass.
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3: Hey, wusstet ihr,

0: 6.14 Uhr, einen guten Morgen am Montag.
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2: Die Millionentruppe reist in irgendein Kaff, wo das Stadion kleiner ist als die Penthouse-Wohnung der Stars. Vor dem Spiel wird dann erstmal 20 Minuten über den Rasen gesprochen.
3: Das sind natürlich Bedingungen, die Profis so nicht kennen.
2: Es geht los, der Amateur-Torwart hält in den ersten 8 Minuten 2 Bälle und der Kommentator dreht durch.
3: Was für ein Abend für Kevin Huber!
2: Dazu die Information.
3: Normalerweise arbeitet er im örtlichen Baustoffhandel.
2: Und auch wenn die Niederlage am Ende deutlich war, in der Dorfkneipe wird man noch in 20 Jahren erzählen.
4: Fast hätten wir sie geschlagen. Der Mike hat damals den Siegtreffer auf dem Fuß gehabt.
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0: Zack, und schon kommt die Sonne raus vor unserem Fenster. Klar, bei dem Soundtrack. 6:26 Uhr, BB Radio hier. Guten Morgen.
1: Amy McDonald gleich in der Playlist mit dem Hit, der hoch und runter lief, als er rauskam. Und alle haben mitgesungen und das holen wir gleich nochmal raus. Das Mitsingen außerdem Lady Gaga und aktuelle Musik von Michael Schulte. Der lässt 5 Uhr morgens nach der besten Tageszeit ever klingen in 5 a.m. gleich.
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1: Mit Clara Himmel. Guten Morgen. Kleine Füße, großes Risiko. Zum Schulstart heute heißt es für Pendler in Brandenburg und Berlin: Achtung, Schulkinder, Fuß vom Gas. Die Polizei kontrolliert jetzt verstärkt und die Verkehrswacht bittet, Eltern Taxis zu vermeiden. Der Wahl-O-Mat zur Berlin-Wahl geht heute online. Wer sich noch unsicher ist, wen man wählen soll, kann ihn als Entscheidungshilfe nutzen. Das Frage-Antwort-Tool ermittelt, welche Partei mit der eigenen politischen Denke die meisten Übereinstimmungen hat. Berlin wählt am 20. September.
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2: Mit Patricia Woschny. Guten Morgen. In Kramnitz klingelt heute zum ersten Mal die Schulglocke. Die neue Grundschule im Potsdamer Norden geht mit rund 50 Kindern an den Start, verteilt auf 2 erste und 1 zweite Klasse. Damit hat Potsdam jetzt 24 öffentliche Grundschulen. Brandenburg will seine Förderbank künftig komplett selbst besitzen. Bisher gehört die ILB je zur Hälfte Brandenburg und der NRW-Bank. Das Land will jetzt auch die andere Hälfte kaufen. Was sich dann genau ändern soll, stellen Finanzminister Daniel Keller und ILB-Chef Ulrich Schöppern heute vor. 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
3: Für ganz Brandenburg und Berlin zuverlässig und genau. Guten Morgen hier bei uns im Speckgürtel in Potsdam und in Berlin, in Luckenwalde, Nauen und Oranienburg. Heute bis 23 Grad. Es gibt mehr Wolken als Sonne, aber es bleibt meist trocken. 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
4: Der BB-Radio-Straßenscanner zeigt an. Es gab einen Unfall auf der A20 Richtung Schwedt zwischen Gramzow und dem Ende der A20 und bitte nochmal vorsichtig auf der A115 Richtung Berlin. Hier gab es einen Liegenbleiber-LKW zwischen Potsdam-Babelsberg und Kleinmachnow. Das war's aber bis jetzt im Stadtverkehr Berlin, da rollt's noch. Aktueller Blitzer A11 Richtung Stettin in Höhe Lanke. Und wenn ihr noch was gesehen habt, Staus und Blitzer einfach hier melden per Telefon oder WhatsApp 0331 74 40 40. Eine gute Fahrt. 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
4: 6.33 Uhr. Guten Morgen. Ich muss mal kurz Gerlinde ins Boot holen. Letzte Woche, Schlag den Kaiser. Ja. Ist nicht eine einzige Tasse rausgegangen. Ich würde jetzt gerne sagen, dass ich so gut bin, aber ich war es nicht. Ich war einfach nicht mutig genug und alle, die gegen mich gespielt haben, waren mutiger, haben direkt geantwortet.
5: Oh, das müssen wir ändern.
4: Ein bisschen was riskieren, irgendwann funktioniert das.
5: Ja, aber wirklich?
4: Noch 12 Minuten und wir spielen wieder gegeneinander, also einfach mal schnell anmelden hier.
5: Gleich gibt's ein bisschen Rummel.
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1: Guten
0: 6:40 Uhr, endlich wieder vereint.
1: Aber wirklich.
0: Gerlinde ist jetzt auch aus dem Urlaub
1: zurück.
0: Das hat
1: zurück. So lange gedauert.
0: Gibt es irgendwas, was wir wissen sollten aus deinem Urlaub? Weil also unsere Verabredung hat nicht geklappt, weil sich eine von uns beiden ja nicht gemeldet hat im Urlaub.
1: Stimmt,
0: ne?
1: Wir wollten uns im Urlaub treffen, aber haben es irgendwie nicht geschafft, weil man muss sich ja dann auch mit anderen Leuten treffen. Wir sehen uns ja jeden Tag.
0: Ja. Ja.
1: Also da musste ich auch mal meine anderen Freunde treffen. War auf einer Party und saß neben Dieter Hallervorden. Und wir haben uns so gut verstanden, dass er mich mit seinem Sohn verkuppeln wollte. Und ich sag, na Moment, halt, stopp, wie alt ist denn der? Und er sagte, 28. Sag ich, na, ich weiß nicht, vielleicht ein bisschen jung, ich bin 52. Guckt er mich an und sagt, Quatsch, dreht sich weg, das war's. Also hat mich natürlich sehr gefreut. Ja, aber du weißt, wie es ist. 3 Tage Morgensendung und sie versuchen dir wieder über die Straße zu helfen, ob du willst und nicht.
0: Wie sagst du das?
1: Augendringe bis zum Boden. Dazu Amy McDonald bei BB Radio. Guten Morgen.

0: 6.44 Uhr.
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2: Stefanie aus Bad Freienwalde. Guten Morgen.
3: Guten Morgen.
4: Moin.
2: Warst du auch im Urlaub und bist wieder zurück, glücklich?
3: Na, ich arbeite schon eine Woche.
2: Eine Woche, okay. Also dann wird es ja Zeit, dass du wieder alle Tassen im Schrank hast.
4: Klingt wie frisch zurück.
3: Genau.
2: Okay, bist du bereit? So, mein Leben war geprägt von... Was denn?
4: Machen wir
2: alles richtig?
4: Wir machen alles richtig.
2: Mein Leben war geprägt von Macht, ist Tipp Nummer 1. Intrigen und strategischen Entscheidungen.
4: Okay.
2: Ich war in einer Zeit berühmt, in der Frauen selten an der Spitze standen.
4: Könnte ja jede Zeit sein.
3: Ja.
2: Mein Tod war dramatisch, angeblich durch das Gift einer Schlange. Jetzt weiß es der Kaiser, okay. Ist doch geschichtlich einfach so gut.
4: Möchtest du? Sonst würde ich sagen... Es war...
3: Ich würde jetzt raten, na? Kleopatra.
4: Verdammt, du hast recht.
2: Eigentlich hätte der Kaiser das gekriegt.
4: Nein,
2: jetzt
4: aber
2: gerade,
4: weißt
2: oder?
4: Du, ich finde, das geht in Ordnung.
2: Also, herzlichen
4: Glückwunsch. Nein, sie war schneller. Sie hat vor mir geantwortet, Stefanie.
2: Sehr gut, herzlichen Glückwunsch. Jetzt hast du endlich eine legendäre, streng limitierte BB-Radio-Morgenshow-Tasse. Das gefällt mir natürlich sehr gut, dass kaum komme ich aus dem Urlaub, gewinnen die anderen. Das mag ich.
3: Yippie!
4: Ja, da geht's hier los, meine Pechsträhne. Naja, der nächste Sommer kommt bestimmt, da geht dann Gerlinde auch wieder in Urlaub. Dann kann ich auch mal wieder eine Tasse behalten.
2: Alles Liebe, schönen Tag.
3: Danke, ebenso.
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0: allen, die aus dem Urlaub zurück sind jetzt nach den Sommerferien. Ja, so sieht das aus draußen um 6.56 Uhr.
1: Morgen. Guten Morgen, BB-Radio hier.
2: Nach 7, der offizielle Sommerhit 2026. Dai, dai. Außerdem der gechillteste Weg, einen Sonntagmorgen zu erleben, obwohl es doch Montag schon ist. Mit Olivia Deans aktueller Nummer und für die Vielfalt ein 10er Ohrwurm von Kenya Grace. Superschöner Song. Stranger ist gleich.
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0: Es ist 7 Uhr.
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17: Mit klarer Himmel. Guten Morgen. Der Wecker klingelt wieder früher. Familien haben ihren Alltag zurück. Heute heißt es für 730.000 Kinder und Jugendliche rein ins neue Schuljahr. Und zu den alten Problemen im Klassenzimmer. Sowohl Brandenburg als auch Berlin melden zum Schulstart Rekordzahlen bei den Schülern und eben auch beim Lehrermangel. In der Mark sind 313 Vollzeitstellen unbesetzt, in der Metropole 500. 23.400 kleine Erstklässler starten in Brandenburg neu ins Schulabenteuer. Polizei und viele Partner klären diese Woche an vielen Grundschulen zur Verkehrssicherheit auf und kontrollieren auch mehr. Polen meldet wieder tote Fische. Die Behörden haben schon mehr als 4 Tonnen aus dem Gleiwitzer Kanal gefischt, einem Nebengewässer der Oder. Grund soll wieder die giftige Goldalge sein. Um eine Ausbreitung zu verhindern, sind jetzt 2 Schleusen dicht. Beim großen Fischsterben vor 4 Jahren mussten 360 Tonnen tote Fische aus der Oder geholt werden. Und jetzt noch mehr aus unserem Land von BB Radio Brandenburg-Reporterin Patricia Woschny.
18: In Kramnitz klingelt heute zum ersten Mal die Schulglocke. Die neue Grundschule in Potsdamer
7: Bremer Norden geht mit rund 50 Kindern an den Start. Zwei erste und eine zweite Klasse. Damit hat Potsdam jetzt 24 öffentliche Grundschulen.
17: Danke, Patricia. Eine neue TikTok-Challenge schockiert derzeit Großbritannien. Das falsche Seitefahren. Ein tödlicher Irrsinn, der schon 12 Menschen das Leben gekostet hat, vor allem Jugendlichen. Inzwischen beschäftigt der Geisterfahrer-Hype auch die Politik. 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
2: Schönen guten Morgen, 7 Uhr und 2 Minuten. In Perleberg haben wir 9 Grad, Stechlin 9 Grad, 10 Grad im Moment in Strausberg. Und es sieht ja hier zumindest in Potsdam ganz schön aus im Moment. Es könnte natürlich sich anderswo anders verhalten, weil es einfach sehr wechselhaft ist. Ne? Da kommt da plötzlich eine Wolke dazu, die bringt ein bisschen Regen mit. Das könnte durchaus passieren. Ansonsten mal sonnig, mal wolkig und kaum Regen. Bei Temperaturen heute bis maximal 23 Grad.
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0: Der BB-Radio Straßenscanner zeigt an. Die A115 habe ich hier Richtung Berlin zwischen Potsdam, Babelsberg und Kleinmachnow. Immer noch dieser Liegenbleiber-LKW. Man kommt dran vorbei, aber trotzdem vorsichtig. Und Rinder auf der Fahrbahn unterwegs. Ja, da laufen
2: Oh Gott, bitte nicht Rinder.
0: Ja, ja. Sind wir wieder Vegetarier oder was?
2: Nein, du solltest bitte nicht Rinder fahren.
0: Also im Landkreis Elbe-Elster auf der Kreisstraße zwischen Schlieben und Malitschkendorf. Da bitte auch ganz doll vorsichtig sein. Ansonsten rollt's im Stadtverkehr Berlin auch. Ein aktueller Blitzer steht auf der L19 Richtung Herzberg, Höhe Rüthnick. Und wenn ihr noch was gesehen habt, Staus, Blitzer, Rinder, einfach hier melden. 0331 74 40 40. Gute Fahrt. 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
2: Guten Morgen! Morgen!
0: Es ist 7.03 Uhr und wir starten doch heute wieder um 7:45 in eine ganz frische und jungfräuliche Runde Stadt, Land plus euer Lieblingsspiel. Und das Gute ist, wer Montag spielt, wird auf jeden Fall erstmal auf Platz 1 landen für den Wochenjackpot. Letzte Woche war der Highscore bei 7.
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0: Let's go um, was haben wir jetzt gerade? 7.11 Uhr. Hatte ich doch glatt gerade die Augen. Habe ich geblinzelt, habe ich die Uhr nicht gesehen.
1: Guten Morgen.
0: TBB Radio Morgenshow mit Markus Kaiser und Gerlinde Jenicke. Willkommen zurück aus den Sommerferien. Ich weiß auch, was viele heute auf dem Weg zur Arbeit denken. Alter, was ist denn das an den Tankstellen bitte? Und wie lange sollen das noch weitergehen? Der Liter super. Teilweise über 2,50 Euro. Das sind 5 Mark.
1: Und vor allen Dingen trifft es uns hier in Brandenburg natürlich besonders hart. Wir sind ja Pendlerland Nummer 1. Die meisten sind ja aufs Auto angewiesen. Aber viele sind an dem Punkt, sich Autofahren einfach nicht mehr leisten zu können. Ja, sagen 5 Mark sind mir zu viel. Deswegen haben wir hier bei BB Radio gesagt, so kann das nicht weitergehen. 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
3: Hey, wusstet ihr,

0: erst mal um 7.17 Uhr.
1: Morgen.
0: 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Viel Spaß mit Rüdiger Hoffmann.
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4: Die haben da so Fangen gespielt, Verstecken, so rumgetobt. Einer hat sich dann bei uns unterm Tisch versteckt. Das war da ganz lustig. Da hat er dann, als er hochkam, meinem Bekannten das Weinglas direkt aus der Hand geschlagen. Zack, alles über das Lieblingssakko. Aber ich meine, so sind Kinder nun mal. Ja, für die sind materielle Dinge eben noch nicht so wichtig wie für uns. Das habe ich auch zu meinem Bekannten dann gesagt. Der war gerade dabei, sich Salz auf seinen Rotweinfleck zu streuen. Da kamen diesmal von hinten zwei von den Kindern an, so mit so Billardstöcken so am Fechten, ne? Wie so in so Piratenfilmen, ich wollte schon mitmachen, ne? Und zäng an den Hinterkopf von meinem Bekannten. Der hat das Salz vor Schreck fallen lassen, in die Tomatensuppe und zack, alles über das weiße Hemd. Ne? Da wusste man hinterher gar nicht mehr so genau, ist das jetzt die Tomatensuppe auf seinem Hemd oder das Blut aus seiner Platzwunde. Ja, herrlich.
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0: Liebe Erstklässler, bald geht's los. Also zumindest in Brandenburg. Ja. Viel Spaß in der Schulzeit. Und prägt euch heute alles ein. Kleiner Tipp von mir, weil das sind so Sachen, wenn ihr irgendwann mal so alt seid wie Gerlinde, dann wollt ihr gerne nochmal daran zurückdenken.
1: Nee.
0: Also ich schon. Wenn ihr so alt seid wie ich, ja, dann wollt ihr unbedingt nochmal daran denken. Also viel Spaß in der Schule.
1: Rihanna haben wir gleich in der Playlist. Mit einem Zehner gerüchteweise soll sie die am besten riechende Popsängerin aller Zeiten sein. Sagen die, die schon mal an ihr gerochen haben. Außerdem Jennifer Lopez, ähnlich aber anders mit ihrem aktuellen Hit zusammen mit David Guetta. Und es gibt eine Überraschung, mit der hier keiner gerechnet hat. Das bringt Vielfalt nochmal auf ein neues Level. Lasst euch überraschen, es wird lustig gleich.
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7: Mit klarer Himmel. Guten Morgen. Kleine Füße, großes Risiko. Zum Schulstart heute heißt es für Pendler in Brandenburg und Berlin: Achtung, Schulkinder, Fuß vom Gas. Die Polizei kontrolliert jetzt verstärkt.

0: stärkt und die Verkehrswacht bittet, Elterntaxis zu vermeiden. Der Wahl-O-Mat zur Berlin-Wahl geht heute online. Wer sich noch unsicher ist, wen man wählen soll, kann ihn als Entscheidungshilfe nutzen. Das Frage-Antwort-Tool ermittelt, welche Partei mit der eigenen politischen Denke die meisten Übereinstimmungen hat. Berlin wählt am 20. September.
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2: 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Guten Morgen. In Kramnitz klingelt heute zum ersten Mal die Schulglocke. Die neue Grundschule im Potsdamer Norden geht mit rund 50 Kindern an den Start, verteilt auf zwei erste und eine zweite Klasse. Damit hat Potsdam jetzt 24 öffentliche Grundschulen. Brandenburg will seine Förderbank künftig komplett selbst besitzen. Bisher gehört die ILB je zur Hälfte Brandenburg und der NRW-Bank. Das Land will jetzt auch die andere Hälfte kaufen. Was sich dann genau ändern soll, stellen Finanzminister Daniel Keller und ILB-Chef Ulrich Schöppern heute vor. 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
3: 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Guten Morgen hier bei uns im Speckgürtel in Potsdam und in Berlin, in Luckenwalde, Nauen und Oranienburg. Heute bis 23 Grad. Es gibt mehr Wolken als Sonne, aber es bleibt meist trocken. 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
4: 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Liegenbleiber-LKW, immer noch liegt er da. Naja, er steht zum Glück, also es ist kein schlimmer Unfall. Der A115 Richtung Berlin zwischen Potsdam-Babelsberg und Kleinmachnow, aber trotzdem aufpassen. So, dann die Kühe sind noch nicht vom Eis. Also die Rinder sind noch nicht von der Fahrbahn. Im Landkreis Elbe-Elster auf der Kreisstraße zwischen Schlieben und Malitschkendorf. Hier also auch bitte vorsichtig sein. Und im Stadtverkehr Berlin geht's jetzt los. A100 Richtung Norden, Abwegstraße 10 Richtung Süden ab Jakob-Kaiser-Platz. 15 Minuten draufpacken. Aktueller Blitzer. B246 Richtung Bestensee, kurz hinter Glunzbusch. Und wenn ihr noch was gesehen habt, Staus und Blitzer an die 0331 74 40 40. Gute Fahrt.
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4: Und das sind wir um 7.34 Uhr.
3: Guten Morgen.
4: Ja, die Sendung der Überraschung heute. Ich habe da letzte Woche ja eine schockierende Entdeckung gemacht.
3: Ja.
4: Viele wissen jetzt, wovon ich spreche. Ich habe nämlich am Freitag intensivst davon berichtet. Mhm. Gerlinde hat aber noch keine Ahnung.
3: Das klingt ja so, als würde ich die Sendung nicht hören, wenn ich Urlaub habe.
4: Es war sehr früh.
3: Ich glaube, ich habe geschlafen.
4: Es war außerhalb der Wachzeiten im Urlaub.
3: Okay.
4: Also ich habe gleich eine Überraschung für Gerlinde in 6 Minuten. Und wer jetzt auch nicht Bescheid weiß, da gibt es dann die Auflösung.
3: Überraschungen. Und jetzt gibt es Jennifer Lopez und David Guetta, die haben sich zusammengetan.
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0: Ho, ho, ho, liebe Freunde. BB-Radio hier um 7.42 Uhr. Ich habe es letzte Woche schon erzählt, ich habe da etwas Schreckliches gesehen. Wir haben heute den 24. August, der erste Tag nach den Sommerferien. Ja. Und ich habe letzte Woche schon Weihnachtsgebäck im Supermarkt.
1: Was Schreckliches gesehen, lustig, ja.
0: Naja, ich meine, das kann doch bei so einem Wetter gar nicht schmecken. Viel zu viel Sonne, viel zu viel Temperatur.
1: Ja.
0: Gut, mein Problem ist, dass mir Lebkuchen und Kohl nicht mal zu Weihnachten schmecken.
1: Ja, deswegen muss ich jetzt, ja.
0: Gut, dass Gerlinde zurück aus dem Urlaub ist. Also, kannst du bitte mal für uns testen?
1: Ob die schon gut sind?
0: Ja,
1: habe es schon im Mund. Ja. Also, 4 Monate vor Heiligabend. Ich sehe einfach 4 Monate vor Heiligabend schon 3 Kilo plus auf meinen Hüften.
0: Die Gefahr besteht natürlich mit Lebkuchen.
1: Also ist essbar, aber ja, ist schon sehr früh. Gib mir noch einen Glühwein dazu, dann kann ich auch das ertragen.
0: Dann würde ich sagen, ich gehe mal in die Küche, mach schon mal den Glühwein warm. Und wir haben uns gedacht, was die im Supermarkt können, das können wir auch.
1: Ach, schön.
0: Also starten wir jetzt offiziell mit euch in die Weihnachtszeit als erster Sender überhaupt. Die anderen machen das erst Ende November, da kann's jeder. Also heute am 24. August, genau 4 Monate vor Heiligabend, hier ist der offizielle Weihnachtsmusik-Einlöts.

0: Also laut WhatsApp hat es meiner Frau gefallen. Euch allen eine frohe Weihnachtszeit.
1: Ja.
0: Wir sind deutschlandweit der erste Sender, der jetzt die Weihnachtszeit offiziell eingeläutet hat.
1: Ich habe auch WhatsApps bekommen.

0: Dankeschön dafür. Gerne, gerne.
1: Es ist 7.47 Uhr.
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1: Und der Boris aus Thülsdorf wird definitiv auf Platz 1 landen, denn es ist Montag die erste Runde und Juhu. Es geht um den Wochenjackpot von 100 Euro. Guten Morgen, Boris.
3: Guten Morgen.
0: Guten Morgen, hier ist dein A. Sag einfach Stopp.
4: Stopp.
0: Ha, haha.
1: Haha, ja.
0: Ja, na dann mal los.
1: Boris, 30 Sekunden, wie bei allen anderen, starten wir auch bei dir. Der Buchstabe ist H mit der Stadt mit H.
4: Hoppegarten.
1: Land.
4: Honduras.
1: Darf bei einem Picknick nicht fehlen.
4: Hut.
1: Zeichentrickfigur.
4: Weiter.
1: Das findet man unter dem Sofa.
4: Auch ein Hut.
1: Ausgedachte Krankheit mit H.
4: Hustenschnupfen.
1: Grund, warum die Nachbarn klingeln.
4: Weiter.
1: Okay. Etwas, das man immer verbummelt.
4: Ein Hut.
1: Es war sehr hutlastig. Oder wie es damals bei den Teletubbies hieß. Hut, Hut, Hut, Hut, Hut, Hut, Hut, Hut.
0: Naja, wir sind bei 5 so. Hoppegarten, Stadt. Also wir haben 5.
1: Ja, lass uns bei 5.
0: Auf jeden Fall das Beste. Nicht nur kreativste Runde, muss man sagen, aber die beste Runde in dieser Woche.
1: Boris, klopft dir auf die Schulter.
0: Ja.
1: Ja, eben. Ja. Also von daher, das nächste Mal spielst du an einem Mittwoch mit.
0: Deshalb. Montag ist ja kein Hohntag.
1: Ja. Alles klar. Bevor wir uns jetzt hier verrennen in Wortspielen. Vielen Dank, Boris. Und ihr dürft jetzt gerne euch anmelden, um 5 zu überbieten.
2: 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Nächste Runde morgen wieder um 5.45 Uhr und 7.45 Uhr bei bbradio.de.

0: So, viel Spaß in der Schule, denn jetzt geht's gleich los in anderthalb Minuten. Es ist Montag, BB-Radio hier. Guten Morgen.
1: Schönen guten Morgen. Es gibt gleich was Aktuelles von Taylor Swift. Freue ich mich schon auf die Aussprache. Elizabeth Taylor.
0: Aua, genau Elizabeth, ins Auge.
1: Elizabeth Taylor. Sag's doch dreimal hintereinander schnell. Elizabeth Taylor.
0: Nee, dann erscheint sie. Das darf man nicht machen.
1: Der Song ist toll, außerdem eine andere Granate, die ist schon ein bisschen länger dabei. Was aus den Zehnern von Lady Gaga gibt's auch noch. Und dann wird gepfiffen, da bin ich ja nicht der größte Fan von, wenn einer immer rumpfeift. Ja, aber hier, der darf, heißt ja auch so Whistle Flow Rider aus den Zehnern auch. Für mehr Vielfalt gleich.
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0: Es ist 8 Uhr.
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8: Mit klarer Himmel. Guten Morgen. Der Wecker klingelt wieder früher. Familien haben ihren Alltag zurück. Heute heißt es für 730.000 Kinder und Jugendliche rein ins neue Schuljahr. Und zu den alten Problemen im Klassenzimmer. Sowohl Brandenburg als auch Berlin melden zum Schulstart Rekordzahlen bei den Schülern und eben auch beim Lehrermangel. 23.400 kleine Erstklässler starten in Brandenburg neu ins Schulabenteuer. Polizei und viele Partner klären diese Woche an vielen Grundschulen zur Verkehrssicherheit auf und kontrollieren auch mehr. Gruselfund mitten in Berlin. Im Prenzlberg wurde eine Frauenleiche entdeckt, im Gebüsch am Planetarium, laut Obduktion gewaltsam getötet. Die Polizei bittet um Hinweise. Die 46-Jährige soll schon wochenlang da gelegen haben, niemand merkte es. Und jetzt noch mehr aus unserem Land von BB Radio Brandenburg-Reporter Benedikt Maurer.
9: Endlich tut sich was an der Brücke in Wust. Die seit Jahren fertige Überführung soll am 2. Oktober freigegeben werden. Für Autofahrer eine spürbare Entlastung, weil sie am Bahnübergang oft lange warten müssen.
8: Danke, Benedikt. Union und Hertha gewinnen, Krischow und Cottbus sind raus. Im Fußball-DFB-Pokal haben die Eisernen Braunschweig mit 4:2 besiegt. Die Hertha gewinnt ihr Pokaldrama in Saarbrücken im Elfmeterschießen mit 4:2. Der VfB Krischow ist ausgeschieden, konnte die Mainzer Torflut nicht verhindern, verliert 0:9. Bittere Pokalpleite vor allem für den FCE. Energie musste sich Augsburg mit 0:2 geschlagen geben. 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
1: Schönen guten Morgen, 8:02 Uhr jetzt. Es sieht ja teilweise wirklich herrlich aus, aber dann zieht sich der Himmel auch schon wieder zu. Wir haben 10 Grad in Nauen jetzt, in Neuruppin sind es 11 Grad, in Welzow so haben wir 10 Grad. Es werden heute 23, es wird auch schon wieder Sonne dazugeben, aber immer wieder auch ein bisschen Regen möglich sein.
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0: Der BB-Radio Straßenscanner zeigt an. Gar nicht so viel für Brandenburg. Hier rollt es momentan. Die Kinder sind jetzt auch in der Schule abgeliefert. Im Stadtverkehr Berlin, da allerdings geht's jetzt langsam los auf der A100 in Richtung Norden ab der Weckstraße 10, in Richtung Süden ab Jakob-Kaiser-Platz 15 Minuten mehr mitbringen. Und dann noch ein aktueller Blitzer steht auf der L38 Richtung Neu-Zittau in Höhe Hangelsberg. Habt ihr noch was für mich? Staus und Blitzer? Einfach hier melden per Telefon oder WhatsApp 0331 74 40 40. Gute Fahrt. 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
11: Guten Morgen! 8:03 Uhr, schönen guten Morgen. Ja, unsere kleine Wichtelwerkstatt, die hier im BB-Radio-Keller die exklusiven, streng limitierten Morgenshow-Tassen produziert, arbeitet auf Hochtouren. Um 8:45 Uhr spielen wir wieder Schlag den Kaiser. Ich habe gehört, letzte Woche lief's für dich.
12: Ich hatte Glück.
11: Gut.
12: Es lief für mich gut, weil ich Glück hatte.
11: Das kann nicht so weitergehen. Also meldet euch gerne online an oder ruft direkt an 0331 74 40 40 und dann spielen wir und hauen so eine Tasse mal raus.
12: Ja, ich hatte viel Glück in der letzten Woche.
11: Ja.
12: Jetzt machen wir erstmal, weil ihr habt Glück, weil wir machen jetzt weiter mit einem hammeraktuellen Hit. Ich würde mir ein bisschen Sorgen machen anstelle von Travis Kelce. Das ist der Mann, der gerade erst Taylor Swift geheiratet hat. Mhm. Und kaum ist sie verheiratet.
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1: Hallo.
0: Und so klingt zum Beispiel unser Kollege Frank, wenn er an einer Tankstelle vorbeifährt. Und das ist auch kein Wunder, weil 2,50 Euro für einen Liter Super, das ist ja Irrsinn. Wie lange soll das noch so weitergehen? Da müssen wir was machen.
1: Ja, das trifft uns hier natürlich alles in Brandenburg besonders hart, weil wir Pendler sind hauptsächlich. Ne? Pendlerland Nummer 1, die meisten sind aufs Auto angewiesen, aber viele sind einfach an dem Punkt, sich Autofahren einfach nicht mehr leisten zu können. Deswegen haben wir hier gesagt, bei BB Radio, so geht das nicht. Wir möchten es nicht. Nee. 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

0: 8.16 Uhr. Grüße gehen ganz besonders raus nach Krieschow. Hier ist BB Radio. Wir hoffen, ihr habt es trotzdem genossen gestern. Die erste Runde DFB-Pokals für Krieschow war das eine ganz besondere Sache, auch wenn es dann jetzt nicht zum Sieg gereicht hat. War ganz knapp. 0-9 gegen Mainz. Cottbus.
1: Glückwunsch.
0: Tut mir auch leid. Ja, Gerlinde weiß schon gar nicht, wovon ich rede.
1: Nee,
0: Union
1: nichts.
0: Und Hertha sind eine Runde weiter. DFB-Pokal erste Runde. Mehr Infos gibt's jetzt hier.
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3: Die Millionentruppe reist in irgendein Kaff, wo das Stadion kleiner ist als die Penthouse-Wohnung der Stars. Vor dem Spiel wird dann erstmal 20 Minuten über den Rasen gesprochen.
4: Das sind natürlich Bedingungen, die die Profis so nicht kennen.
3: Es geht los, der Amateur-Torwart hält in den ersten 8 Minuten 2 Bälle und der Kommentator dreht durch.
4: Was für ein Abend für Kevin Huber!
3: Dazu die Information.
4: Normalerweise arbeitet er im örtlichen Baustoffhandel.
3: Und auch wenn die Niederlage am Ende deutlich war, in der Dorfkneipe wird man noch in 20 Jahren erzählen.
5: Fast hätten wir sie geschlagen. Der Mike hat damals den Siegtreffer auf dem Fuß gehabt.
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0: Na, schon Parkplatz vor der Arbeit gefunden oder seid ihr noch am Suchen? Jetzt ist alles wieder ein bisschen voller nach den Sommerferien. 8.28 Uhr, Montag, BB-Radio hier.
1: Guten Morgen, nach halb wird's richtig wild. Nee, den ich so liebe. Das ist gerade der wäre für die einsame Insel, wenn ich nur einen mitnehmen dürfte. Dann würden sie mich auch retten, denn der ist laut genug, dass man ihn überall hört. Ray, where's my husband? Teddy Swims, außerdem mit seiner aktuellen Nummer. Und für die Vielfalt bisschen Malle-Feeling mit DJ Antoine aus den Zehnern.
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14: Mit klarer Himmel. Guten Morgen. Kleine Füße, großes Risiko. Zum Schulstart heute heißt es für Pendler in Brandenburg und Berlin: Achtung, Schulkinder, Fuß vom Gas. Die Polizei kontrolliert jetzt verstärkt und die Verkehrswacht bittet, Eltern Taxis zu vermeiden. Der Wahl-O-Mat zur Berlin-Wahl geht heute online. Wer sich noch unsicher ist, wen man wählen soll, kann ihn als Entscheidungshilfe nutzen. Das Frage-Antwort-Tool ermittelt, welche Partei mit der eigenen politischen Denke die meisten Übereinstimmungen hat. Berlin wählt am 20. September.
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16: Mit Patricia Woschny. Guten Morgen. In Kramnitz klingelt heute zum ersten Mal die Schulglocke. Die neue Grundschule im Potsdamer Norden geht mit rund 50 Kindern an den Start, verteilt auf 2 erste und 1 zweite Klasse. Damit hat Potsdam jetzt 24 öffentliche Grundschulen. Brandenburg will seine Förderbank künftig komplett selbst besitzen. Bisher gehört die ILB je zur Hälfte Brandenburg und der NRW-Bank. Das Land will jetzt auch

0: die andere Hälfte kaufen. Was sich dann genau ändern soll, stellen Finanzminister Daniel Keller und ILB-Chef Ulrich Schöppern heute vor. 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
2: 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Guten Morgen hier bei uns im Speckgürtel in Potsdam und in Berlin, in Luckenwalde, Nauen und Oranienburg. Heute bis 23 Grad, es gibt mehr Wolken als Sonne, aber es bleibt meist trocken.
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6: Es sieht gut aus in Brandenburg. Hier habe ich keine größeren besonderen Vorkommnisse, allerdings im Stadtverkehr Berlin. Da können wir mal eine Viertelstunde draufpacken auf der A100 in beide Richtungen. Aktueller Blitzer steht in Wustermark Richtung Etzin im Ortsausgang. Und wenn ihr noch was gesehen habt, einen Stau oder einen Blitzer, dann sagt Bescheid. 0331 74 40 40. Eine gute Fahrt.
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8: Guten Morgen!
2: Morgen!
6: Nachnamen musst du aber behalten, ne? Wenn du dann heiratest. Gerlinde wird höchstwahrscheinlich den Sohn eines Fernsehstars heiraten. Genau. Bin ich dafür? Es war übrigens, wirklich, das war das erste Autogramm meines Lebens, das ich mir geholt habe, in der ersten Klasse. Wen Gerlinde demnächst heiratet, sind noch zwei Songs Geduld.
2: Weißt du, wann ich heirate? Wenn die Hölle überfriert. Dann ja. Wenn die Hölle gefriert, dann geht's los. Aber passend zum Thema Hochzeit ist Ray. Where is my husband?
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0: BB Radio Morgenshow mit Markus Geiser und Gerlinde Jenicke und einer weiteren Gemeinsamkeit in unserem Leben um 8.41 Uhr, denn jetzt haben wir beide mit ihm mal persönlich gesprochen. Bei mir ist schon ein paar Tage her, ich war der kleine Markus Geiser in der ersten Klasse, 6 Jahre alt und lief durch Berlin-Charlottenburg, durch die Goethestraße und da war so ein Antiquariat und da waren anscheinend irgendwelche Dreharbeiten und dann flog aus der Tür Dieter Hallervorden.
1: Ja.
0: Damals, Didi mit Nonstop Nonsens. Wir Kinder haben ihn geliebt. Es war das erste Autogramm meines Lebens, das ich mir geholt habe. Er war echt sehr, sehr nett. Und nu Gerlinde.
1: Ach du,
0: die wird jetzt Familienmitglied.
1: Ach Quatsch, nein. Ich war im Urlaub auch und da habe ich auf einer Party neben ihm gesessen. Wir haben uns sehr gut verstanden. Ich finde ihn sehr toll. Und ich sagte, ich bin Single und dann ging es irgendwie um seinen Sohn. Da meinte er, naja, vielleicht wäre das was. Und ich sage, wie alt ist der denn? Ja, 28. Ich sage, ich bin 52. Der mich an und sagt, Quatsch. Dreht sich um. Und er hat einfach nicht geglaubt. Und das ist das Gute am Urlaub. Ne? Ich meine, 4 Tage, du weißt es, 4 Tage Morgensendung und sie helfen dir wieder über die Straße und sagen, die junge Frau, darf ich Ihnen, weißt du, die hupen, aber nur, weil du nicht schnell genug drüben bist.
0: Auf was für Partys wirst du denn eingeladen? Du sitzt da neben Dieter Hallervorden. Wissen, neben wem ich auf Partys sitze?
1: Na.
0: Neben meiner Frau.

0: 3:15. Moin.
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2: Stefanie aus Bad Freienwalde. Guten Morgen.
3: Guten Morgen.
0: Moin.
2: Warst du auch im Urlaub und bist wieder zurück, glücklich?
3: Na, ich arbeite schon eine Woche.
2: Eine Woche, okay. Also dann wird es ja Zeit, dass du wieder alle Tassen im Schrank hast.
0: Klingt wie frisch zurück.
3: Genau.
2: Okay, bist du bereit? So, mein Leben war geprägt von... was denn?
0: Gar
2: machen
0: nicht.
2: Wir alles richtig?
0: Wir machen alles richtig.
2: Mein Leben war geprägt von Macht, ist Tipp Nummer 1. Intrigen und strategischen Entscheidungen.
0: Okay.
2: Ich war in einer Zeit berühmt, in der Frauen selten an der Spitze standen.
0: Könnte ja jede Zeit sein.
3: Ja.
2: Mein Tod war dramatisch, angeblich durch das Gift einer Schlange. Jetzt weiß es der Kaiser, okay. Er ist doch geschichtlich einfach so gut.
0: Möchtest du? Sonst würde ich sagen... Es war...
3: Ich würde jetzt raten, na? Kleopatra.
0: Verdammt, du hast recht.
2: Eigentlich hätte der Kaiser das gekriegt.
0: Nein,
2: jetzt
0: aber
2: gerade,
0: weißt
2: oder?
0: Du, ich finde, das geht in Ordnung.
2: Also, herzlichen Glückwunsch.
0: Nein, sie war schneller, sie hat vor mir geantwortet, Stefanie.
2: Sehr gut, herzlichen Glückwunsch. Jetzt hast du endlich eine legendäre, streng invitierte BB-Radio-Morgenshow-Tasse. Das gefällt mir natürlich sehr gut, dass kaum komme ich aus dem Urlaub, gewinnen die anderen, das mag ich.
3: Yippie!
0: Ja, da geht's hier los, meine Pechsträhne. Naja, der nächste Sommer kommt bestimmt, da geht's an Gerlinde auch wieder in Urlaub, dann kann ich auch mal wieder eine Tasse behalten.
2: Alles Liebe, schönen Tag.
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0: Tja, wenn ihr um 8 auf der Arbeit hättet sein müssen, dann wäre dieses Au-Au aber angebracht, weil jetzt ist nämlich schon 8.56 Uhr. Guten Morgen,
1: guten B-Radio
0: hier.
1: Olivia Rodrigo ist gleich in der Playliste, hat was Neues, heißt Hau ab! Drop Dead. Ja, außerdem Olivia Dean, die ist toll für einen sanften Start in die Woche und knallen wird's auch mit Freaky Like Me für mehr Vielfalt aus den Zehnern gleich.
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0: Es ist gleich 9 Uhr.
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11: Mit klarer Himmel. Guten Morgen. Der Wecker klingelt wieder früher. Familien haben ihren Alltag zurück. Heute heißt es für 730.000 Kinder und Jugendliche rein ins neue Schuljahr. Und zu den alten Problemen im Klassenzimmer. Sowohl Brandenburg als auch Berlin melden zum Schulstart Rekordzahlen bei den Schülern und eben auch beim Lehrermangel. In der Mark sind 313 Stellen unbesetzt, in der Metropole 500. 23.400 kleine Erstklässler starten in Brandenburg neu ins Schulabenteuer. Polizei und viele Partner klären diese Woche an vielen Grundschulen zur Verkehrssicherheit auf und kontrollieren auch mehr. Polen meldet wieder tote Fische. Die Behörden haben schon mehr als 4 Tonnen aus dem Gleiwitzer Kanal gefischt, einem Nebengewässer der Oder. Grund soll wieder die giftige Goldalge sein. Um eine Ausbreitung zu verhindern, sind jetzt 2 Schleusen dicht. Beim großen Fischsterben vor 4 Jahren mussten 360 Tonnen tote Fische aus der Oder geholt werden. Und jetzt noch mehr aus unserem Land von BB Radio Brandenburg-Reporter Hannes Gregor.
12: In Schwedt geht es heute um die Zukunft des RE3. Verkehrsminister Robert Krumbach und Bürgermeisterin Anne-Kathrin Hoppe sprechen am Nachmittag mit Pendlern über die kommenden Fahrplanänderungen. Treffpunkt ist um 17 Uhr am Bahnhof Mitte.
11: Danke, Hannes. Eine neue TikTok-Challenge schockiert derzeit Großbritannien. Das falsche Seitefahren. Ein tödlicher Irrsinn, der schon 12 Menschen das Leben gekostet hat, vor allem Jugendlichen. Inzwischen beschäftigt der Geisterfahrer-Hype auch die Politik. 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
1: Schönen guten Morgen. Es ist teilweise richtig schön sonnig, aber dann kommt wieder so eine fette Wolke und dann sieht es nach Regen aus. Teilweise wird es heute auch ein bisschen Regen geben, bei 12 Grad im Moment in Rathenow. 11 Grad in Pritzwalk, in Bernau haben wir 12 Grad und es werden heute maximal 23.
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0: Der BB-Radio Straßenscanner zeigt mir jetzt leider einen Unfall im Baustellenbereich auf der A13 Richtung Berlin zwischen Ruhland und Schwarzheide. Also stellt euch da mal auf längere Wartezeiten ein. Im Stadtverkehr Berlin auf der A100 wird es jetzt immer voller Richtung Norden ab Treptower Park 25 Minuten, Richtung Süden ab Detmolder Straße 15 Minuten draufpacken. Dazu noch ein Bombenfund in Lichterfelde auf der Ostdorfer Straße Höhe Hildburghauser. Hier ist jetzt gerade voll gesperrt. Macht einen großen Bogen um diese Gegend, weil staut sich natürlich in alle Richtungen. Polizei ist auch im Einsatz. Aktuelle Blitzer sind reingeflattert. Uwe hat eingesehen in Chemnitz, B189 beidseitig Höhe Kirche. Und von Mario haben wir noch den in Falkensee, Nauner Chaussee Richtung Brieselang, in Höhe Ortsausgang kurz vorm Bahnübergang. Vielen Dank euch beiden. Habt ihr noch was für mich? Staus und Blitzer. Einfach so machen wie Mario und Uwe. Hier abliefern unter 0331 74 40 40. Eine gute Fahrt.
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1: Guten Morgen! Morgen!
0: Naja, und Rüdiger Hoffmann dürfen wir natürlich auch nicht vergessen. Gleich bei den besten Comedians Deutschlands. Naja, um 9:45, aber für Rüdiger Hoffmann, so langsam wie der ist, da ist es gleich. Freut euch schon mal drauf.
1: Bisschen mehr Dampf jetzt mit Kaigo. Ich liebe diesen DJ, ist er meiner.
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0: Guten Morgen um 9.15 Uhr,
1: die
0: Guten
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2: Ja.
1: Ah, das ist das Lachen der Betreiber von Benzinkonzernen. Ja. Herzlich willkommen zurück aus den Sommerferien.
2: Ja.
1: Ich weiß, was viele von euch auf dem Weg zur Arbeit gerade denken, wenn sie an einer Tankstelle vorbeifahren. Wow, ist das die Telefonnummer des Tankwarts oder sind das die aktuellen Benzinpreise? Ja. Der Liter Super etwa bei 2,50 Euro und das ist gestört in meinen Augen.
2: Nee, das ist nicht schön. Das trifft uns vor allen Dingen hier in Brandenburg besonders hart, weil wir sind Pendler einfach, ja. Pendlerland Nummer eins. Die meisten sind aufs Auto angewiesen, aber viele sind an dem Punkt, wo sie sagen, wie soll ich mir das leisten? Geht ja nicht mehr. 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

0: Montag, der 24. 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
1: Schönen guten Morgen. Oh, gleich gibt's den offiziellen Sommerhit 2026 von Shakira, Die Die. Der geht ja schön nach vorne. Dann wird's ein bisschen ruhiger für alle, die sagen, Moment, halt, stopp, es ist Montag. Ich muss ja erstmal in die Gänge kommen. Mit Hurts aus den Zehnern und dann haben wir auch noch ein bisschen Kamrat mit dabei. Unseren guten Kumpel mit Hug Yourself. 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
3: Mit Clara Himmel. Guten Morgen. Kleine Füße, großes Risiko. Zum Schulstart heute heißt es für Pendler in Brandenburg und Berlin: Achtung, Schulkinder, Fuß vom Gas. Die Polizei kontrolliert jetzt verstärkt und die Verkehrswacht bittet, Eltern Taxis zu vermeiden. Der Wahl-O-Mat zur Berlin-Wahl geht heute online. Wer sich noch unsicher ist, wen man wählen soll, kann ihn als Entscheidungshilfe nutzen. Das Frage-Antwort-Tool ermittelt, welche Partei mit der eigenen politischen Denke die meisten Übereinstimmungen hat. Berlin wählt am 20. September.
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4: Mit Patricia Woschny. Guten Morgen. In Kramnitz klingelt heute zum ersten Mal die Schulglocke. Die neue Grundschule im Potsdamer Norden geht mit rund 50 Kindern an den Start, verteilt auf 2 erste und 1 zweite Klasse. Damit hat Potsdam jetzt 24 öffentliche Grundschulen. Brandenburg will seine Förderbank künftig komplett selbst besitzen. Bisher gehört die ILB je zur Hälfte Brandenburg und der NRW-Bank. Das Land will jetzt auch die andere Hälfte kaufen. Was sich dann genau ändern soll, stellen Finanzminister Daniel Keller und ILB-Chef Ulrich Schöppern heute vor. 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
5: 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Guten Morgen hier bei uns im Speckgürtel in Potsdam und in Berlin, in Luckenwalde, Nauen und Oranienburg. Heute bis 23 Grad. Es gibt mehr Wolken als Sonne, aber es bleibt meist trocken. 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
6: 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Vorsicht, da liegt Zeugs auf der A10 im westlichen Ring Richtung Dreieck Werder zwischen Brieselang und Spandau. Dann haben wir einen Unfall im Baustellenbereich auf der A13 Richtung Berlin zwischen Ruhland und Schwarzheide. Hier mit Behinderung rechnen. Und einen Bombenfund gibt's in Berlin-Lichterfelde auf der Ostdorfer Straße Höhe Hildburghauser. Hier ist jetzt auch voll gesperrt. Bitte macht einen großen Bogen drumherum, denn auch die Seitenstraßen und die umliegenden sind jetzt voll. Polizei ist im Einsatz. Stadtverkehr Berlin, sonst weiterhin noch die A100 in beide Richtungen, etwa nach 25 Minuten draufpacken und ein aktueller Blitzer A11 Richtung Stettin in Höhe Lanke. Staus und Blitzer einfach melden 0331 74 40 40. Gute Fahrt.
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0: Tag, 9.45 Uhr.
1: Guten Morgen.
0: Hier ist die BB-Radio Morgenshow mit Markus Geiser und Gerlinde Jenicke. Und jetzt kurz mal auf die Bremse treten, denn hier ist noch Rüdiger Hoffmann.
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4: Die haben da so Fangen gespielt, Verstecken, so rumgetobt. Einer hat sich dann bei uns unterm Tisch versteckt. Das war da ganz lustig. Da hat er dann, als er hochkam, meinem Bekannten das Weinglas direkt aus der Hand geschlagen. Zack, alles über das Lieblingssakko. Aber ich meine, so sind Kinder nun mal. Ja, für die sind materielle Dinge eben noch nicht so wichtig wie für uns. Das habe ich auch zu meinem Bekannten dann gesagt. Der war gerade dabei, sich Salz auf seinen Rotweinfleck zu streuen. Da kamen diesmal von hinten zwei von den Kindern an, so mit so Billardstöcken so am Fechten, ne? Wie so in so Piratenfilmen, ich wollte schon mitmachen, ne? Und zäng an den Hinterkopf von meinem Bekannten. Der hat das Salz vor Schreck fallen lassen, in die Tomatensuppe und zack, alles über das weiße Hemd. Ne? Da wusste man hinterher gar nicht mehr so genau, ist das jetzt die Tomatensuppe auf seinem Hemd oder das Blut aus seiner Platzwunde. Ja, herrlich.
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10: Montagvormittag, es ist kurz vor 10.
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11: Mit klarer Himmel. Guten Tag. Durch Brandenburg sollen bald autonome Shuttles durch die Dörfer rollen. Weil der Ausbau des Bus- und Bahnnetzes aus Kostengründen vielerorts ausbleibt, will das Land die Löcher durch selbstfahrende Autos stopfen. Am liebsten mit Hilfe von Tesla. Gespräche dazu laufen schon mit dem Werk in Grünheide und auch ein Pilotprojekt in der Eifel. Berlin ist wieder komplett am Netz. Die beiden betroffenen Bau- und Verkehrsverwaltungen nach dem Hackerangriff wieder online. Es kann aber noch ein bisschen ruckeln in den Arbeitsprozessen, heißt es. Die Cyberattacke wurde vor 9 Tagen entdeckt. Wer genau dahinter steckt, ist noch unklar. ChatGPT gibt es für viele ab heute mit Werbung. Der US-Konzern OpenAI führt die bei seinem Chatbot jetzt auch in Europa ein, so auch für uns. Betroffen sind alle, die die kostenlose Version nutzen oder den günstigsten Bezahltarif Go verwenden. In Amerika ist schon seit Januar Werbung eingebaut. 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
10: Um kurz nach 10, einen wunderschönen guten Morgen. Ja, es ist heute ein bisschen durchwachsen. Es soll zwar trocken bleiben, aber es ist ganz schön frisch, oder? Wir haben 15 Grad nur hier in Potsdam, 14 in Frankfurt oder 14 sind das auch aktuell in Berlin. 20 bis 22 Grad bekommen wir heute maximal. Es soll, wie gesagt, trocken bleiben, aber nicht mehr so wirklich sommerlich. Aber die gute Nachricht ist, der Sommer kommt nochmal zurück.
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10: Der BB-Radio-Straßenscanner zeigt an, Achtung, wir haben Gegenstände auf der Fahrbahn und zwar auf der A10, dem westlichen Berliner Ring Richtung Dreieckwerder zwischen Brieselang und Spandau. Spandau. Dann gab es einen Unfall und zwar auf der A13 Richtung Berlin zwischen Ruhland und Schwarzheide. Deswegen kann es hier schrittweise länger dauern. Und im Stadtverkehr Berlin dauert es länger auf der A100. Aktuell 25 Minuten mehr. Bitte einplanen Richtung Norden ab Treptower Park. Geblitzt wird auf der A11 Richtung Stettin Höhe Lanke. Habt ihr noch irgendwas gesehen, Staus oder Blitzer? Bitte melden per Anruf oder WhatsApp 0331 74 40 40.
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10: Ja. Noch nicht ganz. Ida hat noch eine Woche verlängerten Sommerurlaub heute mit Frank. Ich sag mal herzlich willkommen an alle zurück an der Werkbank. Herzlich willkommen zurück aus den Sommerferien. Wir begleiten euch natürlich durch euren ersten Arbeitstag. Schaffen wir gemeinsam gleich mit dem Duo des Sommers überhaupt. Jennifer Lopez und David Guetta, Save Me Tonight nach Alex

0: BB Radio ist hier am Montag nach den Sommerferien. Gleich natürlich auch wieder für euch mit dem BB Radio mehr Musikversprechen. Das ist die meiste Musik ohne Unterbrechung mit mehr als 10 Hits am Stück. Ja, damit wir durch den ersten Arbeitstag der Woche, vor allen Dingen durch den ersten Arbeitstag ja nach den langen Ferien kommen. Gleich ein bisschen Power von Kato und John. Turn the Light Offs. Und was ganz Neues von Tiffany Harris. Bisher eigentlich eher immer so im Hintergrund unterwegs gewesen. Jetzt solo und hat eine Riesennummer rausgebracht. Heißt Vertigo. Spiele ich gleich.
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0: 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Um 10.18 Uhr, wir haben ja doch recht kühle Temperaturen von 15 Grad hier in Potsdam, 15 auch in Cottbus, in Berlin sind 16 Grad, 20 bis 22 sollen es heute werden. Im Großen und Ganzen bleibt es auch trocken, aber immer wieder ziemlich viele Wolken vor der Sonne. Aber die gute Nachricht ist, der Sommer kommt nochmal wieder. Donnerstag habe ich hier bis zu 28 Grad. 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
0: Und der BB-Radio-Straßenscanner zeigt an. Vorsicht, es liegen Gegenstände auf der Fahrbahn und zwar auf der A10, dem westlichen Berliner Ring Richtung Dreieckwerder zwischen Brieselang und Spandau. Dann gab es einen Unfall auf der A13 Richtung Berlin zwischen Ruhland und Schwarzheide direkt im Baustellenbereich. Das heißt, hier dauert es auf jeden Fall länger. Im Stadtverkehr Berlin, Achtung, gab es einen Bombenfund und zwar in Lichterfelde auf der Ostdorfer Straße, Höhe Hildburghauser Straße. Hier ist rundherum alles vollgesperrt. Am besten einen großen Bogen um die Gegend machen. Geblitzt wird aktuell in Chemnitz auf der B189 beidseitig, Höhe Kirche, hat Uwe gemeldet. Vielen Dank. Habt ihr auch noch was gesehen? Staus oder Blitzer? Gebt's gern durch per Anruf oder WhatsApp 0331 74 40 40. 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

BB Radio ist hier am Montag mit Frank für Ida. Und ich weiß nicht, vielleicht ging es euch ja auch so wie mir heute Morgen. Man ist irgendwie noch so in so einem Sommermodus. Man denkt, es ist einfach immer warm. Und dann zieht man sich auch dementsprechend an. Sprich, ich heute nur wieder kurzes Polo und komme raus und denke, oh Gott, was ist denn hier passiert? Ist auf einmal der Winter hier eingebrochen oder was? Aber die gute Nachricht ist, zum Ende der Woche soll es nochmal richtig schön warm werden. Die besten aktuellen Hits sind das hier bei BB Radio. Kato, Turn the Lights Off.

herzlich willkommen zurück aus den Sommerferien. Für viele ja auch heute der erste Arbeitstag. Hier ist BB Radio mit Frank für Ida. Wir begleiten euch durch euren Arbeitstag jetzt mit den besten aktuellen Hits. Viel Spaß mit Tiffany Harris. Hier ist Vertigo.

0: Montagmorgen, kurz vor 11, hier ist BB Radio. Gleich wieder mehr Abwechslung für euch, unter anderem mit der ganz neuen von Michael Schulte und dazu noch einen sehr tollen Zehner von den Imagine Dragons. Dragons, Mensch, das ist mehr Vielfalt, Zehner, Zwanziger und die besten aktuellen Hits.
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0: Damit ist es Punkt 11.
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7: Mit klarer Himmel. Guten Tag. Durch Brandenburg sollen bald autonome Shuttles durch die Dörfer rollen. Weil der Ausbau des Bus- und Bahnnetzes aus Kostengründen vielerorts ausbleibt, will das Land die Löcher durch selbstfahrende Autos stopfen. Am liebsten mit Hilfe von Tesla. Gespräche dazu laufen schon mit dem Werk in Grünheide und auch ein Pilotprojekt in der Eifel. Berlin ist wieder komplett am Netz. Die beiden betroffenen Bau- und Verkehrsverwaltungen nach dem Hackerangriff wieder online. Es kann aber noch ein bisschen ruckeln in den Arbeitsprozessen, heißt es. Die Cyberattacke wurde vor 9 Tagen entdeckt. Wer genau dahinter steckt, ist noch unklar. ChatGPT gibt es für viele ab heute mit Werbung. Der US-Konzern OpenAI führt die bei seinem Chatbot jetzt auch in Europa ein, so auch für uns. Betroffen sind alle, die die kostenlose Version nutzen oder den günstigsten Bezahltarif Go verwenden. In Amerika ist schon seit Januar Werbung eingebaut. 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
0: Ja, fast fröstlich ist das hier heute. Die Temperaturen, die kennt man ja gar nicht mehr. Wir haben Werte deutlich unter 20 Grad. 16 Grad sind es in Cottbus, 15 in Angermünde, 16 auch in Berlin. 20 bis 22 sollen es heute noch werden. Bleibt dabei trocken, aber halt nur bei so einem Sonne-Wolken-Mix. Die gute Nachricht ist aber, der Sommer ist noch nicht vorbei. Zum Ende der Woche kommt er nochmal wieder.
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0: Der BB-Radio-Straßenscanner zeigt an, es dauert länger auf der A10, dem westlichen Berliner Ring, Richtung Dreikafeland zwischen Großkreuz und Lees. Bitte mindestens 20 Minuten mehr hier einplanen. Dann haben wir ein Pannauto und Reifenteile auf allen Spuren, und zwar auf der A11 Richtung Stettin zwischen Lanke und Finofort. Im Stadtverkehr Berlin die üblichen 10 Minuten mehr. Bitte einplanen auf der A100 in beiden Richtungen. Und geblitzt wird auf der L19 Richtung Herzberg-Mark, Höhe Rüttnig. Eure Staus, eure Blitzer könnt ihr auch gerne melden. An die 0331 74 40 40.
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0: Naja, heute nochmal mit Frank für Ida. Die hat einfach ihren Sommerurlaub nochmal um eine Woche verlängert. Ich sage herzlich willkommen an alle, die aus dem Sommerurlaub jetzt zurückgekommen sind. Wir begleiten euch natürlich durch euren ersten Arbeitstag gleich mit Michael Schulte und seiner Powernummer 5 AM nach den Imagine Dragons.
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0: Gleich geht's weiter mit dem BB-Radio. Mehr Musikversprechen, das bedeutet für euch mehr Musik, beziehungsweise sogar die meiste Musik ohne Unterbrechung für euren Arbeitstag mit mehr als 10 Hits am Stück. Was haben wir dabei? Was ganz Neues von Kamra. Das ist ja der Hyperintelligente, der hat angeblich einen Abischnitt von unter 1,0. Ist der absolute Wahnsinn. Love Sober heißt seine neue, spiele ich gleich für euch. Und dazu auch noch ein wunderschöner Zehner von Lilywood and the Prick. Dranbleiben.
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0: Frische 17 Grad haben wir hier in Potsdam, ist man ja gar nicht mehr gewohnt, diese kühlen Temperaturen. 18 Grad mittlerweile sind es in Berlin, 17 immer noch in Brandenburg an der Havel. Knapp über 20 sollen es heute werden. Bleibt dazu trocken bei diesem Sonne-Wolken-Mix, den wir im Moment haben. Der Sommer kommt aber nochmal zurück, am Donnerstag zum Beispiel bis zu 28 Grad.
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0: Und der BB-Radio Straßenscanner zeigt an. Es dauert länger auf der A10, dem westlichen Berliner Ring Richtung Dreieck-Havelland zwischen Großkreuz und Lees. Bitte 20 Minuten mehr einplanen. Und dann haben wir ein Pannenauto auf der A11 Richtung Stettin zwischen Lanke und Finofurt. Hier liegen Reifenteile auf allen Spuren. Bitte Vorsicht hier. Geblitzt wird aktuell auf der L38 Richtung Neuzittau, Höhe Hangelsberg. Habt ihr noch irgendwas gesehen, Staus oder Blitzer? Könnt ihr auch gern melden per Anruf oder WhatsApp an die 0331 74 40 40. 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

Radio ist hier mit Frank für Ida und für mich als Hundebesitzer ist das die Meldung des Tages. Im September dürfen Hunde in viele Freibäder rein, unter anderem ins Stadtbad in Nauen oder in Berlin ins Sommerbad am Insulaner. Und ach, ist das niedlich. Hundespielzeug ist ausdrücklich erwünscht. Naja, dann viel Spaß beim Planschen.

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Herzlich willkommen im ersten Arbeits- und Schultag nach den Sommerferien. Hier ist BB Radio. Wir begleiten euch natürlich durch den ganzen Tag. Heute mit Frank für Ida und mit dem wahrscheinlich schlauesten Sänger überhaupt. Angeblich hat er einen Abischnitt von unter 1,0. Hier ist Kamera, die besten aktuellen Hits bei BB Radio. Love Sober.

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13: Mit klarer Himmel. Guten Tag. Durch Brandenburg sollen bald autonome Shuttles durch die Dörfer rollen. Weil der Ausbau des Bus- und Bahnnetzes aus Kostengründen vielerorts ausbleibt, will das Land die Löcher durch selbstfahrende Autos stopfen. Am liebsten mit Hilfe von Tesla. Gespräche dazu laufen schon mit dem Werk in Grünheide und auch ein Pilotprojekt in der Eifel. Berlin ist wieder komplett am Netz. Die beiden betroffenen Bau- und Verkehrsverwaltungen nach dem Hackerangriff wieder online. Es kann aber noch ein bisschen ruckeln in den Arbeitsprozessen, heißt es. Die Cyberattacke wurde vor 9 Tagen entdeckt. Wer genau dahinter steckt, ist noch unklar. ChatGPT gibt es für viele ab heute mit Werbung. Der US-Konzern OpenAI führt die bei seinem Chatbot jetzt auch in Europa ein, so auch für uns. Betroffen sind alle, die die kostenlose Version nutzen oder den günstigsten Bezahltarif Go verwenden. In Amerika ist schon seit Januar Werbung eingebaut. 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
12: Um 12 Uhr und eine Minute. Ziemlich frisch kennt man gar nicht mehr diese Temperaturen. 18 bis 19 Grad haben wir aktuell in Brandenburg und auch in Berlin. 20 bis 22 werden es heute nur maximal. Bleibt dabei, bei so einem Sonne-Wolken-Mix soll kein Regen heute runterkommen. Aber der Sommer, der kommt nochmal wieder und zwar spätestens ab Mittwoch.
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12: Der BB-Radio Straßenscanner zeigt an, Achtung, wir haben Holzteile auf der linken Spur und zwar auf der A9 Richtung Leipzig zwischen Beelitz und Brück. Und dann dauert es länger auf der A10, dem westlichen Berliner Ring Richtung Dreikafeland zwischen Großkreuz und Liest. Hier bitte 20 Minuten mehr einplanen. Und dann auch nochmal auf der A10, dem westlichen Berliner Ring Richtung Dreieckwerder, 15 Minuten mehr einplanen und zwar zwischen Potsdam Nord und Großkreuz. Geblitzt wird aktuell auf der A100 Richtung Norden am Treptower Park. Habt ihr noch irgendwas gesehen, Staus oder Blitzer? Bitte melden per Anruf oder WhatsApp 0331 74 40 40.
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12: Naja, heute nochmal mit Frank für Ida. Ida hat noch eine Woche Sommerurlaub und ich sag mal herzlich willkommen an alle, die jetzt schon aus ihrem Sommerurlaub zurückgekommen sind, ab heute wieder an der Werkbank stehen. Wir sind bei euch, holen gleich das Sommerfeeling noch ein bisschen zurück mit dem aktuellen Sommerhit dieses Jahres. Shakira, Die, Die, Die spiele ich gleich für euch nach Olli Murs und

0: Hier ist BB Radio. Herzlich willkommen am ersten Schultag nach den Sommerferien. Hier geht's gleich weiter mit dem BB Radio. Mehr Musikversprechen. Das heißt für euch die meiste Musik ohne Unterbrechung mit mehr als 10 Hits am Stück. Mit dabei, ja, Musik, die quasi in den Sommerferien richtig durch die Decke gegangen ist. Unter anderem ein Mega-Duo, Jennifer Lopez und David Guetta, Save Me Tonight. Dann die ganz neue von Fastboy. Superschöne Nummer, Beautiful Life. Und dazu natürlich auch noch ein wunderschöner Zehner von DJ Antoine. Dranbleiben.
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0: Für ganz Brandenburg und Berlin zuverlässig und genau für eure Region. Ja, ziemlich durchwachsen heute der Montag. Wir haben aktuell Temperaturen zwischen 18 und 19 Grad. 22 Grad erreichen wir heute maximal. Ja, und es bleibt heute bei so einem Mix aus Sonne und Wolken größtenteils trocken. Und die gute Nachricht ist, der Sommer, der kommt nochmal wieder. Und zwar pünktlich, ja, zur Mitte der Woche. 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
0: 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Länger dauert es aktuell auf der A9 Richtung Leipzig zwischen Beelitz und Brück. Grund sind Holzteile auf der linken Spur. Und im Stadtverkehr Berlin, da dauert es länger auf der A100 die üblichen 10 Minuten sowohl Richtung Norden als auch Richtung Süden. Geblitzt wird aktuell auf der A24 Richtung Hamburg Höhe Krem. Eure Staus, eure Blitzer, bitte melden per Anruf oder WhatsApp in 0331 74 40 40.
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BB Radio ist hier am Montag mit Frank für Ida. Ja, und wenn der erste Arbeitstag der neuen Woche, der erste Arbeitstag nach den langen Ferien noch ein bisschen schwer fällt, hier gibt's die Energie direkt aus dem Radio mit den besten aktuellen Hits. Fastboy, Beautiful Life.

BB Radio ist hier am Montag mit Frank für Ida. Ich begleite euch durch euren Arbeitstag. Jetzt mit den besten aktuellen Hits. Das Traumduo des Sommers ist das. Jennifer Lopez und David Guetta. Hier ist Save Me Tonight.

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10: Mit Alexander Kanja. Guten Tag. Der erste Schultag ist geschafft. Mehr als 700.000 Schulkinder haben in Brandenburg und Berlin neue Stundenpläne bekommen und eventuell neue Klassenräume bezogen. Die Polizei hat umfangreiche Kontrollen in Tempo-30-Zonen angekündigt und hat erstmals auch Pixi-Bücher zum Thema Verkehrssicherheit rausgebracht. Mit vielen Tipps, vor allem für die tausenden ABC-Schützen im Land. Im Fall der getöteten Ilse Hartmann sucht die Berliner Mordkommission nach Zeugen. Wer hat die Frau im Ernst-Thälmann-Park in der Nähe des Zeiss-Großplanetariums gesehen? Entweder allein oder mit Begleitung. Ihre Leiche hatte wochenlang in einem Gebüsch in dem Park gelegen. Erst jetzt hat ein Spaziergänger sie entdeckt. Für die Abgeordnetenhauswahl in Berlin ist der Wahl-O-Mat am Mittag online gegangen. Hier kriegt man 38 politische Thesen zu verschiedenen Themenfeldern. Mögliche Antworten sind: Stimme zu, Stimme nicht zu und neutral oder man überspringt eine These. Am Ende sieht man auf wahlomat.de, mit welcher Partei man die größten Übereinstimmungen hat. 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
9: richtig herbstlich ist das heute schon, oder? Kühle Temperaturen, wir haben 17 Grad in Frankfurt, oder? 17 sind es auch hier in Potsdam, 18 sind es in Berlin, 20, 21 sollen es noch werden. Fühlt sich aber, wie gesagt, sehr herbstlich an. Die Sonne kommt nicht so richtig durch, sind immer wieder viele Wolken mit dabei, soll heute aber trocken bleiben. Und ja, zum Ende der Woche hin, da kommt der Sommer nochmal kurz zurück.
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9: Der BB-Radio-Straßenscanner zeigt an, wir haben einen Unfall auf der A10, dem westlichen Berliner Ring Richtung Dreieckwerder, zwischen Berlin-Spandau und Potsdam-Nord. Hier ist die linke Spur gesperrt. Dann haben wir nochmal die A10, den westlichen Berliner Ring. Diesmal Richtung Dreieck-Havelland zwischen Großkreuz und Lees. Bitte 25 Minuten mehr einplanen. Und zwischen Potsdam-Nord und Großkreuz 15 Minuten mehr. Im Stadtverkehr Berlin die üblichen 10 bis 15 Minuten mehr auf der A100 einplanen. In beiden Richtungen bitte. Und geblitzt wird auf der A12 Richtung Frankfurt oder Höhe Rauen. Habt ihr noch irgendwas gesehen, Staus oder Blitzer? Bitte melden per Anruf oder WhatsApp 0331 74 40 40.
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9: Naja, fast. Heute nochmal mit Frank. Ida hat sich noch eine Woche Sommerferien genommen, während ja die meisten von euch wahrscheinlich jetzt gerade aus den Sommerferien zurückgekommen sind. Heute wieder zum ersten Mal an der Werkbank. Wir sind natürlich den ganzen Tag bei euch. Gleich ja, mit einem sehr hotten Zehner. Der gibt noch ein bisschen Kraft im Büro. Kygo zusammen mit Donna Summer. Hot Stuff nach Teddy.

0: 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Gleich geht's weiter mit dem BB-Radio. Mehr Musikversprechen, das ist die meiste Musik ohne Unterbrechung mit mehr als 10 Hits am Stück für mehr Energie im Büro. Gleich unter anderem mit dabei ganz neue Musik von Olivia Rodrigo. Drop Dead heißt sie, ist eine super tolle Nummer, schon mehrfach Nummer 1 in den USA gewesen. Spiele ich gleich für euch und dazu auch noch ein 10er von Clean Bandit.
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0: wird präsentiert von Irlandia. 18 Grad haben wir aktuell in Brandenburg an der Havel, 19 in Cottbus, 19 auch in Berlin. 20, 21 soll es noch werden, das ist ein Unterschied, den merkt man nicht mehr wirklich. Ist heute tatsächlich schon ziemlich herbstlich, zumindest so vom Gefühl her. Ja, und die gute Nachricht ist aber, das bleibt nicht so. Der Sommer kommt nochmal zurück, 28 Grad am Donnerstag. 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
0: Und der BB-Radio-Straßenscanner zeigt an. Achtung, wir haben defekten LKW auf der A10, dem westlichen Berliner Ring, Richtung Dreieckwerda. Und zwar direkt auf der Verzögerungsspur vor Großköris. Dann dauert es länger wie üblich. Gibt diesen Baustellenstau auch auf der A10, dem westlichen Ring, Richtung Dreieck-Havelland zwischen Großkreuz und Leest. Bitte aktuell 20 Minuten mehr einplanen. Im Stadtverkehr Berlin haben wir die A100 mit 10 bis 15 Minuten mehr in beiden Richtungen. Und geblitzt wird auf der A24 Richtung Hamburg Höhe Kremmen. Habt ihr noch irgendwas gesehen? Staus oder Blitzer? Bitte melden per Anruf oder WhatsApp 0331 74 40 40. 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

BB Radio ist hier am Montag mit Frank für Ida. Und ging es euch heute auch so? Man ist immer noch so in diesem Sommermodus und man geht davon aus, wenn man morgens aus dem Haus kommt, es ist einfach warm und zieht sich auch dementsprechend an. So, ich heute schön im Polo, trete vor die Tür und bin sofort ein Eisklotz. Was ist da denn los? Der Herbst ist aber nur ganz kurz da. Der Sommer kommt nochmal zurück. Donnerstag nochmal bis zu 28 Grad hier in Brandenburg und in Berlin. Das hier sind die besten aktuellen Hits bei BB Radio. Seine zweite große Nummer. Hier ist Alex Warren. Fever Dream.

0: viele Schüler ist der erste Schultag damit jetzt geschafft, kurz vor 14 Uhr. Und ja, den ersten Arbeitstag, den kriegen wir auch noch zusammen rum. Hier ist BB Radio. Ich bin Frank für Ida, begleite euch durch euren ersten Arbeitstag. Gleich mit einem meiner absoluten Favorites zurzeit, Kygo und Khalid, Save My Love. Das sind die besten aktuellen Hits, spiele ich gleich für euch. Und für mehr Power im Büro auch gleich ein Zehner von Katy Perry. Das ist mehr Vielfalt. Zehner, 20er und die besten aktuellen Hits.
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13: Mit Alexander Kanja. Guten Tag. Der erste Schultag ist geschafft. Mehr als 700.000 Schulkinder haben in Brandenburg und Berlin neue Stundenpläne bekommen und eventuell neue Klassenräume bezogen. Die Polizei hat umfangreiche Kontrollen in Tempo-30-Zonen angekündigt und hat erstmals auch Pixi-Bücher zum Thema Verkehrssicherheit rausgebracht. Mit vielen Tipps, vor allem für die tausenden ABC-Schützen im Land. Im Fall der getöteten Ilse Hartmann sucht die Berliner Mordkommission nach Zeugen. Wer hat die Frau im Ernst-Thälmann-Park in der Nähe des Zeiss-Großplanetariums gesehen? Entweder allein oder mit Begleitung. Ihre Leiche hatte wochenlang in einem Gebüsch in dem Park gelegen. Erst jetzt hat ein Spaziergänger sie entdeckt. Für die Abgeordnetenhauswahl in Berlin ist der Wahl-O-Mat am Mittag online gegangen. Hier kriegt man 38 politische Thesen zu verschiedenen Themenfeldern. Mögliche Antworten sind: Stimme zu, Stimme nicht zu und neutral oder man überspringt eine These. Am Ende sieht man auf wahlomat.de, mit welcher Partei man die größten Übereinstimmungen hat. 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
0: 19 Grad haben wir aktuell hier in Potsdam, 19 in Brandenburg an der Havel. 20 sind das aktuell in Berlin-Mitte. Das sind auch schon so die Tagestopwerte. Viel wärmer wird's nicht, soll aber heute trocken bleiben. Das ist die gute Nachricht und der Sommer kommt nochmal zurück. 25 bis 26 Grad spätestens ab Mittwoch.
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0: Der BB-Radio-Straßenscanner zeigt an, Achtung, wir haben defekten LKW auf der A10 im westlichen Berliner Ring Richtung Dreieck Werder. Der steht auf der Verzögerungsspur kurz vor Großkreuz. Dann hat's gekracht auf der B5 Richtung Ludwigslust zwischen Glöfnitz und Karstädt. Hier liegen auch Gegenstände auf der Fahrbahn, bitte Vorsicht hier. Und im Stadtverkehr Berlin, da dauert's länger, aber nur auf der A100, ansonsten geht's. Und auf der A100 sind's auch nur die bekannten 10 bis 15 Minuten in beiden Richtungen. Geblitzt wird aktuell auf der A12 Richtung Frankfurt oder Höhe Rauen. Habt ihr noch irgendwas, Staus oder Blitzer, bitte melden per Anruf oder WhatsApp 0331 74 40 40.
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0: Na, Ida hat sich noch eine Woche Sommerurlaub genommen. Ich bin Frank. Ja, und während viele von euch wahrscheinlich heute, genauso wie ich, wieder an der Werkbank stehen, ja, liegt die irgendwo am Strand. Aber das macht nichts. Wir genießen trotzdem das Sommergefühl, was wir bisher hatten. Das speichern wir so ein bisschen ab. Gleich mit Katy Perry und Firework. Und los geht's mit Kamrad.

0: So, gleich geht's weiter mit dem BB-Radio. Mehr Musikversprechen. Das ist die meiste Musik ohne Unterbrechung mit mehr als 10 Hits am Stück. Da holen wir zum Beispiel nochmal den Sommer zurück ins Radio mit dem Sommerhit 2026. Kommt von Shakira, heißt Die Die. Das sind die besten aktuellen Hits. Und dazu gibt's noch einen Zehner von Taylor Swift. Dranbleiben.
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0: Ja, gerade ein bisschen Sonne hier in Potsdam. Da steigen auch gleich die Temperaturen, aber nicht so, dass man es gleich sofort richtig merkt. Wir haben so 20 bis 21 Grad aktuell. Das fühlt sich teilweise doch schon ein bisschen herbstlich an, vor allen Dingen, wenn noch so ein bisschen Wind mit dazu kommt. Soll heute aber trocken bleiben und die schöne Nachricht ist, zum Ende der Woche kommt der Sommer nochmal zurück.
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0: 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Der BB-Radio-Straßenscanner zeigt an, Achtung, wir haben einen defekten LKW auf der A10, dem westlichen Berliner Ring Richtung Dreieckwerda. Und da zwar auf der Verzögerungsspur vor Großkreuz. Dann dauert es länger wie immer aufgrund des Baustellenstaus auf der A10, dem westlichen Berliner Ring Richtung Dreieckhavelland zwischen Großkreuz und Lees. Aktuell bitte hier 15 Minuten mehr einplanen. Und im Stadtverkehr Berlin, da haben wir wie immer die A100, sowohl Richtung Norden als auch Richtung Süden, bitte 10 bis 15 Minuten mehr. Geblitzt wird aktuell auf der A12 Richtung Frankfurt-Oder Höhe Rauen. Wenn ihr noch irgendwas gesehen habt, Staus oder Blitzer, bitte melden per Anruf oder WhatsApp 0331 74 40 40. 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

BB Radio ist hier jetzt mit einer Frau, die war bisher eigentlich eher so im Hintergrund aktiv, hat nur Texte, nur in Anführungsstrichen Texte geschrieben, zum Beispiel für Tokyo Hotel oder Alle Farben. Jetzt ist sie solo unterwegs. Hier sind die besten aktuellen Hits bei BB Radio. Tiffany Harris ist das. Hier ist Vertigo.

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13: Mit Alexander Kanja. Guten Tag. Der erste Schultag ist geschafft. Mehr als 700.000 Schulkinder haben in Brandenburg und Berlin neue Stundenpläne bekommen und eventuell neue Klassenräume bezogen. Die Polizei hat umfangreiche Kontrollen in Tempo-30-Zonen angekündigt und hat erstmals auch Pixi-Bücher zum Thema Verkehrssicherheit rausgebracht. Mit vielen Tipps, vor allem für die tausenden ABC-Schützen im Land. Und jetzt noch mehr aus unserem Land von BB Radio Brandenburg-Reporterin Clara Himmel.
14: Polen meldet wieder tote Fische. Die Behörden haben schon mehr als 4 Tonnen aus dem Gleiwitzer Kanal geholt, einem Nebengewässer der Oder. Grund soll wieder die giftige Goldalge sein. Um eine Ausbreitung zu verhindern, sind jetzt 2 Schleusen dicht. Beim großen Fischsterben vor 4 Jahren mussten 360 Tonnen tote Fische aus der Oder geholt werden.
13: Danke, Clara. Im Fall der getöteten Ilse Hartmann sucht die Berliner Mordkommission nach Zeugen. Wer hat die Frau im Ernst-Thälmann-Park in der Nähe des Zeiss-Großplanetariums gesehen? Entweder allein oder mit Begleitung. Ihre Leiche hatte wochenlang in einem Gebüsch in dem Park gelegen. Erst jetzt hat ein Spaziergänger sie entdeckt. Für die Abgeordnetenhauswahl in Berlin ist der Wahl-O-Mat am Mittag online gegangen. Hier kriegt man 38 politische Thesen zu verschiedenen Themenfeldern. Mögliche Antworten sind: Stimme zu, Stimme nicht zu und neutral oder man überspringt eine These. Am Ende sieht man auf wahlomat.de, mit welcher Partei man die größten Übereinstimmungen hat. 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
15: So, ab jetzt wird's wieder sonniger und vor allem auch wärmer hier bei uns in Brandenburg und Berlin. Der Sommer ist noch nicht zu Ende. Sonne und Wolken hier heute im Mix bei um die 23 Grad bei euch in Cottbus, in Wittstock, in Brandenburg an der Havel, genauso wie auch hier bei uns in Potsdam und Berlin. Morgen dann noch mehr Sonne und bis zu 25 Grad.
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15: Und der BB-Radio-Straßenscanner zeigt an, dass es schon wieder länger dauert hier aufgrund der Bauarbeiten auf der A10 und zwar auf dem westlichen Berliner Ring. Rechnet hier mal besser mit einer Viertelstunde mehr beidseitig zwischen Großkreuz und Potsdam-Nord. Und im Stadtverkehr Berlin sind es auch nochmal 15 Minuten mehr auf der Stadtautobahn der A100 Richtung Süden zwischen der Detmolder Straße und dem Kreuz Schöneberg. Und geblitzt wird auf der A10 in dem südlichen Berliner Ring in Richtung Dreieck Werder. Hier stehen sie im Dreieck Potsdam. Und sobald ihr jetzt noch Staus oder Blitzer gesehen haben solltet, klingelt durch oder schickt uns auch gerne eine WhatsApp hier ins Studio. Es geht immer alles an die 0331 74 40 40.
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15: Und auch mit diesem schlimmen, schlimmen Wort mit F. Ferienende. Schön, dass ihr alle wieder da seid, mehr oder weniger freiwillig. Aber ich meine, die gute Nachricht hier heute Nachmittag ist doch, nach den Sommerferien ist vor den Herbstferien. 7 Montage noch, dann sind schon wieder Herbstferien. Also komm, Arschbacken zusammenkneifen. Gleich Britney Spears mit Scream and Shout hier bei mir in der Show, wo sie ja plötzlich mit leicht britischem Akzent singt. Hört ihr gleich nach Tampa City. Eine Band, die es wirklich aus dem Nichts heraus geschafft hat, die internationalen Charts zu stürmen. Ist der Hammer. Hier sind sie mit Self-Aware.
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0: Was viele, glaube ich, gar nicht wissen. Bei der Nummer hier gerade hat der DJ Avicii mitgeholfen. Das war ein Coldplay mit The Sky Full of Stars hier für euch in der Show. Was natürlich ein geiler Schachzug war. Ich meine, plötzlich haben hier Indie-Pop-Fans auch auf EDM-Festivals getanzt. War ja der Hammer. So, und das hier gleich im nächsten BB-Radio mehr Musikversprechen sind J-Lo und David Guetta. Gehen mittlerweile auch beide stramm auf die 60 zu, aber trotzdem, sie tanzt immer noch ihre gesamte Crew in Grund und Boden. Und dann er, der beste DJ der Welt, der Sommerkönig von Ibiza, tourt nach wie vor durch sämtliche Stadien auf der ganzen Welt. Der ist nicht tot zu kriegen. Save Me Tonight, hier gleich noch von den beiden in der meisten Musik ohne Unterbrechung. Und dann auch Charlie XCX mit Boom Clap. Eine Nummer, die sie zwar selbst geschrieben hat, aber eigentlich nur, um sie anderen Sängern zu geben. Und nur weil die keiner singen wollte, wurde das ihr eigener Riesenerfolg. Alles gleich innerhalb der nächsten 10 Hits am Stück.
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7: Mit Patricia Woschny, guten Tag. Klare Sache in Niedergörsdorf im Landkreis Teltow-Fleming. Doreen Bursdorf bleibt Bürgermeisterin. Die Parteilose ist mit 89% der Stimmen wiedergewählt worden, allerdings ohne Gegenkandidaten. Ihre zweite Amtszeit beginnt im Januar und läuft dann 8 Jahre. Nach dem Hackerangriff kehrt in Berlins Behörden wieder etwas Normalität ein. Die beiden betroffenen Senatsverwaltungen sind wieder online. Die Behörden waren nach der Cyberattacke vor 9 Tagen vorsichtshalber vom Netz genommen worden. Längere Zeit unentdeckt im Gebüsch. Jetzt ermittelt die Mordkommission. Nahe dem Zeiss Großplanetarium im Prenzlauer Berg ist die Leiche einer 46-Jährigen gefunden worden. Die Ermittler gehen davon aus, dass die Frau getötet wurde. Die Polizei sucht jetzt Zeugen, die sie vor ihrem Tod gesehen haben oder Hinweise zu dem Fall geben können. 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
0: Für ganz Brandenburg und Berlin zuverlässig und genau für eure Region. So, jetzt bäumt sich hier der Sommer doch nochmal auf. Es wird nochmal heiß. Aktuell Sonne und Wolken im Mix, bei derzeit um die 20 Grad bei euch in Frankfurt oder in Brandenburg an der Havel, in Cottbus, in Potsdam und auch in Berlin. Morgen dann aber schon weniger Wolken und mehr Sonne bei bis zu 25 Grad und Mitte der Woche dann nochmal um die 30. 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
0: Und der BB-Radio-Straßenscanner zeigt an, dass es schon wieder etwas länger dauert auf der A10, und zwar auf dem westlichen Berliner Ring. Beidseitig hier aufgrund der Bauarbeiten zwischen Großkreuz und Potsdam-Nord, da verliert ihr gerne mal 10 bis 15 Minuten. Und im Stadtverkehr Berlin auch besser mal mit einer Viertelstunde mehr planen, vor allem wenn es auf die Stadtautobahn geht, die A100 Richtung Süden. Hier stockt das nämlich ab der Detmolder Straße. Und geblitzt wird dann noch auf der A10, dem südlichen Berliner Ring in Richtung Dreieck Spreeau, da stehen sie im Schönefelder Kreuz. Und eure Staus und eure Blitzer, egal was ihr da draußen auf den Straßen gesehen haben solltet, klingelt durch oder schickt uns auch gerne eine WhatsApp, gern auch eine WhatsApp-Sprachnachricht. Es geht immer alles an die 0331 74 40 40. Danke schon mal und kommt gut an.
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Und spätestens ab morgen gibt es hier wieder ein paar gute Argumente für Eis, Badesee und offene Fenster zum BB-Radio-Feierabend. Der Sommer hat noch nicht ausgecheckt. Sonne satt und bis zu 30 Grad hier nochmal ab morgen. Und passend zu diesem Sonnenbrillenwetter die besten aktuellen Hits. Burn the Beat mit Somba. Hier ist Love Sober.

0: So, und welcher Sender spielt euch jetzt hier immer 24-7 die besten aktuellen Hits?
1: Na, BB-Radio.
0: Das ist Spin the Beat mit Kato und Turn the Lights Off. Das ist die Nummer, die immer so scheppert, dass das Nummernschild klappert. Hier ist Kato.

0: Das ist der BB Radio Feierabend hier heute am ersten Tag nach den Sommerferien.
1: Oh.
0: Aber es sind doch nur 7 Montage bis zu den Herbstferien.
1: Ah.
0: Bleiben wir doch einfach mal positiv. So, gleich hier bei BB Radio noch unter anderem die Imagine Dragons aus den 10ern. Ich meine, normalerweise hörst du bei denen Trommeln, die gefühlt so groß sind wie Garagentore. Jetzt pfeifen sie hier aber gleich in On Top of the World. Dann Olivia Dean aus den 20ern in unserer Vielfalt, die hier in So Easy gleich so klingt, als würde sie in einem Jazzclub singen. Und bei keinem zittert die Stimme wirklich so krass wie bei Alex Warren. Hört ihr gleich hier noch in den besten aktuellen Hits. Hier nach.
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12: Mit Alexander Kanja. Guten Tag. Pendler zwischen Frankfurt-Oder und Berlin müssen sich wieder auf eine Sperrung der Linie RE1 einstellen. Von Ende November bis Mitte Dezember wird der Abschnitt zwischen Ostbahnhof und Fürstenwalde voll gesperrt. Und es könnte noch dicker kommen. Die Gewerkschaft EVG droht mit Streiks im gesamten Regionalverkehr, sollte der Bundestag das Gesetz zum Schutz des Zugpersonals nicht verabschieden. Und jetzt noch mehr aus unserem Land von BB Radio Brandenburg Reporterin Clara Himmel.
13: Der Wahl-O-Mat zur Berlin-Wahl ist online. Wer sich noch unsicher ist, wen man wählen soll, kann ihn als Entscheidungshilfe nutzen. Das Frage-Antwort-Tool ermittelt, welche Partei mit der eigenen politischen Denke die meisten Übereinstimmungen hat. Berlin wählt in 4 Wochen am 20. September.
12: Danke, Clara. Im Mordprozess um den getöteten 8-jährigen Fabian aus Güstrow hat die Angeklagte Gina H. erstmals ihr Schweigen gebrochen. In einer 95-seitigen Einlassung hat sie alle Vorwürfe zurückgewiesen. Letzter Verhandlungstag in dem Indizienprozess ist der 10. September. Möglicherweise wird dann noch das Urteil gesprochen. Zahlreiche Freibäder in Brandenburg und Berlin öffnen ihre Becken jetzt auch für Hunde. Darunter in Luckenwalde und Nauen. Vierbeiner dürfen für 3 Euro rein. Spielzeug ist ausdrücklich erwünscht. 3 Berliner Bäder machen auch mit. In Staaken, am Insulaner und im Sommerbad Gropiusstadt. 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
0: Es ist zwar schön sonnig hier heute, aber dann doch noch irgendwie recht kühl. Aber genau das ändert sich ja ab morgen. Aktuell Sonne und Wolken gemixt bei derzeit so gerade mal um die 20 Grad bei euch in Angermünde, in Wittstock, hier bei uns in Potsdam, in Frankfurt-Oder und auch in Berlin. Aber morgen dann weniger Wolken und mehr Sonne bei bis zu 25 Grad und Mitte der Woche dann wieder um die 30 Grad.
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0: 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Und eine Viertelstunde länger dauert es auch im Stadtverkehr Berlin derweil, und zwar auf der Stadtautobahn der A100 Richtung Süden ab der Detmolder Straße. Und geblitzt wird auf der A2 Richtung Berlin im Rasthof Köpernitz. Und eure Staus und eure Blitzer per Anruf oder WhatsApp geht ja auch weiterhin immer alles an die 0331 74 40 40.
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0: Hier läuft gleich einmal die chronisch traurige Licke Lee, die aber steinreich damit wurde, dass ein DJ all ihren Schmerz auf den Ballermann-Beat gehauen hat. Und warum seine Stimmbänder nicht schon längst aufgegeben haben, bleibt mir auch auf ewig ein Rätsel. Hier ist Alex Warren.
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0: Achtung, genau die Nummer hier gerade war ja dann am Ende letztlich der weltweite Durchbruch für die Imagine Dragons, ne? On Top of the World war das. So, und jetzt hier gleich in der Show noch eine Frau im nächsten BB-Radio mehr Musikversprechen, die in ihrem Leben wirklich alles im Griff hat, außer ihr Datingleben. Also, wo ist ihr zukünftiger Ehemann? Where is my husband? Hört ihr hier gleich noch in der meisten Musik ohne Unterbrechung. Und dann noch einer, den das Internet berühmt gemacht hat. Shawn Mendes, auch gleich noch innerhalb der nächsten 10 Hits am Stück.
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9: Mit Patricia Woschny. Guten Tag. Klare Sache in Niedergörsdorf im Landkreis Teltow-Fleming. Doreen Bosdorf bleibt Bürgermeisterin. Die Parteilose ist mit 89% der Stimmen wiedergewählt worden, allerdings ohne Gegenkandidaten. Ihre zweite Amtszeit beginnt im Januar und läuft dann 8 Jahre. Nach dem Hackerangriff kehrt in Berlins Behörden wieder etwas Normalität ein. Die beiden betroffenen Senatsverwaltungen sind wieder online. Die Behörden waren nach der Cyberattacke vor 9 Tagen vorsichtshalber vom Netz genommen worden. Längere Zeit unentdeckt im Gebüsch. Jetzt ermittelt die Mordkommission. Nahe dem Zeiss Großplanetarium im Prenzlauer Berg ist die Leiche einer 46-Jährigen gefunden worden. Die Ermittler gehen davon aus, dass die Frau getötet wurde. Die Polizei sucht jetzt Zeugen, die sie vor ihrem Tod gesehen haben oder Hinweise zu dem Fall geben können. 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
0: Für ganz Brandenburg und Berlin zuverlässig und genau für eure Region. Na, das sind doch mal wieder sommerliche Aussichten hier für Brandenburg und Berlin. Heute zwar schon schön sonnig, aber dann doch noch recht kühl. Aber das ändert sich ab morgen. Aktuell Sonne und Wolken gemixt bei gerade mal so um die 20 Grad bei euch in Wittstock, in Cottbus, in Brandenburg an der Havel, in Potsdam und auch in Berlin. Morgen dann weniger Wolken und mehr Sonne bei bis zu 25 Grad um Mitte der Woche dann nochmal um die 30. 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
0: 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So, und wir haben schon wieder eine Menge Baustellenstau auf der A12. Und zwar auf der A12 in Richtung Frankfurt. Oder eine Viertelstunde kommt euch hier schon wieder abhanden zwischen Fürstenwalde West und Briesen. Und auch im Stadtverkehr Berlin kommen nochmal 15 Minuten mehr dazu. Sowohl auf der Stadtautobahn der A100 raus Richtung Norden ab dem Tempelhofer Damm, wie auch in der Gegenrichtung auf der A100 Richtung Süden ab der Detmolder Straße. Und geblitzt wird heute Nachmittag noch unter anderem auf der A12 Richtung Berlin zwischen Briesen und Fürstenwalde Ost. Und eure Staus und eure Blitze per Anruf oder WhatsApp geht hier auch weiterhin immer alles an die 0331 74 40 40. Kommt gut durch.
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0: So, und spätestens ab morgen gibt es dann hier wieder Fenster runter und gute Launewetter. Wie warm es die nächsten Tage genau nochmal werden wird, das klären wir hier gleich nach den Nachrichten bei BB Radio. Und direkt im Anschluss einer der Welthits von Ellie Goulding. Das ist Burn aus den 10ern. Im Mix mit dem Sommerhit des Jahres, das ist Shakira hier gleich noch aus den 20ern. Und in den besten aktuellen Hits dann noch Taylor Swift. Ihr Erfolg. Und in den besten aktuellen Hits dann noch Taylor Swift. Ey, wirklich, ihr Erfolg ist einfach unkaputtbar. Hört ihr alles direkt hier nach.
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14: Mit Alexander Kanja. Guten Tag. Pendler zwischen Frankfurt-Oder und Berlin müssen sich wieder auf eine Sperrung der Linie RE1 einstellen. Von Ende November bis Mitte Dezember wird der Abschnitt zwischen Ostbahnhof und Fürstenwalde voll gesperrt. Und es könnte noch dicker kommen. Die Gewerkschaft EVG droht mit Streiks im gesamten Regionalverkehr, sollte der Bundestag das Gesetz zum Schutz des Zugpersonals nicht verabschieden. Und jetzt noch mehr aus unserem Land von BB Radio Brandenburg-Reporterin Patricia Woschny.
15: Mit 6 Medaillen zurück aus Tschechien. Bei der internationalen Feuerwehrsportmeisterschaft in Ostrava haben die deutschen Teams ordentlich abgeräumt. Besonders stark war der Nachwuchs. Die Juniorinnen holten unter anderem Gold im Löschangriff. Gestern wurden die Teams auf der Cottbusser Feuerwache empfangen.
14: Danke, Patricia. Im Mordprozess um den getöteten 8-jährigen Fabian aus Güstrow hat die Angeklagte Gina H. erstmals ihr Schweigen gebrochen. In einer 95-seitigen Einlassung hat sie alle Vorwürfe zurückgewiesen. Letzter Verhandlungstag in dem Indizienprozess ist der 10. September. Möglicherweise wird dann noch das Urteil gesprochen. Zahlreiche Freibäder in Brandenburg und Berlin öffnen ihre Becken jetzt auch für Hunde. Darunter in Luckenwalde und Nauen. Vierbeiner dürfen für 3 Euro rein. Spielzeug ist ausdrücklich erwünscht. 3 Berliner Bäder machen auch mit. In Staaken, am Insulaner und im Sommerbad Gropiusstadt. 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
0: So, wir können uns dann doch nochmal auf viel Sonne und um die 30 Grad freuen. Heute auch schon schön sonnig, aber dann doch noch relativ kühl, bei gerade mal so um die 20 Grad bei euch in Cottbus, in Angermünde, in Potsdam und auch in Berlin. Aber ab morgen dann weniger Wolken und mehr Sonne, dann schon morgen bei bis zu 25 Grad und Mitte der Woche dann nochmal um die 30 Grad.
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0: Der BB-Radio-Straßenscanner zeigt an, dass es schon wieder etwas länger dauert. Ein bisschen Geduld braucht ihr hier im laufenden Feierabendverkehr, beispielsweise noch auf der A10. Und zwar auf dem westlichen Berliner Ring in Richtung Dreieck Havelland. Liegt hier an der Baustelle zwischen Großkreuz und Vöben. Das dauert gerne mal 10 bis 15 Minuten länger. Und eine Viertelstunde obendrauf kommt auch nochmal im Stadtverkehr Berlin, wenn es auf die Stadtautobahn geht, die A100 Richtung Süden. Hier zieht sich das schon wieder ab der Detmolder Straße. Und geblitzt wird auf der A10, dem südlichen Berliner Ring, in der Überfahrt zur A2 Richtung Magdeburg, da stehen sie im Dreieck Werder. Und sobald ihr jetzt noch Staus oder Blitzer gesehen haben solltet, klingelt durch oder schickt uns auch gerne eine WhatsApp. Gerne auch eine WhatsApp-Sprachnachricht. Es geht in diesem Fall dann immer alles an die 0331 74 40 40.
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0: So, dann haben wir nochmal willkommen zurück hier am ersten Tag nach den Sommerferien. Und Glückwunsch an der Stelle auch mal an alle, die ihr Passwort bei der Arbeit noch kannten. Wobei ich ja spätestens dann eigentlich immer das Gefühl habe, dass der Urlaub irgendwie doch nicht lang genug war. Aber ihr seid hoffentlich trotzdem alle gut gelaunt und gut erholt genug hier zurückgekommen. Gleich ist The Weeknd noch Teil der Show. Das ist ja der, der immer wieder unehrliche Sohn von Michael Jackson klingt. Und wenn sie für ein Konzert in eine Stadt kommt, gehen die Hotelpreise im Umkreis erstmal schlagartig nach oben. Hier ist Taylor Swift für euch.
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0: Der Alltag hat uns wieder.
1: Bei den Großen nervt die Arbeit, bei den Kleinen die Schule. Aber ey, ganz ehrlich, wir haben es doch mal wieder geschafft. Es ist...
2: Endlich Feierabend! Yes!
1: So, und das hier gleich ist Teddy Swims noch für euch im nächsten BB-Radio mehr Musikversprechen. Hat ja live immer die absoluten Gospel-Profis neben sich auf der Bühne stehen. Das klingt wirklich so geil zusammen. Das ist Mr. Know-It-All hier gleich noch von ihm in der meisten Musik ohne Unterbrechung. Und dann auch noch Usher innerhalb der nächsten 10 Hits am Stück. Hat ja nun nicht nur selbst eine irre erfolgreiche Karriere hingelegt, der hat ja nebenbei auch noch einen kleinen kanadischen Jungen namens Justin Bieber entdeckt und großgezogen, ne? Darf man auch nicht vergessen. Gibt's alles beides direkt hier nach.
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11: Mit Patricia Woschny. Guten Tag. Klare Sache in Niedergörsdorf im Landkreis Teltow-Fleming. Doreen Bursdorf bleibt Bürgermeisterin. Die Parteilose ist mit 89% der Stimmen wiedergewählt worden, allerdings ohne Gegenkandidaten. Ihre zweite Amtszeit beginnt im Januar und läuft dann 8 Jahre. Nach dem Hackerangriff kehrt in Berlins Behörden wieder etwas Normalität ein. Die beiden betroffenen Senatsverwaltungen sind wieder online. Die Behörden waren nach der Cyberattacke vor 9 Tagen vorsichtshalber vom Netz genommen worden. Längere Zeit unentdeckt im Gebüsch. Jetzt ermittelt die Mordkommission. Nahe dem Zeiss Großplanetarium im Prenzlauer Berg ist die Leiche einer 46-Jährigen gefunden worden. Die Ermittler gehen davon aus, dass die Frau getötet wurde. Die Polizei sucht jetzt Zeugen, die sie vor ihrem Tod gesehen haben oder Hinweise zu dem Fall geben können. 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
1: Für ganz Brandenburg und Berlin zuverlässig und genau für eure Region. So, jetzt wird's doch nochmal sommerlich hier bei uns in Brandenburg und Berlin. Heute schon Sonne und Wolken im Mix, aber dann doch noch relativ kühl. Wir messen hier gerade mal so um die 20 Grad bei euch in Cottbus, in Angermünde, in Wittstock, in Potsdam und auch in Berlin. Aber ab morgen dann noch sonniger und wärmer bei bis zu 25 Grad und Mitte der Woche dann nochmal um die 30 Grad. 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
1: Und der BB-Radio-Straßenscanner zeigt an, dass ihr hier im laufenden Feierabendverkehr besser noch mal ein bisschen Geduld einplanen solltet. Vor allem, wenn es über die A115 Richtung Dreieck Funktum geht. Nach einem Unfall zwischen Potsdam-Babelsberg und Kleinmachnow wird hier noch aufgeräumt. Deshalb gibt es hier nur eine freie Spur derzeit und das wird aktuell voller. Und im Stadtverkehr Berlin auch besser noch mal mit einer Viertelstunde mehr Plan auf der Stadtautobahn der A100 Richtung Süden und zwar ab der Detmolder Straße. Und geblitzt wird dann noch auf der A10, dem südlichen Berliner Ring, in Richtung Dreieck Werder. Da stehen sie im Dreieck Spreeau. Und eure Staus und eure Blitzer, egal was ihr da draußen gesehen haben solltet, alles das, was eurer Meinung nach nicht auf die Straße gehört, klingelt einfach nur durch oder schickt uns eine WhatsApp. Es geht immer alles an die 0331 74 40 40.
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Die Zeit läuft dann wohl offenbar doch nicht für alle von uns gleich schnell. Bestes Beispiel jetzt Olivia Rodrigo bei BB Radio. Die war als Kind nämlich unter anderem schon Disney-Star, hatte dann mit 17 ihren großen Durchbruch in der Musik und ist jetzt seit ein paar Wochen mit Album Nummer 3 am Start. Und die ist erst 23. Ich meine, es gibt Menschen hier unter uns, die schaffen in dem ganzen Leben nicht das, was die schon mit Anfang 20 abgehakt hat. Die besten aktuellen Hits? Hier ist Drop Dead von ihr. 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

0: Und jetzt kommt hier noch einer zum BB-Radio Feierabend, der es wirklich nicht eilig hat. Drei Worte haben ihn berühmt gemacht.
1: Ja.
0: Ja.
1: Hallo erstmal.
0: Hier ist unser nächster Comedian. Hier ist Benefit für euch mit Rüdiger Hoffmann.
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4: Die haben da so Fangen gespielt, Verstecken, so rumgetobt. Einer hat sich dann bei uns unterm Tisch versteckt. Das war da ganz lustig. Da hat er dann, als er hochkam, meinem Bekannten das Weinglas direkt aus der Hand geschlagen. Zack, alles über das Lieblingssakko. Aber ich meine, so sind Kinder nun mal. Ja, für die sind materielle Dinge eben noch nicht so wichtig wie für uns. Das habe ich auch zu meinem Bekannten dann gesagt. Der war gerade dabei, sich Salz auf seinen Rotweinfleck zu streuen. Da kamen diesmal von hinten zwei von den Kindern an, so mit so Billardstöcken so am Fechten, ne? Wie so in so Piratenfilmen, ich wollte schon mitmachen, ne? Und zäng an den Hinterkopf von meinem Bekannten. Der hat das Salz vor Schreck fallen lassen, in die Tomatensuppe und zack, alles über das weiße Hemd. Ne? Da wusste man hinterher gar nicht mehr so genau, ist das jetzt die Tomatensuppe auf seinem Hemd oder das Blut aus seiner Platzwunde. Ja, herrlich.
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11: Mit Alexander Kanja. Guten Abend. Pendler zwischen Frankfurt-Oder und Berlin müssen sich wieder auf eine Sperrung der Linie RE1 einstellen. Von Ende November bis Mitte Dezember wird der Abschnitt zwischen Ostbahnhof und Fürstenwalde voll gesperrt. Und es könnte noch dicker kommen. Die Gewerkschaft EVG droht mit Streiks im gesamten Regionalverkehr, sollte der Bundestag das Gesetz zum Schutz des Zugpersonals nicht verabschieden. Und jetzt noch mehr aus unserem Land von BB Radio Brandenburg-Reporter Benedikt Maurer.
18: Auf der A12 bei Fürstenwalde sind eine Autofahrerin und zwei Kinder schwer verletzt worden. Nach Polizeiangaben kam die 35-Jährige in Richtung Frankfurt mit dem Wagen von der Fahrbahn ab, nachdem sie offenbar einen Asthmaanfall hatte. Der Schaden wird auf rund 20.000 Euro geschätzt.
11: Danke, Benedikt. Im Mordprozess um den getöteten 8-jährigen Fabian aus Güstrow hat die Angeklagte Gina H. erstmals ihr Schweigen gebrochen. In einer 95-seitigen Einlassung hat sie alle Vorwürfe zurückgewiesen. Letzter Verhandlungstag in dem Indizienprozess ist der 10. September. Möglicherweise wird dann auch das Urteil gesprochen. Zahlreiche Freibäder in Brandenburg und Berlin öffnen ihre Becken jetzt auch für Hunde. Darunter in Luckenwalde und Nauen. Vierbeiner dürfen für 3 Euro rein. Spielzeug ist ausdrücklich erwünscht. 3 Berliner Bäder machen auch mit. In Staaken, am Insulaner und im Sommerbad Gropiusstadt. 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
0: So, jetzt wird's wieder sonniger und wärmer hier bei uns in Brandenburg und Berlin. Der Sommer ist noch nicht am Ende. Aktuell Sonne und Wolken im Mix bei aktuell um die 20 Grad bei euch in Cottbus, in Angermünde, in Frankfurt oder in Potsdam und auch in Berlin. Aber ab morgen dann noch sonniger und wärmer, dann schon bei um die 25 Grad und Mitte der Woche nochmal um die 30.
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0: Und der BB-Radio-Straßenscanner zeigt an, dass es schon wieder enger wird hier im laufenden Feierabendverkehr nach einem Unfall auf der A115 Richtung Dreieck Funkturm. Das hatte hier gekracht zwischen Potsdam-Babelsberg und Kleinmachnow. Da gibt es derzeit nur eine freie Spur und deshalb stockt es jetzt hier nochmal mit 10 bis 15 Minuten Zeitverlust. Und 15 Minuten gehen auch drauf, derweil im Stadtverkehr Berlin und zwar auf der Stadtautobahn der A100 Richtung Norden zwischen Wechstraße und Messedamm Süd. Und geblitzt wird dann noch in der Überfahrt von der A9 auf die A10, den südlichen Berliner Ring in Richtung Dreieck Werder. Da stehen sie im Dreieck Potsdam. Und eure Staus und eure Blitzer per Anruf oder WhatsApp geht immer alles an die 0331 74 40 40.
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0: So, und alle sind wieder versammelt hier am ersten Tag nach den Sommerferien. Mehr oder weniger freiwillig wahrscheinlich, aber die gute Nachricht hier heute Abend ist doch, nach den Sommerferien ist vor den Herbstferien. 7 Montage, dann sind schon wieder Herbstferien. Also komm, Arschbacken zusammenkneifen. Gleich hier außerdem noch Adele bei mir in der Show. Bei der machen Musikmanager, glaube ich, auch jedes Mal 3 Kreuze, wenn sie ein bisschen Beziehungsstress hat. Also ich meine, die größten Hits hat sie immerhin mit Liebeskummer gemacht. Vorher aus den Charts. Hier ist Alex Warren.
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0: Ob es jetzt nun der erste Schul- oder der erste Arbeitstag war.
1: Ich meine, der Montag ist rum, das ist doch erst einmal die Hauptsache.
0: So, und das hier ist gleich noch Olivia Dean für euch bei mir in der Show. Hört ihr hier gleich noch in voller Länge im nächsten BB-Radio mehr Musikversprechen. Ey, vor 3 Monaten erst noch die Uber-Arena in Berlin gerockt. Die sollte ja eigentlich erst im kleineren Tempodrom spielen, aber der Hype um sie rum reißt einfach nicht ab und da hätten sich ja dann am Ende nur alle selbst auf den Füßen gestanden. Die Frau macht keine Gefangenen, die will's wirklich aktuell wissen und liefert auch entsprechend ab. Gleich wieder in der meisten Musik ohne Unterbrechung und dann noch Festival-Sounds von Avicii und das alles gleich innerhalb der nächsten 10 Hits am Stück.
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11: Mit Patricia Woschny. Guten Abend. Am neuen Bahnhof Fangschleuse ist wieder Geduld gefragt. Eigentlich sollte der RE1 ab morgen wieder richtig durchstarten. Daraus wird nichts. Das zweite Gleis wird erst in 2 Wochen fertig. Der Halbstundentakt zwischen Berlin und Frankfurt soll zwar bleiben, allerdings ohne zusätzliche Züge im Berufsverkehr. Nach dem Hackerangriff kehrt in Berlins Behörden wieder etwas Normalität ein. Die beiden betroffenen Senatsverwaltungen sind wieder online. Die Behörden waren nach der Cyberattacke vor 9 Tagen vorsichtshalber vom Netz genommen worden. Längere Zeit unentdeckt im Gebüsch. Jetzt ermittelt die Mordkommission. Nahe dem Zeiss Großplanetarium im Prenzlauer Berg ist die Leiche einer 46-Jährigen gefunden worden. Die Ermittler gehen davon aus, dass die Frau getötet wurde. Die Polizei sucht jetzt Zeugen, die sie vor ihrem Tod gesehen haben oder Hinweise zu dem Fall geben können. 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
0: Ey, wer hätte es für möglich gehalten, aber jetzt bäumt sich hier der Sommer doch nochmal auf. Er ist noch nicht am Ende. Sonne und Wolken im Mix hier auf dem Montagfeierabend, bei derzeit um die 20 Grad bei euch in Cottbus, in Angermünde, in Wittstock, in Potsdam und auch in Berlin. Es ist und bleibt trocken, morgen dann noch sonniger und noch wärmer bei bis zu 25 Grad und Mitte der Woche dann nochmal um die 30 Grad.
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0: Und der BB-Radio Straßenscanner zeigt an, dass es gekracht hat hier im laufenden Feierabendverkehr. Und zwar auf der A115 Richtung Dreieck Funkturm. Hier wird bereits aufgeräumt zwischen Potsdam-Babelsberg und Kleinmachnow. Deshalb gibt es hier auch nur eine freie Spur. Und deshalb stockt das derzeit auch mit 10 bis 15 Minuten Extrazeit. Eine Viertelstunde mehr würde ich auch mal besser einplanen im Stadtverkehr Berlin. Und zwar, wenn es auf die Stadtautobahn geht, auf die A100 raus Richtung Norden. Hier zieht sich das nämlich ab der Weckstraße bis hin Messedamm Süd. Und geblitzt wird heute Abend ansonsten noch auf der A10, dem südlichen Berliner Ring in Richtung Dreieck Werder. Da stehen sie im Dreieck Spreeau. Und eure Staus und eure Blitzer per Anruf oder WhatsApp geht immer alles an die 0331 74 40 40.
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Was für eine perfekte englische Aussprache. Ey, die kannst du auch problemlos im US-Radio neben Dua Lipa laufen lassen. Genau das hier sind die besten aktuellen Hits bei BB Radio. Das ist Spin the Beat mit Tiffany Iris. Vertigo.

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11: Mit Alexander Kanja. Guten Abend. Pendler zwischen Frankfurt-Oder und Berlin müssen sich wieder auf eine Sperrung der Linie RE1 einstellen. Von Ende November bis Mitte Dezember wird der Abschnitt zwischen Ostbahnhof und Fürstenwalde voll gesperrt. Und es könnte noch dicker kommen. Die Gewerkschaft EVG droht mit Streiks im gesamten Regionalverkehr, sollte der Bundestag das Gesetz zum Schutz des Zugpersonals nicht verabschieden. Und jetzt noch mehr aus unserem Land von BB Radio Brandenburg-Reporterin Patricia Woschny.
12: Klare Sache in Niedergörsdorf im Landkreis Teltow-Fleming. Doreen Bosdorf bleibt Bürgermeisterin. Die Parteilose ist mit 89% der Stimmen wiedergewählt worden, allerdings ohne Gegenkandidaten. Ihre zweite Amtszeit beginnt im Januar und läuft dann 8 Jahre.
11: Danke, Patricia. Im Mordprozess um den getöteten 8-jährigen Fabian aus Güstrow hat die Angeklagte Gina H. erstmals ihr Schweigen gebrochen. In einer 95-seitigen Einlassung hat sie alle Vorwürfe zurückgewiesen. Letzter Verhandlungstag in dem Indizienprozess ist der 10. September. Möglicherweise wird dann auch das Urteil gesprochen. Zahlreiche Freibäder in Brandenburg und Berlin öffnen ihre Becken jetzt auch für Hunde. Darunter in Luckenwalde und Nauen. Vierbeiner dürfen für 3 Euro rein. Spielzeug ist ausdrücklich erwünscht. 3 Berliner Bäder machen auch mit. In Staaken, am Insulaner und im Sommerbad Gropiusstadt. 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
13: Na, das sind doch nochmal sommerliche Aussichten hier für Brandenburg und Berlin. Sonne und Wolken gemixt bei derzeit um die 20 Grad bei euch in Brandenburg an der Havel, in Cottbus, in Frankfurt oder in Potsdam und auch in Berlin. Aber ab morgen dann noch sonniger und noch wärmer bei bis zu 25 Grad und Mitte der Woche dann nochmal um die 30 Grad.
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13: Und der BB-Radio-Straßenscanner zeigt an, dass es im laufenden Feierabendverkehr gerne mal ein bisschen länger dauert derzeit auf der A10 und zwar auf dem westlichen Berliner Ring in Richtung Dreieck Werder zwischen Leest und Föben aufgrund der Baustelle hier. Und dann haben wir noch Tunnelwartungsarbeiten im Stadtverkehr Berlin und zwar auf der A103, dem Abzweig Zehlendorf. Deshalb ist hier zwischen Philanderstraße und Saarstraße beidseitig die mittlere und linke Spur gesperrt. Das wird noch bis morgen Nachmittag dauern. Und geblitzt wird's unterdessen noch auf der A10, dem südlichen Berliner Ring in Richtung Dreieck Werder. Hier stehen sie im Dreieck Spreeau. Und eure Staus und eure Blitzer, egal was ihr da draußen gesehen haben solltet, klingelt durch oder schickt uns auch gerne eine WhatsApp. Es geht immer alles an die 0331 74 40 40.
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13: So, und damit nochmal willkommen in der Show hier heute am ersten Tag nach den Sommerferien.
14: Oh.
13: Ey, komm, ey, 7 Montage, dann sind schon wieder Herbstferien.
14: Ah.
13: Ja, bleiben wir doch mal positiv. So, gleich hier noch der ewige Meilenstein von Kelly Clarkson, das ist Stronger gleich. Bis heute nämlich die erfolgreichste Single ihrer gesamten Karriere. Und die drei jetzt hier sind die Dauergäste aktuell auf sämtlichen Festivals. Das sind Kygo, Griffin und Khalid. Hier sind die drei mit Save My Love. Tachchen.
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0: Unser nächster Comedian jetzt hier bei BB Radio hat die Ruhe einfach weg. Aber genau diese lahmarschige Art und Weise, dieses einschläfernde Gerede, das ist sein Markenzeichen. Allein der Weg zum Satzende ist gefühlt schon Tagesausflug. Drei Worte und es weiß eigentlich jeder sofort, wer gemeint ist.
1: Ja.
0: Ja.
1: Komm. Hallo erstmal.
0: Hier ist unser nächster Comedian. Hier ist Bende Beat für euch mit Rüdiger Hoffmann.
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4: Die haben da so Fangen gespielt, Verstecken, so rumgetobt. Einer hat sich dann bei uns unterm Tisch versteckt. Das war da ganz lustig. Da hat er dann, als er hochkam, meinem Bekannten das Weinglas direkt aus der Hand geschlagen. Zack, alles über das Lieblingssakko. Aber ich meine, so sind Kinder nun mal. Ja, für die sind materielle Dinge eben noch nicht so wichtig wie für uns. Das habe ich auch zu meinem Bekannten dann gesagt. Der war gerade dabei, sich Salz auf seinen Rotweinfleck zu streuen. Da kamen diesmal von hinten zwei von den Kindern an, so mit so Billardstöcken so am Fechten. Wie so in so Piratenfilmen, ich wollte schon mitmachen. Und zäng an den Hinterkopf von meinem Bekannten. Der hat das Salz vor Schreck fallen lassen, in die Tomatensuppe und zack, alles über das weiße Hemd. Da wusste man hinterher gar nicht mehr so genau, ist das jetzt die Tomatensuppe auf seinem Hemd oder das Blut aus seiner Platzwunde. Ja, herrlich.
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6: Mit Patricia Woschny. Guten Abend. Am neuen Bahnhof Fangschleuse ist wieder Geduld gefragt. Eigentlich sollte der RE1 ab morgen wieder richtig durchstarten. Daraus wird nichts. Das zweite Gleis wird erst in 2 Wochen fertig. Der Halbstundentakt zwischen Berlin und Frankfurt soll zwar bleiben, allerdings ohne zusätzliche Züge im Berufsverkehr. Nach dem Hackerangriff kehrt in Berlins Behörden wieder etwas Normalität ein. Die beiden betroffenen Senatsverwaltungen sind wieder online. Die Behörden waren nach der Cyberattacke vor 9 Tagen vorsichtshalber vom Netz genommen worden. Längere Zeit unentdeckt im Gebüsch. Jetzt ermittelt die Mordkommission. Nahe dem Zeiss Großplanetarium im Prenzlauer Berg ist die Leiche einer 46-Jährigen gefunden worden. Die Ermittler gehen davon aus, dass die Frau getötet wurde. Die Polizei sucht jetzt Zeugen, die sie vor ihrem Tod gesehen haben oder Hinweise zu dem Fall geben können. 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
0: So, mit dem Ende der Sommerferien ist glücklicherweise nicht auch gleichzeitig der Sommer durch. Das wird nochmal heiß die nächsten Tage. Wir messen momentan um die 20 Grad, dazu Sonne und Wolken im Mix bei euch in Wittstock, hier bei uns in Potsdam, in Brandenburg an der Havel und auch in Berlin. Es ist und bleibt trocken, morgen dann noch sonniger und noch wärmer, 25 Grad dann morgen und Mitte der Woche dann nochmal um die 30 Grad.
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0: Und der BB-Radio-Straßenscanner zeigt an, dass nach wie vor gebaut wird hier im laufenden Feierabendverkehr. Und zwar zum Beispiel auf der A12 Richtung Frankfurt-Oder. Und deshalb stockt das hier auch gerne mal zwischen Fürstenwalde-Ost und Briesen. Und dann haben wir noch einen Kraneinsatz im Stadtverkehr Berlin. Und zwar in der Stülpnagelstraße in Westend. Und deshalb ist die auch beidseitig gesperrt derzeit zwischen Kaiserdamm und Friederiziastraße. Und geblitzt wird dann noch auf der A2 Richtung Berlin, Höhe Rasthof Köpenitz. Und eure Staus und eure Blitzer per Anruf oder WhatsApp geht immer alles an die 0331 74 40 40.
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Und spätestens ab morgen gibt's hier wieder ein paar gute Argumente für Eis, Badesee und offene Fenster zum BB-Radio-Feierabend. Der Sommer hat noch nicht ausgecheckt. Sonne satt und bis zu 30 Grad hier nochmal ab morgen. Und passend zu diesem Sonnenbrillenwetter...

Und jetzt eine Frau hier bei BB Radio, die tanzt, als hätte man bei ihrer Geburt die Knochen gegen Bungee-Seile ausgetauscht. Shakira mit Dai Dai. Das ist der WM-Song dieses Jahr, wo sie auf Japanisch, Spanisch, Französisch, Englisch und Italienisch singt, dass es jetzt losgeht. Wobei es ja für Italien bei dieser WM gar nicht erst angefangen hat. Die haben sich ja nicht mal qualifiziert. Aber umso schöner, dass sie in den besten

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0: mit Musik nonstop in den Feierabend. Das ist das BB-Radio Mehr Musikversprechen mit Ben the Beat. 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
4: Mit Alexander Kanja. Guten Abend. Pendler zwischen Frankfurt-Oder und Berlin müssen sich wieder auf eine Sperrung der Linie RE1 einstellen. Von Ende November bis Mitte Dezember wird der Abschnitt zwischen Ostbahnhof und Fürstenwalde voll gesperrt. Und es könnte noch dicker kommen. Die Gewerkschaft EVG droht mit Streiks im gesamten Regionalverkehr, sollte der Bundestag das Gesetz zum Schutz des Zugpersonals nicht verabschieden. Der erste Schultag ist geschafft. Mehr als 700.000 Schulkinder haben in Brandenburg und Berlin neue Stundenpläne bekommen und eventuell neue Klassenräume bezogen. Die Polizei hat umfangreiche Kontrollen in Tempo-30-Zonen angekündigt und hat erstmals auch Pixi-Bücher zum Thema Verkehrssicherheit rausgebracht. Mit vielen Tipps, vor allem für die tausenden ABC-Schützen im Land. Im Fall der getöteten Ilse Hartmann sucht die Berliner Mordkommission nach Zeugen. Wer hat die Frau im Ernst-Thälmann-Park in der Nähe des Zeiss-Großplanetariums gesehen? Entweder allein oder mit Begleitung. Ihre Leiche hatte wochenlang in einem Gebüsch in dem Park gelegen. Erst jetzt hat ein Spaziergänger sie entdeckt. Für die Abgeordnetenhauswahl in Berlin ist der Wahl-O-Mat am Mittag online gegangen. Hier kriegt man 38 politische Thesen zu verschiedenen Themenfeldern. Mögliche Antworten sind: Stimme zu, Stimme nicht zu und neutral oder man überspringt eine These. Am Ende sieht man auf wahlomat.de, mit welcher Partei man die größten Übereinstimmungen hat.
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5: Polen meldet wieder tote Fische. Die Behörden haben schon mehr als 4 Tonnen aus dem Gleiwitzer Kanal geholt, einem Nebengewässer der Oder. Grund soll wieder die giftige Goldalge sein. Um eine Ausbreitung zu verhindern, sind jetzt 2 Schleusen dicht. Beim großen Fischsterben vor 4 Jahren mussten 360 Tonnen tote Fische aus der Oder geholt werden. Klarer Himmel, BB Radio Lokalstudio Oderland in Frankfurt.
6: Gute Nachricht für die Feuerwehr in Altruppin. Für ein neues Löschfahrzeug gibt es jetzt grünes Licht aus Potsdam. Das Land übernimmt die Hälfte der Kosten von 550.000 Euro. Ende 2028 soll das neue Fahrzeug ankommen und das mehr als 20 Jahre alte Löschfahrzeug ersetzen. Benedikt Maurer, BB Radio Ostprignitz-Ruppin.
7: Mit 6 Medaillen zurück aus Tschechien. Bei der internationalen Feuerwehrsportmeisterschaft in Ostrava haben die deutschen Teams ordentlich abgeräumt. Besonders stark war der Nachwuchs. Die Juniorinnen holten unter anderem Gold im Löschangriff. Gestern wurden die Teams auf der Cottbuser Feuerwache empfangen. Patricia Woschny, BB Radio Lokalstudio Niederlausitz in Cottbus.
4: Zahlreiche Freibäder in Brandenburg und Berlin öffnen ihre Becken jetzt auch für Hunde. Darunter in Luckenwalde und Nauen. 3 Berliner Bäder machen auch mit, in Staaken, am Insulaner und im Sommerbad Gropiusstadt. 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
1: 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Nach inzwischen 15 Jahren im Musikgeschäft beweist Ariana Grande einmal mehr ihr Gespür für große Gefühle im Pop. 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Ariana Grande hat sich den Status Superstar verdient. In ihrem neuen Song schafft sie mit ihrer unverwechselbaren Stimme, übrigens mit einem Umfang von 4 Oktaven, eine sanfte, atmosphärische, berührende Stimmung zwischen Verletzlichkeit und Stärke.

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3: Mit Alexander Kanja. Guten Abend. Pendler zwischen Frankfurt-Oder und Berlin müssen sich wieder auf eine Sperrung der Linie RE1 einstellen. Von Ende November bis Mitte Dezember wird der Abschnitt zwischen Ostbahnhof und Fürstenwalde voll gesperrt. Und es könnte noch dicker kommen. Die Gewerkschaft EVG droht mit Streiks im gesamten Regionalverkehr, sollte der Bundestag das Gesetz zum Schutz des Zugpersonals nicht verabschieden. Der erste Schultag ist geschafft. Mehr als 700.000 Schulkinder haben in Brandenburg und Berlin neue Stundenpläne bekommen und eventuell neue Klassenräume bezogen. Die Polizei hat umfangreiche Kontrollen in Tempo-30-Zonen angekündigt und hat erstmals auch Pixi-Bücher zum Thema Verkehrssicherheit rausgebracht. Mit vielen Tipps, vor allem für die tausenden ABC-Schützen im Land. Im Fall der getöteten Ilse Hartmann sucht die Berliner Mordkommission nach Zeugen. Wer hat die Frau im Ernst-Thälmann-Park in der Nähe des Zeiss-Großplanetariums gesehen? Entweder allein oder mit Begleitung. Ihre Leiche hatte wochenlang in einem Gebüsch in dem Park gelegen. Erst jetzt hat ein Spaziergänger sie entdeckt. Für die Abgeordnetenhauswahl in Berlin ist der Wahl-O-Mat am Mittag online gegangen. Hier kriegt man 38 politische Thesen zu verschiedenen Themenfeldern. Mögliche Antworten sind: Stimme zu, Stimme nicht zu und neutral oder man überspringt eine These. Am Ende sieht man auf wahlomat.de, mit welcher Partei man die größten Übereinstimmungen hat.
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4: Polen meldet wieder tote Fische. Die Behörden haben schon mehr als 4 Tonnen aus dem Gleiwitzer Kanal geholt, einem Nebengewässer der Oder. Grund soll wieder die giftige Goldalge sein. Um eine Ausbreitung zu verhindern, sind jetzt 2 Schleusen dicht. Beim großen Fischsterben vor 4 Jahren mussten 360 Tonnen tote Fische aus der Oder geholt werden. Klarer Himmel, BB Radio Lokalstudio Oderland in Frankfurt.
5: Gute Nachricht für die Feuerwehr in Altruppin. Für ein neues Löschfahrzeug gibt es jetzt grünes Licht aus Potsdam. Das Land übernimmt die Hälfte der Kosten von 550.000 Euro. Ende 2028 soll das neue Fahrzeug ankommen und das mehr als 20 Jahre alte Löschfahrzeug ersetzen. Benedikt Maurer, BB Radio Ostprignitz-Ruppin.
6: Mit 6 Medaillen zurück aus Tschechien. Bei der internationalen Feuerwehrsportmeisterschaft in Ostrava haben die deutschen Teams ordentlich abgeräumt. Besonders stark war der Nachwuchs. Die Juniorinnen holten unter anderem Gold im Löschangriff. Gestern wurden die Teams auf der Cottbuser Feuerwache empfangen. Patricia Woschny, BB Radio Lokalstudio Niederlausitz in Cottbus.
3: Zahlreiche Freibäder in Brandenburg und Berlin öffnen ihre Becken jetzt auch für Hunde. Darunter in Luckenwalde und Nauen. 3 Berliner Bäder machen auch mit, in Staaken, am Insulaner und im Sommerbad Gropiusstadt. 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
3: Mit Alexander Kanja. Guten Abend. Pendler zwischen Frankfurt-Oder und Berlin müssen sich wieder auf eine Sperrung der Linie RE1 einstellen. Von Ende November bis Mitte Dezember wird der Abschnitt zwischen Ostbahnhof und Fürstenwalde voll gesperrt. Und es könnte noch dicker kommen. Die Gewerkschaft EVG droht mit Streiks im gesamten Regionalverkehr, sollte der Bundestag das Gesetz zum Schutz des Zugpersonals nicht verabschieden. Der erste Schultag ist geschafft. Mehr als 700.000 Schulkinder haben in Brandenburg und Berlin neue Stundenpläne bekommen und eventuell neue Klassenräume bezogen. Die Polizei hat umfangreiche Kontrollen in Tempo-30-Zonen angekündigt und hat erstmals auch Pixi-Bücher zum Thema Verkehrssicherheit rausgebracht. Mit vielen Tipps, vor allem für die tausenden ABC-Schützen im Land. Im Fall der getöteten Ilse Hartmann sucht die Berliner Mordkommission nach Zeugen. Wer hat die Frau im Ernst-Thälmann-Park in der Nähe des Zeiss-Großplanetariums gesehen? Entweder allein oder mit Begleitung. Ihre Leiche hatte wochenlang in einem Gebüsch in dem Park gelegen. Erst jetzt hat ein Spaziergänger sie entdeckt. Für die Abgeordnetenhauswahl in Berlin ist der Wahl-O-Mat am Mittag online gegangen. Hier kriegt man 38 politische Thesen zu verschiedenen Themenfeldern. Mögliche Antworten sind Stimme zu, Stimme nicht zu und neutral oder man überspringt eine These. Am Ende sieht man auf wahlomat.de, mit welcher Partei man die größten Übereinstimmungen hat.
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4: Polen meldet wieder tote Fische. Die Behörden haben schon mehr als 4 Tonnen aus dem Gleiwitzer Kanal geholt, einem Nebengewässer der Oder. Grund soll wieder die giftige Goldalge sein. Um eine Ausbreitung zu verhindern, sind jetzt 2 Schleusen dicht. Beim großen Fischsterben vor 4 Jahren mussten 360 Tonnen tote Fische aus der Oder geholt werden. Klarer Himmel, BB-Radio Lokalstudio Oderland in Frankfurt.
5: Gute Nachricht für die Feuerwehr in Altruppin. Für ein neues Löschfahrzeug gibt es jetzt grünes Licht aus Potsdam. Das Land übernimmt die Hälfte der Kosten von 550.000 Euro. Ende 2028 soll das neue Fahrzeug ankommen und das mehr als 20 Jahre alte Löschfahrzeug ersetzen. Benedikt Maurer, BB Radio Ostprignitz-Ruppin.
6: Mit 6 Medaillen zurück aus Tschechien. Bei der internationalen Feuerwehrsportmeisterschaft in Ostrava haben die deutschen Teams ordentlich abgeräumt. Besonders stark war der Nachwuchs. Die Juniorinnen holten unter anderem Gold im Löschangriff. Gestern wurden die Teams auf der Cottbusser Feuerwache empfangen. Patricia Woschny, BB Radio Lokalstudio Niederlausitz in Cottbus.
3: Zahlreiche Freibäder in Brandenburg und Berlin öffnen ihre Becken jetzt auch für Hunde. Darunter in Luckenwalde und Nauen. 3 Berliner Bäder machen auch mit, in Staaken, am Insulaner und im Sommerbad Gropius statt. 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
2: Mit Alexander Kanja. Guten Abend. Pendler zwischen Frankfurt-Oder und Berlin müssen sich wieder auf eine Sperrung der Linie RE1 einstellen. Von Ende November bis Mitte Dezember wird der Abschnitt zwischen Ostbahnhof und Fürstenwalde voll gesperrt. Und es könnte noch dicker kommen. Die Gewerkschaft EVG droht mit Streiks im gesamten Regionalverkehr, sollte der Bundestag das Gesetz zum Schutz des Zugpersonals nicht verabschieden. Der erste Schultag ist geschafft. Mehr als 700.000 Schulkinder haben in Brandenburg und Berlin neue Stundenpläne bekommen und eventuell neue Klassenräume bezogen. Die Polizei hat umfangreiche Kontrollen in Tempo-30-Zonen angekündigt und hat erstmals auch Pixi-Bücher zum Thema Verkehrssicherheit rausgebracht. Mit vielen Tipps, vor allem für die tausenden ABC-Schützen im Land. Im Fall der getöteten Ilse Hartmann sucht die Berliner Mordkommission nach Zeugen. Wer hat die Frau im Ernst-Thälmann-Park in der Nähe des Zeiss-Großplanetariums gesehen? Entweder allein oder mit Begleitung. Ihre Leiche hatte wochenlang in einem Gebüsch in dem Park gelegen. Erst jetzt hat ein Spaziergänger sie entdeckt. Für die Abgeordnetenhauswahl in Berlin ist der Wahl-O-Mat am Mittag online gegangen. Hier kriegt man 38 politische Thesen zu verschiedenen Themenfeldern. Mögliche Antworten sind: Stimme zu, Stimme nicht zu und neutral oder man überspringt eine These. Am Ende sieht man auf wahlomat.de, mit welcher Partei man die größten Übereinstimmungen hat.
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3: Polen meldet wieder tote Fische. Die Behörden haben schon mehr als 4 Tonnen aus dem Gleiwitzer Kanal geholt, einem Nebengewässer der Oder. Grund soll wieder die giftige Goldalge sein. Um eine Ausbreitung zu verhindern, sind jetzt 2 Schleusen dicht. Beim großen Fischsterben vor 4 Jahren mussten 360 Tonnen tote Fische aus der Oder geholt werden. Klarer Himmel, BB Radio Lokalstudio Oderland in Frankfurt.
4: Gute Nachricht für die Feuerwehr in Altruppin. Für ein neues Löschfahrzeug gibt es jetzt grünes Licht aus Potsdam. Das Land übernimmt die Hälfte der Kosten von 550.000 Euro. Ende 2028 soll das neue Fahrzeug ankommen und das mehr als 20 Jahre alte Löschfahrzeug ersetzen. Benedikt Maurer, BB Radio Ostprignitz-Ruppin.
5: Mit 6 Medaillen zurück aus Tschechien. Bei der internationalen Feuerwehrsportmeisterschaft in Ostrava haben die deutschen Teams ordentlich abgeräumt. Besonders stark war der Nachwuchs. Die Juniorinnen holten unter anderem Gold im Löschangriff. Gestern wurden die Teams auf der Cottbuser Feuerwache empfangen. Patricia Woschny, BB Radio Lokalstudio Niederlausitz in Cottbus.
2: Zahlreiche Freibäder in Brandenburg und Berlin öffnen ihre Becken jetzt auch für Hunde. Darunter in Luckenwalde und Nauen. 3 Berliner Bäder machen auch mit, in Staaken, am Insulaner und im Sommerbad Gropius statt. 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
1: Mit 6 Medaillen zurück aus Tschechien bei der internationalen Feuerwehrsportmeisterschaft in Ostrava haben die deutschen Teams ordentlich abgeräumt. Besonders stark war der Nachwuchs. Die Juniorinnen holten unter anderem Gold im Löschangriff. Gestern wurden die Teams auf der Cottbuser Feuerwache empfangen. Patricia Woschny, BB Radio Lokalstudio Niederlausitz in Cottbus.
2: Zahlreiche Freibäder in Brandenburg und Berlin öffnen ihre Becken jetzt auch für Hunde, darunter in Luckenwalde und Nauen. 3 Berliner Bäder machen auch mit, in Staaken, am Insulaner und im Sommerbad Gropiusstadt. 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
4: Ich habe einen sehr lieben Gast bei mir im Studio, und zwar einen der Top-Unternehmer des Landes Brandenburg, René Klinkmüller. Er ist Bäcker, Konditormeister und er ist unter anderem Doppel-Olympiasieger und Weltmeister der Konditoren und Patissiere. Herzlich willkommen, lieber René.
5: Hallo.
4: Deine Eltern hatten eine Bäckerei.
5: Genau, die haben die im selben Jahr, wo ich das Licht der Welt erblickt habe, gegründet, im September.
4: Und du bist quasi mit diesem wunderbaren Duft auch aufgewachsen, frisch gebackenem Brot und Kuchen und so, und das ist doch der Wahnsinn.
5: Im wahrsten Sinne des Wortes tatsächlich.
4: Warst du ein dickes Kind dadurch?
5: Darüber möchte ich nicht sprechen.
4: Ich glaube, das könnte ein Indiz dafür sein, dass du irgendwann angefangen hast, so Hardcore-Sport zu machen, weil René ist ja Bodybuilder. Das ist, glaube ich, eins deiner Hobbys, was du sehr intensiv auch betreibst, ne?
5: Das mache ich tatsächlich immer noch, auch wenn wenig Zeit ist, ich im Ausland unterwegs bin als Dozent oder als Gastjuror. Tatsächlich schaue ich, dass ich im Hotel wenigstens 1, 2, 3 Mal die Woche schon etwas mache, ja.
4: Ich war ja früher ein dickes Kind und wenn meine Eltern eine Bäckerei gehabt hätten, dann hätte das, glaube ich, kein gutes Ende genommen. Jetzt zu dir. Wie war das damals?
5: Also ich bin tatsächlich im elterlichen Betrieb im wahrsten Sinne des Wortes groß geworden. Ne? Mein Vater hat das Unternehmen im September 83 gegründet. Die Mama vorne im Laden, der Papa hinten in der Backstube und ich mittendrin. Und so bin ich nach den Erzählungen her tatsächlich auch aufgewachsen. Ne?
4: Und warst du nur dick oder warst du nicht dick?
5: Nö, ich glaube ganz normal.
4: Ja? Ja. Also ich glaube, das ist eine Herausforderung, da nicht den ganzen Tag zuzugreifen bei den Leckereien, die da rumstehen, oder?
5: Das kam erst im späteren Alter, muss ich sagen. Also ich bin tatsächlich früh, bevor ich in die Schule gegangen bin, immer in den Betrieb gefahren, habe mir frisches Brötchen geholt, ein Stück Kuchen am Morgen. Ja, die Umstände haben es ja ergeben. Ne?
4: Warst du ein beliebter Schüler, weil du immer Backwaren mitgebracht hast in die Schule, ja, ne?
5: Nö, habe ich ja nur für mich gemacht.
4: Du hast nicht geteilt?
5: Ungern. Was ist da los? Bei Essen hört bei mir die Freundschaft auf. Ne?
4: Das hat sich mittlerweile aber deutlich verändert, ne?
5: Ja, ist tatsächlich so.
4: Eigentlich wolltest du gar kein Bäcker werden.
5: Ja, ich habe mit 16 die Schule abgeschlossen. Dann waren die Sommerferien um und dann sagt der Papa, du, was machst du denn jetzt eigentlich? Ja, gute Frage. Ja, dann fängst du erstmal eine Bäckerlehre an, ne? Ja, kann ich ja machen. Mich halt da wenig drum gekümmert, muss ich ehrlich sagen. Hab dann die Bäckerlehre angefangen im elterlichen Betrieb und hab dann das 1999 beendet. Aber hab gemerkt halt, dass es nicht meins ist, das frühe Aufstehen. Dann waren die Hände immer voll Mehl und Teig. Und irgendwie bin ich damit nicht so klar gekommen, wie ich mir das vorgestellt hatte. Bin dann 2 Jahre zur Bundeswehr gegangen. Das hat mir auch ganz gut gefallen, muss ich sagen. Mhm. Den Eltern nicht so. So, dass ich dann der Vater gesagt hat, Mensch, willst du nicht was Artverwandtes, was hältst du denn vom Konditor, ne? Dachte ich, oh cool. Zu dem Zeitpunkt habe ich damals im Fernsehen einen Bericht gesehen über die Weltmeisterschaft der Konditoren, haben damals Bernd Sievert, Manfred Bacher, 2 Deutsche den Weltmeistertitel geholt 1997 und war da völlig begeistert. Zuckerschaustücke, Dimensionen, groß, was die mit ihren Händen aus dem Material gemacht haben, Wahnsinn. Dachte ich, Mensch, Konditor könnte vielleicht was sein. Hab eine Anzeige geschalten in einer Fachzeitschrift.
4: Du hast die von dir ausgeschaltet.
5: Ich habe die von mir aus geschalten. Ich suche einen Betrieb. Ich möchte das ehrliche Handwerk. Ich möchte das traditionelle Handwerk. Wirklich von der Pike auf lernen, ohne Convenient-Produkte, weil das war ja Anfang der 90er, war das ja schon relativ stark bei uns bis 2000 geprägt. Wirklich von der Pike auf möchte ich das Handwerk erlernen. Ja, da haben sich 2 Betriebe gemeldet. Die haben mir beide angeschaut und bin dann tatsächlich nach Hessen gegangen in Braunfels und habe dort Konditor gelernt, nochmal 3 Jahre.
4: Also die Brandenburger Ausbildung war fertig, ja?
5: Die war komplett zu Ende, genau.
4: Du warst Bäcker, das hattest du in der Tasche.
5: Ja? Ja.
4: Aber Konditor war das, was dich gereizt hat.
5: Genau.
4: Und da gab es in Brandenburg keine Möglichkeit, du musstest nach Hessen gehen, ja?
5: Die gab es bestimmt auch, aber ich weiß natürlich, dass die alten Bundesländer schon uns um einiges voraus waren hier in Brandenburg, weil das kam, zu Ostzeiten waren ja gar nicht die Möglichkeit, ne? Und mit Schokolade zu arbeiten, das gab es bei uns nicht früher. Und so habe ich gesagt, ich muss das, wenn denn, in den alten Bundesländern machen.
4: Du Du hast den Beruf hier abgeschlossen, da warst du 21, also da ist schon ein bisschen Zeit vergangen seitdem. Aber ich möchte darauf zurückkommen, weil du hattest ja damals einen Lehrmeister und das ist ja auch wie bei mir beim Radio. Ich hatte ja damals Jürgen Karney als Lehrmeister, der mir das alles von der Pike auf beigebracht hat. Du hattest so einen Lehrmeister, der auch so ein richtig guter Handwerker war und der dir so viel beigebracht hat, ne?
5: Genau, der war damals schon Innungsobermeister von Hessen. Bei ihm habe ich halt echt viel gelernt. Der hat sich wirklich Zeit genommen. Der hat gesagt, Mensch René, wenn du was probieren willst, probier, versuch, mach. Ich schaue, wie ich dich da unterstützen kann. So bin ich in der Lehrzeit schon eigentlich so ins kalte Wasser geworfen worden, habe so ein bisschen Wettbewerbe gemacht. Gab damals einen Nordhessen Cup, den ich damals schon gewonnen hatte und bin dann eigentlich so in diese Wettbewerbsschiene reingekommen dadurch. Ne? Für mich war dann das oberste Ziel, die Lehre abzuschließen, also nicht nur abzuschließen, sondern als Beste abzuschließen, damit ich wiederum zum Landesentscheid fahren kann, zum Innungsentscheid fahren kann, zum Bundesentscheid und vielleicht sogar zur WM war damals mein Ziel. Was ich ja 2007 dann auch geschafft habe, aufgrund dessen, dass ich alle Wettbewerbe vorher gewonnen habe.
4: Ich habe dich ja schon eine ganze Weile auf dem Schirm, das heißt, ich verfolge dich so ein bisschen, ohne dass du das merkst. Ich stalke dich in den sozialen Kanälen und ich gucke immer bei den Veranstaltungen, was du so machst. Und ich glaube, so ein Hang zu Battles, zu Wettbewerben hattest du schon immer. Ne? Du wolltest auch immer nicht nur an diesen Wettbewerben teilnehmen, du wolltest die Dinger gewinnen.
5: Genau, das ist eigentlich heute noch mein Ziel, wenn ich jemanden vorbereite oder jemanden habe zum Training dort, dass ich das halt, was ich so erlernt habe über die Zeit, dass ich das weitergebe, so ein bisschen dieses Feeling weitergebe, Mensch, was ist denn dabei? Man muss sich den Zähler da halt relativ hochsetzen, ne? Also nicht nur mitmachen, ja, ist schön, aber wenn ich mich schon vorbereite auf etwas, ne, dann möchte ich das Ding auch gewinnen.
4: Und hast du ja mehrfach.
5: Ja.
4: Doppelweltmeister, Olympiasieger, Doppel-Olympiasieger, also die Titel, die du mittlerweile schon alle geholt hast, füllen wahrscheinlich schon mehrere Wände.
5: Also sind relativ viele. Wir haben damals wirklich mit der Nationalmannschaft haben wir Doppelgoldmedaillen, zweimal errungen auf der WM und auf der Kocholympiade. Das war so für mich auch der größte Erfolg, ne?
4: Wie viele Auszeichnungen sind das insgesamt? Hast du das mal gezählt?
5: Nee, habe ich noch nicht.
4: Ja, weil es einfach zu viele sind. Wahrscheinlich kannst du das gar nicht mehr zählen.
5: Es kamen auch immer wieder welche hinzu. Wir wurden dann mit dem Unternehmen, nachdem ich das übernommen war vom Vater, ein bester Ausbildungsbetrieb. Es gab ja unzählige Wettbewerbe quasi, die wir gar nicht selbst bewusst mitgemacht haben, ne, wo wir einfach ausgezeichnet wurden, vom Feinschmecker ausgezeichnet wurden, Zukunftspreis gewonnen haben des Landes Brandenburg als kleine Unternehmen. Ich habe irgendwann einfach aufgehört zu zählen.
4: Und dazu kommt noch, dass du ein sehr bescheidener Typ bist, ne? Das darf man nicht vergessen dabei. Ja, und dass du immer lieber ein bisschen tief stapelst, ne?
5: Sagt man mir nach tatsächlich, ne? Ja, weil ich halt einfach schaue, ich mache eigentlich nur das, was mir Spaß macht. Mir ist das gar nicht.
4: Währenddessen du gelernt hast, warst du auch eine Zeit lang in Paris und hast bei den Franzosen Dinge lernen können, die du vorher noch nicht kanntest.
5: Genau, das war die erste Auslandserfahrung eigentlich für mich. War ich im Schüleraustausch, 3 Monate in Paris gewesen und habe dort in der Boulangerie, in einem Vorort von Paris, wirklich von der Pike auf Baguettes, Croissants, Pain au Chocolat gelernt. Mega Erfahrung. War auch ein ganz alter Lehrmeister. Der hat sich natürlich mega gefreut, dass wir da so als Deutsche Interesse haben. Ne? Hat sich genauso viel Zeit genommen tatsächlich für mich wie mein Lehrmeister.
4: Sprachst du Französisch oder sprichst du Französisch?
5: Je m'appelle René, j'habite à Lugano, ne? Ein bisschen Fachsprache geht tatsächlich, ne? Aber dass ich jetzt fließend Französisch kann und mich unterhalten kann, ist nicht der Fall.
4: Aber das klang ja schon nicht schlecht gerade.
5: Ja, das sind so die Basics, ne?
4: Das Schöne ist ja, dass du eine ganze Menge da gelernt hast und das ganze Wissen, was du heute dir angeeignet hast, gibst du ohne Probleme weiter an den Nachwuchs. Das finde ich ganz toll bei dir.
5: Das ist für mich eigentlich somit das oberste Ziel, muss ich sagen, weil ich möchte ja nicht das, was ich über die Jahre gelernt habe, einfach irgendwann mal mit wegnehmen, dass ich, wenn ich weg bin, dass es weg ist, ne? Sondern ich möchte es halt möglichst viel, möglichst breit streuen. Also so wie ich halt aufgewachsen bin, ne? Mir wurde ja immer gegeben, Wissen gegeben, egal von wem das war, ob das ein Weltmeister war, der mich trainiert hatte damals, ob das von der Nationalmannschaft der Köche war, die ihr Wissen weitergegeben haben, finde ich ganz wichtig, muss ich sagen. Der Nachwuchs profitiert jetzt davon. Es ist einfach schade drum, wenn das Wissen verloren geht.
4: Aber die Generation deines Vaters zum Beispiel hat ja damals noch gesagt, behalt das Wissen mal schön für dich. Ja, damit das kannst du dann irgendwann punkten und Dinge machen, die anderen nicht können.
5: Tatsächlich so, muss ich sagen. Das war zum Anfang auch so der Fall, dass der Vater gesagt hat, Mensch, gib doch deine Rezepte nicht in den Seminaren weiter. Mach das nicht. Und sag ich, du, Papa, ich bin doch schon viel weiter. Ich habe doch schon ganz andere Sachen im Kopf wieder. Ne, lass die doch die Rezepte haben. Können sie doch machen. Es wird immer nur das sein, was sie nachmachen, was ich denen gegeben habe. Ne? Die werden nie auf vielleicht was Eigenes kommen, ne?
4: Und außerdem steht immer der Name Klinkmüller dran.
5: So ist es richtig,
4: das
5: ist
4: ja
5: genau.
4: Das hat sich ja, ja mittlerweile auch zu einer echten Marke entwickelt, ne?
5: Genau, ja.
4: Dann hast du ausgelernt, den Konditor, bist mit 21 fertig geworden.
5: Ja.
4: Du hast aber erst 15 Jahre später ungefähr den Betrieb deiner Eltern übernommen. Also genau. Das ist ja eine ganze Menge passiert zwischendurch. Also, dann werden wir mal chronologisch weiterarbeiten. Du kamst aus Hessen zurück als fertiger Bäcker und Konditor.
5: Genau.
4: Wie ging es weiter?
5: Dann bin ich in die Schweiz gegangen. Habe in Luzern bei Bachmanns gearbeitet.
4: Auch ein großer Name, ne?
5: Auch ein großer Name in der Schweiz. Mhm. Hab mir dann schon neue Betriebe gesucht. Bin dann zu Oberweis nach Luxemburg. Ist Top-10-Betrieb der Welt. Mhm. Hoflieferant der luxemburgischen Königsfamilie. Das war für mich eigentlich das Ausschlaggebende, muss ich sagen, wo ich am meisten geprägt wurde mit dieser französischen Patisserie. Mhm. Also ich habe bis dato noch nicht diesen Kontakt gehabt, ne? Aber das war halt explizit, das sah jeden Tag, jedes Törtchen, jedes Mousse war jeden Tag gleich aufgeschlagen, es sah in der Theke immer identisch aus und da haben die halt echt viel Wert drauf gelegt. Wir waren in der Produktion 60 Leute, ich glaube die hatten 7 Filialen damals, aber 260 Angestellte, ne? Das ist ja bei uns andersrum. Wir haben in Deutschland 260 Filialen und 7 Angestellte. Und das war schon echt ein Wahnsinnsbetrieb, muss ich sagen, das alles zu sehen. Ne? Die haben wirklich alles händisch, alles selbst gemacht. Es gab keine Fertigprodukte, es gab keine fertig zugekauften Dekore. Es wurde alles von Hand gemacht und das war wirklich Wahnsinn.
4: Was viele ja gar nicht wissen, ist, dass Konditor auch ein richtig harter Job ist. Da muss man richtig viel Zeug ranschleppen und es ist teilweise auch sehr zeitintensiv.
5: Ist es tatsächlich. Also allein die Vorbereitung, ne? Dann die Sachen, wo bekomme ich die Rohstoffe her. Es ist schon nicht ohne.
4: Wie ging es dann weiter? Du warst im Ausland, also Schweiz und Luxemburg und dann ging es zurück in die Heimat?
5: Nee, dann bin ich erst zurück wieder nach Hessen. Mhm. War dann nochmal, glaube ich, 2 oder 3 Jahre als Geselle in Hessen in dem Ausbildungsbetrieb dort.
4: Währenddessen lief aber die Bäckerei deines Vaters parallel,
5: die ja? Lief parallel, genau. Ich bin immer am Wochenende tatsächlich nach Hause gependelt von Braunfels, es waren so 550 Kilometer. Bin dann Samstag nach der Arbeit los, war Sonntag zu Hause, habe Sonntag und Montag in der Bäckerei bei meinen Eltern geschafft. Ach, hab neue noch. Sachen produziert. Ja, na, weil ich natürlich wissen wollte, kommen denn die Sachen überhaupt bei uns an, ne, bevor ich da zurückkomme. Hab dann Pralinen gemacht, Törtchen gemacht. Mama und Papa haben das unter der Woche verkauft. Mensch, ja, nee, funktioniert nicht. Ich bin am Dienstag früh wieder zurück nach Hessen, hab dann wieder gearbeitet. Das habe ich 3 Jahre lang gemacht. Ja, dann ist das Hin- und Herfahren natürlich schon ganz schön nervig gewesen, ne? Dann habe ich gesagt, Mensch, jetzt werde ich mal schauen, dass ich eigentlich einen Step weiterkomme und habe mich dann auf der Meisterschule in München beworben, weil die Meisterschule in München 2005, 2006 die Gebäude tatsächlich alles neu saniert hat. Das war damals die modernste Meisterschule in Deutschland und die längste. Mhm. Da fragen mich immer viele, ja, warum willst du die längste, ne? Weil ich natürlich auch in der Meisterschule noch so viel wie möglich lernen wollte. Mhm. Ich wollte ja nicht nur den Meistertitel haben, wie viele sagen, Mensch, ich habe den Meistertitel, jetzt zack, her, Kohle, ne? Nee. Für mich war es wichtig, möglichst viel zu lernen, möglichst Sachen, die ich vielleicht noch nicht kenne in Bayern. Und das war es auch, muss ich sagen. War auch tolle Mitschüler und wir haben halt voneinander gelernt. Das war echt mega.
4: Aber es war nicht der Bäckermeister, sondern es war der Konditormeister.
5: Genau. Das
4: heißt, Konditormeister bist du, aber Bäckermeister bist du nicht.
5: Bäckermeister nicht tatsächlich,
4: genau. Trotzdem du die Qualifikation auch besitzt, ne?
5: Ich könnte Bäckermeister machen, ne, weil ich ja Bäcker gelernt habe. Aber ich habe mein Herz einfach an der Konditorei verloren.
4: Das ist auch gut so. Ich meine, das sieht man jeden Tag, die Liebe, die du in deine Produkte steckst, das sieht man jeden Tag und man schmeckt es vor allen Dingen auch.
5: Das ist schön.
4: Ja.
5: Tatsächlich kommt das auch gern und oft von dem Kunden so zurück, muss ich sagen. In der Mail, Gäste, die im Spreewald unterwegs waren, irgendwo in einem Hotel unsere Produkte verzehrt haben und gesagt haben, boah, mega lecker, haben wir noch nicht gesehen. Das in Deutschland, wir kennen das nur von Frankreich, ne? Können Sie uns davon noch was schicken?
4: Weißt du, wir haben beide eine Gemeinsamkeit. Es ist kein Beruf, sondern es ist eine Berufung.
5: Genau, es ist eine Passion, ja. Also wir lieben das wahrscheinlich beide, was wir so machen, ne? Und das sieht man halt, ne? Das sagen die Leute auch immer. Man sieht einfach, wie viel Liebe in diesen Details steckt.
4: Und bei uns hört man es auch.
5: Ja.
4: Genau. Wann war denn bei dir der Punkt, an dem du gedacht hast, okay, das ist vielleicht doch mein Ding? Weil mit dem Bäcker bis zu dem Zeitpunkt, bis du ausgelernt hast, war es ja noch so ein bisschen, naja, ich habe das jetzt gemacht, weil ich was machen musste. Aber irgendwann musst du ja für dich entdeckt haben, das macht mir Spaß und oh, da steckt ja so viel drin. Was kann man daraus noch machen? Wann war das?
5: Das kam eigentlich, muss ich sagen, in dem Lehrbetrieb, wo ich angefangen habe, meine Konditorlehre zu machen in Hessen, in Braunfels, kam das relativ schnell. Es hat nicht lange gedauert, ich glaube ein halbes Jahr oder so. Und habe ich genau gemerkt, das ist genau dein Ding. Ne? Ab an Montagen hatten wir immer zu, das Unternehmen. Und ich habe montags immer schon geübt. Habe Sachen ausprobiert, Sachen gekocht, Geschmäcker miteinander kombiniert, Konsistenzen ausprobiert. Und nach den 3 Jahren bin ich tatsächlich dann zurück in die Heimat und habe dann halt geschaut, dass wir das, was ich halt gelernt habe über die ganzen Jahre, ne, dass ich das irgendwie zu Hause an den Mann bringe. Ne? Wir haben dann das Geschäft umgebaut mit einem Schweizer Ladenbauer, wo ich gesagt habe, Mensch, Priorität soll für mich sein, die Konditorei in den Vordergrund zu rücken, nicht mehr Brot und Brötchen. Aber es soll auch bestehen bleiben, genau. Es ist ein großer Teil, muss ich sagen, von unserem Unternehmen immer noch heute. Mhm. Aber die Konditorei ist, glaube ich, das, wofür wir mittlerweile bekannt sind.
4: Genau. Und diese Erfolgsgeschichte ist natürlich nicht in einer Viertelstunde komplett zu erzählen. Deshalb findet ihr unseren kompletten Podcast überall da, wo es Podcasts gibt, unter BB-Radio Mitternachtstalk, Folge 388 mit unserem Konditor aus Leidenschaft, René Klinkmüller. So, dann lass uns mal ganz kurz noch sagen, wo man dich findet. Es gibt nämlich eine sehr gut gepflegte Internetseite, die da lautet...
5: Genau, www.konditorei-klinkmüller.de.
4: Mhm, da findet man auch die Adressen der einzelnen Filialen. Und es gibt natürlich dich bei Instagram, ja, mit extrem vielen Followern und viel, viel Content.
5: Ja.
4: Interessantem Content.
5: Seit kurzem auch bei TikTok.
4: Unter René Klinkmüller natürlich, logisch.
5: Genau. Mhm. Facebook genau dasselbe, alles unter René Klinkmüller, genau.
4: Gut. Also wer dich finden will, der findet dich. Alles Gute für dich, bleib schön gesund und bis zum nächsten Mal.
5: Vielen Dank. Ihr auch. Bis bald.
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4: Bei mir im BB Radio Mitternachtstalk ist Tom Neuwirth oder Thomas Neuwirth, besser bekannt allen anderen als Conchita Wurst. Ich freue mich sehr, dass du Zeit für uns hast.
0: Danke für die Einladung.
4: Für mich geht heute auch so ein großer Wunsch in Erfüllung. Ich wollte dich schon immer mal einladen, aber du warst natürlich nicht, da du auf der Welt unterwegs bist, nicht greifbar. Heute bist du hier, das ist toll. Ne?
0: Oh, das ist mir eine Ehre, vielen Dank. Ich hoffe, ich bin nicht zu langweilig.
4: Absolut nicht. Du bist ein Mensch, der ganz viele tolle Geschichten erzählen kann. Wenn man einmal bei dir in einem Konzert war zum Beispiel, dann kriegt man mal mit, wie du Interaktion mit dem Publikum hast. Das ist schon gigantisch. Ja, da hast du immer viel zu erzählen zwischen den Songs, die du singst.
0: Ja, das ist wahr. Ich versuche, meine Konzerte zu einem Rundum-Erlebnis zu machen. Vielleicht will ich auch ein bisschen davon ablenken, dass ich nicht ganz so gut singen kann, wie das viele gerne hätten. Deswegen erzähle ich viele wunde Geschichten, die mir eben so passiert sind. Und mir ist einfach wahnsinnig viel Absurdes passiert in den letzten 2 Jahren. Und ich glaube, das unterhält die Menschen auch. Und ich rede einfach wahnsinnig gerne über mich.
4: Deshalb bist du heute hier bei uns. Das ist nämlich eine reine Talksendung. Wir spielen jetzt keine Musik, wir reden nur.
0: Hervorragend.
4: Ja, und wir werden den Leuten erstmal überhaupt mal erklären, wie überhaupt dieser Künstlername Conchita Wurst zustande kam, weil du hast auch so eine interessante Geschichte. Kommst du aus Österreich?
0: Genau.
4: Es ist damals schon aufgefallen, dass du anders warst als die meisten anderen Jugendlichen in deinem Alter. Und ich glaube, du wurdest auch wegen deiner Sexualität unter anderem öfter mal angefeindet, oder?
0: Ja, natürlich. Also, wie soll ich sagen? Ich glaube, das muss man jetzt nicht nur auf eine Sexualität reduzieren. Ich glaube, dass vor allem Teenager alle irgendwie eine schwierige Zeit haben und ob die jetzt eine Brille tragen oder eine Zahnspange. Mhm. Das reicht irgendwie schon, um gemobbt zu werden. Bei mir war es eben meine Sexualität oder meine feminine Art. Und ich glaube, ab dem Zeitpunkt, wo ich für mich verstanden habe, dass nicht ich der Fehler bin, sondern die Gesellschaft, ging das eigentlich auch sehr gut, denn dann hat man einfach ein Selbstbewusstsein und dann kann man diesen Schimpfwörtern auch mit einer ganz anderen Haltung entgegentreten. Und ja, und was Conchita anbelangt, das ist irgendwie alles so passiert und nichts geplant. Ja, und ich wurde, wann war denn das? 2011 bin ich das erste Mal als bärtige Drag Queen auf der Bühne gestanden. Und zwar habe ich eine Burlesque-Revue moderiert und die war jede Woche. Mhm. Und als ich diese Anfrage bekommen habe von einer Freundin, war ich ein bisschen voreilig und habe gesagt, ja, das mache ich in Drag, das mache ich als Frau, das macht mir Spaß. Dann habe ich wenigstens Grund, mich jede Woche zu schminken. Und dann fiel mir ein dann müsste ich mich auch jede Woche rasieren. Hab dann gefragt, was in Ordnung wäre, wenn ich den Bart einfach stehen lassen würde, weil ich möchte nicht bis zum Rest meines Lebens aussehen wie 12. Und das wurde dann bejaht und somit war die bärtige Frau geboren. Und dann dachte ich mir, okay, jetzt brauche ich aber auch noch einen Namen. Und diese ganze Szenerie fand statt in einer meiner Lieblingsbars in Wien, die von meinen Freunden geführt wird. Die kommen alle aus Kuba und das ist dieser Flair einfach, den ich wahnsinnig gerne mag. Und 25 Cuba Libre später habe ich dann mit der Mavis, die eben die Bar leitet, ein Gespräch geführt, wie denn so eine Latina heißt, mit der jeder ausgehen möchte. Mhm. Und sie meinte dann eher Concha. Und ich sage so, nee, das klingt wie ein Kaugummi. Das ist irgendwie nicht so toll. Und dann meinte sie, die Verniedlichung wäre Conchita. Und dann dachte ich mir, ja, das klingt gut. Dann wollte ich noch einen klingenden Nachnamen haben, der fiel mir dann auch nicht ein. Dann habe ich einfach Wurst genommen, weil das irgendwie so absurd war. Und ja, und irgendwie nimmt das dann alle, hat das dann alles so seinen Lauf genommen. Und als ich dann doch irgendwie in die Öffentlichkeit trat mit dieser Kunstfigur und bei einer Castingshow teilgenommen habe, habe ich dann Interviews gegeben und dann fiel mir erst ein, als die Menschen mich gefragt haben, was denn eigentlich mein Name bedeutet, dass ich eine clevere Antwort haben sollte. Und in dieser Situation fiel mir dann ein, naja, weil es eben Wurst ist, wie man aussieht und woher man kommt. Und dann plötzlich, ich glaube nicht wirklich an Zufälle und ich war überrascht, dass es irgendwie wieder in diese Richtung ging. Und ich sag wieder, weil ich als Kind im Kindergarten schon immer derjenige war, der am lautesten geschrien hat, wenn da irgendwie Unrecht passiert ist. Das habe ich wohl eben irgendwie in mir.
6: Und Conchita Wurst hat mittlerweile auch eine eigene Biografie. Die hast du dann dazu dir auch einfallen.
0: Genau. Zu Beginn dachte ich mir, das ist wahnsinnig lustig, noch eine eigene Geschichte zu erzählen. Leider haben das die wenigsten verstanden, dass es ein Gag ist. Also die Medien haben dann zu Beginn sich echauffiert, wie ich denn nun meine Eltern verleugnen könnte. Und lauter so ein Schwachsinn. Und dann dachte ich mir, oh, ich habe das echt nicht begriffen. Und dann habe ich mich eben dazu entschlossen, das alles wieder sein zu lassen. Aber die Geschichte von Conchita ist folgende. Sie ist im kolumbianischen Hochland aufgewachsen, die Tochter eines Theaterintendanten und einer Opernsängerin, hat 14 weitere Schwestern. Das war auch sehr lustig, als mich dann in einem Interview jemand gefragt hat, naja, wie heißen die denn alle?
6: Und sind dir ad hoc 14 Namen eingefallen?
0: Oder? 14 habe ich nicht geschafft, ich habe ein paar geschafft.
6: Ein paar habe ich lange nicht gesehen, deshalb ist mir der Name entfallen. Okay, genau. Alles klar.
0: Ja, ich mache gern viele absurde Dinge.
6: Das ist voll witzig. Also Conchita hat eine fiktive Biografie.
0: Genau, und so ist das irgendwie alles entstanden. Also mehr Zufall als geplant tatsächlich.
6: Haben die Leute mittlerweile kapiert, dass Conchita eine fiktive Figur ist, eine Kunstfigur?
0: Ja, also ich habe die doch alle gut erzogen, muss ich sagen. Ich wurde wirklich über die letzten 2 Jahre auch konsequent als Sängerin bezeichnet, als Künstlerin bezeichnet, angesprochen mit sie hat gesagt und sie hat getan. Und da war ich ja zu Beginn wahnsinnig streng, weil ich einfach wollte, dass die Menschen das respektieren, dass es mein Ausdruck meiner Fantasie ist und dem, was ich machen möchte, und dass es genauso viel Respekt verdient wie, keine Ahnung, eine andere Kunstfigur wie Atze Schröder zum Beispiel. Und mittlerweile muss ich sagen, ich bin einfach auch ein Mensch, der Veränderung lebt. Ich glaube, wie wir alle am Ende des Tages. Wo ich mittlerweile hier sitze und auch vollkommen cool damit bin, wenn du Tom zu mir sagen würdest und er. Und ja, man entwickelt sich weiter und ich weiß nicht, wo die Reise hingeht.
6: Aber du warst die Erste, die sich das getraut hat, als Frau mit einem Bart irgendwo auf die Bühne zu gehen.
0: Also ich habe natürlich das Rad nicht neu erfunden. Es gibt ja historische Figuren, die bärtige Frau, das kennt man ja, glaube ich, auch ein bisschen aus dem Zirkus und diese Schausteller, wo dann bärtige Frauen auch aus den Sternen gelesen haben, wie dem auch sei. Es gibt auch viele amerikanische Drag Queens, vor allem in San Francisco gibt es viele bärtige Drag Queens. Und ich glaube, wenn man sich mit der Thematik nicht auskennt, dann denkt man eben, dass Conchita Wurst die Erste war.
6: Für mich war es so.
0: Ja.
6: Ich habe mich damit noch nicht so beschäftigt bis zu diesem Zeitpunkt und habe gedacht, Mensch, ich finde das aber super. Da traut sich jemand etwas zu tun, was es in diesem Markt, also in diesem Europa, wo ja alles immer sehr gesittet und geordnet ist, noch nicht vorhanden war.
0: Das ist wahr. In Europa war es wohl vor allem im Mainstream sicher das erste Mal, dass es jemand getan hat, sofern die Neuzeit das irgendwie dokumentiert hat. Aber man muss dann schon auch sagen, dass das nicht meine Idee war. Ich habe mir das genauso abgeguckt.
6: Das waren so die Zeiten als Drag Queen. Ursprünglich bist du aber, glaube ich, als Moderatorin auf die Bühne gegangen. Obwohl du ja eigentlich für die Musik lebst, ne?
0: Ja, ich lebe für die Musik und ich habe immer schon mein Leben mit Musik untermalt. Ich sage euch immer, mein Leben ist eigentlich ein Musical. Denn ich leide wahnsinnig gerne zu Barbara Streisand und tanze wahnsinnig gerne zu Britney Spears. Und deswegen ist mein komplettes Leben und all meine Stimmungen irgendwie musikalisch zu untermalen. Es ist dann definitiv die Musik, die Liebe meines Lebens ist. Ich habe auch Mode studiert, also das ist definitiv auch eine Leidenschaft. Und ja, ich rede gerne und darf immer wieder ein paar Shows moderieren. Das mache ich irgendwie auch noch irgendwie ein bisschen amateurhaft, aber ich übe und mache und tue, dass ich das vielleicht auch ein bisschen professioneller machen darf.
6: Ich würde sagen, es läuft gut bei dir. Zu der Zeit, als du noch Thomas Tom Neuwirth warst, da hattest du auch mal eine Boyband, glaube 2007 oder so. Ja.
0: Man muss eines wissen über mich. Ich bin zu jeder Castingshow gerannt, die es gab, denn ich wusste, das Einzige, was ich wirklich kann, ist Menschen unterhalten. Und ich wusste, dass ich in die Öffentlichkeit muss, denn sonst werde ich arm wie eine Kirchenmaus. Ich kann weder gut rechnen, noch bin ich gut im Sport. Das Einzige, eben, was ich kann, ist Entertainment. Somit habe ich jede Chance ergriffen und 2007 hat es dann auch relativ gut geklappt. Da war ich 17 Jahre alt und bin in diese österreichische Castingshow gekommen. Wurde dann Zweitplatzierte, was ja auch nicht wahnsinnig schlecht ist, und habe dann nach dieser Show einen Plattenvertrag angeboten bekommen, eben als Mitglied einer vierköpfigen Boyband. Das hat 8 Monate gehalten. Das war auch gar nichts für mich. Da habe ich auch wirklich gelernt, erstens, ich kann nicht tanzen. Zweitens, nein, ich möchte nicht, dass noch jemand außer mir auf der Bühne steht. Und drittens, ja, waren wir, wie soll ich sagen, alle noch ein bisschen jung und dachten, wir sind alle jetzt ganz große Rockstars und müssen nicht mehr wirklich viel tun für Performances oder wie auch immer. Und das, ja, hat uns dann ganz schnell auch den Boden unter den Füßen weggezogen. Und dann bin ich direkt danach, weil ich gemerkt habe, hoppla, Irgendjemand musste meine Rechnung bezahlen, quasi am nächsten Tag zu H&M gegangen und stand dann da hinter der Kasse.
4: Ja, und von H&M ging es direkt auf die große Bühne. Gewinnerin vom Eurovision Song Contest 2014. Mhm.
6: Ich fand, das war ein grandioser Auftritt, weil da gab es wirklich Gänsehaut. Und wenn du diesen Augenblick nochmal Revue passieren lässt, wie ist das für dich heutzutage?
0: Ich habe keine Erinnerungen aus meinen eigenen Augen an diesen Moment. Ich glaube, das war ein Schutzmechanismus meines Körpers, der einfach gesagt hat, bevor uns der zusammenklappt, schalten wir auf Autopilot. Aber immer wieder, wenn ich diese Videos sehe und diese Zusammenschnitte in Talkshows, dann, ich habe jedes Mal Gänsehaut. Ich könnte jedes Mal heulen, weil es ist zu viel. Es ist zu viel, um das zu begreifen. Also das, ich glaube schon, dass alle Gewinner auch wirklich überwältigt sind von dem, was da passiert ist. Aber keine Ahnung, ich hatte so viel Zeit damit verbracht, Gewinnern zu applaudieren und Dinge zu machen, die nicht funktionieren und auch irgendwie zwischendurch aufzugeben und zu sagen, ach, stelle ich mich eben nicht mehr auf die Bühne, whatever, mache ich was anderes. Und dann mit keinster Erwartungshaltung da reinzugehen und eigentlich auch damit zu rechnen, irgendwie im Semifinale rauszufallen, weil man eben gut fürs Fernsehen ist, aber das war's dann auch. Und dann plötzlich stehst du da und gewinnst das. Das ist absurd. Und bis heute schwer zu verstehen.
6: Und was dann kam? Wurdest eingeladen vom Bundeskanzler, vom österreichischen?
0: Ja, das war, das, man, ja, keine Ahnung, man, ich habe da auch nicht geschlafen und ab diesem Zeitpunkt war mein Leben ein anderes. Und ich weiß noch, ich packe meine Koffer und muss irgendwie zum Flieger, was auch vollkommen bescheuert war. Wer hat am Tag nach so einem Finale, egal was passiert, den ersten Flug nach Wien gebucht? Wer macht denn sowas? Will niemand von diesen Redakteuren feiern gehen? Also da habe ich mir echt am Kopf gegriffen.
6: Dann ging der um 5.40 Uhr oder
0: so? Ja, der erste Flug von Kopenhagen nach Wien. Und habe mir dann irgendwie noch ein Gesicht gemalt und habe mich angezogen. Meine Mama kam und hat meine gefühlten 80 Koffer mit mir gepackt, weil da ist man ja 2 Wochen lang in diesem Song Contest Wahnsinn. Und dann sind wir zurückgeflogen und dann lande ich in Wien und dann ist dieser Flughafen voll mit Menschen. Was? Das war irgendwie, ja, das war sehr viel auf einmal.
6: Von jetzt auf gleich.
0: Ja, genau.
6: Von 0 auf 100 ist Conchita Wurst eine ganz bekannte Persönlichkeit und seitdem bist du nur noch auf der Überholspur unterwegs.
0: Ja, ich will jetzt nicht sagen Überholspur, aber ich bin sehr froh, dass mein Terminkalender nach wie vor gut gefüllt ist, dass ich gut zu tun habe, dass ich mir keine Sorgen machen muss, ob ich meine Miete bezahle oder keine Ahnung. Das ist schon wirklich ein sehr, sehr privilegiertes Leben, das ich führe und das nehme ich sehr dankbar an. Es war, wie soll ich sagen, nicht nur schön im Nachhinein. Also ich hatte auch wirklich, gerade das letzte Jahr war wahnsinnig anstrengend. Nicht, weil ich jetzt dezidiert viel mehr gearbeitet hätte, sondern weil sich alles ein bisschen eingependelt hat und routinierter wurde und überschaubarer. Und dann hat man plötzlich Zeit nachzudenken und dann ist es irgendwie über mich hereingebrochen, dass ich gemerkt habe, dass ich eigentlich gar nichts mehr spüre auf der Bühne. Und dass der Applaus nicht mehr das Brot des Künstlers ist. Also ich habe nichts mehr gefühlt, ich habe nicht mehr gewusst, warum ich hier stehe und ich habe dann in dieser Zeit ewig keine Emotionen mehr gehabt, wenn ich irgendwie einen Ton toll gesungen habe oder wenn ich konnte mich in den Song nicht mehr reinfühlen, in keinen Song mehr reinfühlen. Mhm. Und das war irgendwie einfach alles wahnsinnig viel und vor allem habe das ja auch so runtergespielt. Ich habe mir gedacht, okay, ja gut, bin ich ab jetzt heute eben weltberühmt, ja, whatever, was machen wir nächste Woche? Und habe jeden Termin runtergearbeitet und habe funktioniert und wollte auch irgendwie diese Chance nicht vergeben und habe mich dann mit Profis umgeben und ihnen gesagt, dass sie mir alles abnehmen müssen. Und wenn man dann irgendwann mal alles abgibt, dann gehört einem nichts mehr. Und wenn man keine Verantwortung mehr hat über das, was man tut, dann wird es belanglos. Und ich habe gemerkt, ja, wer hätte das gedacht? Ich muss mein eigenes Leben in die Hand nehmen.
6: Mittlerweile bist du aus dem Tal der Tränen aber raus.
0: Definitiv, ja. Also ich habe auch gemerkt, ich schaffe das alleine nicht mehr, habe mir Hilfe geholt und kann jetzt sagen, dass ich so selbstbewusst bin wie nie zuvor und definitiv so motiviert wie nie zuvor. Und ich freue mich sehr auf alles, was da kommt.
6: Ein fröhlicher Mensch wieder, ja. Und Stimme ist gewaltig unterwegs. Wir reden ein anderes Mal über weitere Projekte von Conchita Wurst. Es ist ganz toll, dass du hier bei uns im Mitternachtstalk warst. Hoffentlich beehrst du uns bald mal wieder.
0: Sehr, sehr gerne. Vielen Dank. Ciao.
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4: Ich freue mich sehr über meinen heutigen Gast. Es ist Beate Hoffmann, Unternehmerin und Visionärin. Gemeinsam mit ihrem Mann Georg Hoffmann ist sie die treibende Kraft hinter Baum und Zeit in den legendären Belitzer Heilstätten. Was früher die Lungenklinik des Kaisers und später ein sowjetisches Militärhospital war, lag nach der Wende brach, bis Beate und Georg kamen. Sie verliebten sich in die Ruinen und machten daraus ein preisgekröntes Brandenburger Ausflugsziel mit Baumkronenfahrt. Deutschlands einziger Zeitreisefahrt. Bisher alles richtig, Beate, ja, ne?
7: Alles richtig, ja, wunderbar.
4: Also Geschichte zum Anfassen und große Pläne für die Zukunft. Und Geschichten werden hoffentlich eine ganze Menge zu hören bekommen. Ihr habt ja aus einem Lost Place ein Safe Place gemacht und ihr gestaltet heute eine große Stadt daraus. Also wir haben wirklich eine Menge vor der Brust. Ich freue mich sehr, dass du da bist heute.
7: Ja, hallo Jens, freut mich auch total hier zu sein und mal diese Geschichte ausführlich erzählen zu können, wie wir denn so zu diesem Projekt gekommen sind und wie unsere Reise bis jetzt so verlaufen ist.
4: Und dass du eigentlich normalerweise gar nichts damit zu tun hattest. Also du warst nicht ambitioniert, irgendwann mal ein großes Brandenburger Touristikunternehmen zu leiten, oder?
7: Nein, das habe ich nicht gelernt von der Pike auf und das ist auch immer wieder lustig, weil am Anfang suchte man erfahrene Betreiber. Mittlerweile sind wir erfahrene Betreiber, aber davon haben wir uns nicht abschrecken lassen. Also wir waren immer schon freiberuflich unterwegs und haben immer gerne neue, frische Sachen mit Kreativität umgesetzt. Und das war so ein Projekt, was uns beide super gereizt hat.
4: Lass uns deine Geschichte erzählen. Du kommst ursprünglich aus Hamburg, ne? Und dann bist du umgezogen nach Hannover.
7: Genau, bis zu meinem 6. Lebensjahr war ich in Hamburg und dann hat mein Vater die Arbeitsstelle gewechselt und dann bin ich nach Hannover umgezogen. Das ist das, glaube ich, die Gegend, wo am hochdeutschesten gesprochen wird,
4: das wenn man das so bisschen, sagen kann. Ja. Mhm.
7: Aber es war eine ganz interessante Zeit, nur irgendwann war es dann der Punkt, wo ich aufbrechen wollte zu neuen Ufern, das war mit 17. Und dort bin ich dann bei meiner Mutter im Rheinland gelandet. Genauer gesagt in der Eifel, vielleicht so ein bisschen bekannt durch die A-Flut, das ist alles ganz in der Nähe gewesen, wo ich dann gelandet bin. Und dann habe ich mir überlegt, Mensch, ich glaube, hier findest du den Mann fürs Leben. Und nach ein bisschen Suchen ist es dann tatsächlich auch gelungen. Witzigerweise über die Schwester meines Mannes. Wir wollten beide, sind beide sehr begeisterte Tanzfreaks und wollten unbedingt Rock'n'Roll tanzen und haben uns überlegt, gut, jetzt sind wir hier zwei, wir brauchen aber noch Partner dazu. Und dann haben wir 4 Mädels, die dann auch tatsächlich alle, die anderen 3 hatten Jungs und ich hatte keinen. Das war ein bisschen traurig. Und die sagte, ach, ich habe 4 Brüder, ich bringe mal einen mit.
4: Und das war Georg.
7: Und das war Georg, ja. Und es ist bis heute der einzige Mann, der mich führen darf.
4: Und du hast ja auch die Illusion nicht nehmen lassen, dass es mit einer tollen, langen Beziehung auch klappt, weil deine Eltern sich ja damals frühzeitig getrennt haben.
7: Ja, das klingt jetzt ein bisschen blöd, aber ich wollte, wenn ich eine Beziehung eingehe, Augen auf bei der Partnerwahl, dass meine Intuition mir gesagt hat, ja, das ist ein Mensch, der hat sicherlich Ecken und Kanten, aber auf den kann ich mich 100% verlassen. Und was mir ganz wichtig war, man hat ja viele Jungs, die immer nur so schwätzten, sagt Mama. Mhm. Und das war einer, wo ich genau wusste, der redet nicht nur, der tut auch. Und das hat mir damals total imponiert. Also er hat einen Sportverein aus dem Nichts, aus dem Boden geschlagen, eine sehr erfolgreiche Fußballmannschaft. Die sind innerhalb von 6 Jahren 6-mal aufgestiegen in eine große Klasse. Und mit seinen 4 Brüdern zusammen war das da so ein Dreamteam, was da sehr bekannt war in der Gegend. Und da war ich so ganz am Anfang schon mit dabei. Das hat mir sehr imponiert. Also jemand, der andere zusammenbringt, eine gute Mannschaft bildet und Attacke.
4: Der Georg ist ein Macher.
7: Kann man so sagen.
4: Ihr habt ja aus dem Tanzen dann irgendwann, oder du hast aus dem Tanzen dann irgendwann auch einen Job gemacht, ne? Richtig, nachdem du Schule und Abitur fertig hattest?
7: Genau, da habe ich eine Ausbildung in dem Bereich genossen und weil ich immer freiberuflich arbeiten wollte, wofür viele Angst haben, ich aber nicht, habe ich dann einerseits pflegerische Gymnastik gemacht, habe für die Römerliga lange gearbeitet und andererseits habe ich meine wilde Seite dann eben über eine große Tanzcrew, die ich aufgebaut habe, 300 Leute waren das gewesen, von ganz klein bis ganz groß und habe dann in vielen Gruppen gearbeitet und dann war irgendwann der Wunsch dann auch da, Mensch, jetzt hast du so viele tolle Sachen choreografiert und einstudiert, jetzt muss das auf die Bühne und weil das schwierig war für so viele Leute, entsprechende Bühnen zu finden oder außerhalb von Karneval, was ja im Rheinland sehr beliebt ist, dann auch mal ein wenig anspruchsvoller zu tanzen, nicht möglich war, dann habe ich mir einfach gedacht, wir haben eine tolle Halle hier und Attacke, jetzt mache ich ein Bühnenbild und hole mir eine Lichtfirma, die mir professionelles Licht macht und Sound und dann habe ich irgendwie alles dann zusammengebracht, die tollen Tänze, tolle Kostüme genäht, 300 Kostüme genäht für die ganze Truppe.
4: Du selbst?
7: Ja, ich selber. Also meine es war eine wilde Zeit, muss ich ganz ehrlich sagen. Da hatte ich ja noch keinen Baumkronenvater, da hatte ich noch ein bisschen mehr Zeit.
4: Und das hat ja auch alles gut funktioniert, ne?
7: Ja, es muss ich sagen, da hat diese Kreativität einerseits so Bühnenbau, die Kostüme, alles zu entwerfen und dann selber zu fertigen und die Choreografien dann zu gestalten. Das waren ganz tolle Erfahrungen, die ich dort gemacht habe. Und wir sind ja erst 2015 in der Lage gewesen, wirklich zu bauen. Und bis dahin habe ich mehr oder weniger meine Kids großgezogen und mein Tanzstudio weitergeleitet.
4: So lange ging das noch.
7: Und meine letzte Aufführung, große Aufführung, war tatsächlich im März 2015.
4: Das ist ja gar nicht so lange her.
7: Ja.
4: Meine Güte. Wenn man das im Zeitstrahl sich anschaut, weil es ging los mit dem Anruf deines Bruders, der Banker ist, ne? Der
7: genau.
4: Irgendwann 2006 anrief und sagt, ja. Ich habe da was für euch.
7: Ja, die Bank, die bei der er arbeitete, hatte damals die Insolvenzmasse des Roland Ernst sozusagen im Portfolio. Das heißt, die große Heilstätte, 200 Hektar, über 60 Gebäude, denkmalgeschützt. Ja, wie bringe ich die jetzt an Mann? Hat nicht funktioniert. Der ist ja im Prinzip 2000 so ungefähr war die Insolvenz und man hat jahrelang probiert, das Gelände auch noch weiter zu sichern, zu erhalten und eben komplett zu verkaufen oder in größeren Teilen. Aber außer einer Praxis für Kamele, die dort vielleicht mal etabliert wurde oder ein großes Sportzentrum, also ganz viele Projekte, die merkwürdig klangen und alle nichts geworden sind, die haben dann dieser Heilstätte auch immer mehr den Stempel aufgedrückt, nicht mehr vermittelbar. Und es ging sogar das Gerücht, dass es von offizieller Seite hieß, ja eigentlich muss das Ding geschleift werden. Ja, weil das ist nur noch ein Ort von, ja dieser Lost Place, der sich entwickelt hat, einer merkwürdigen Nebenkultur. Das war schwierig. Und dann haben sich überlegt, die Banken, Mensch, komm, jetzt verkaufen wir wenigstens mal den Wald und machen 100 Hektar Wald und 100 Hektar Gebäude mit kleiner Umgebung drumherum drauf. Und dieses Paket wollte man dann verkaufen. Und da der Georg sehr affin ist, familienbedingt, haben die ein Forstunternehmen und große Affinität auch bei beiden Brüdern von ihm. Und dann ist er dahin und dann dachte ich, komm hier an. Da muss man sich auch vorstellen, das Telefonieren, das war alles damals noch ein bisschen schwieriger. Jedenfalls rief er dann an, sagte, nee, das ist ja alles kein Wald, das ist hier, ich stehe hier im Nebel und hier sind riesige Gebäude. Das kannst du dir gar nicht vorstellen, was das hier ist. Ja, das ist kein Wald, aber es ist auf alle Fälle interessant. Und da habe ich gesagt, ja, interessant, alte Gebäude, ja. Und dann hat er tatsächlich mit seinen Brüdern gesagt, egal was es ist, wir kaufen das jetzt hier, diese 100 Hektar, die ja auch relativ günstig gewesen sind, damit wir hier irgendwas tun können, was wir auch immer tun. Das war eigentlich noch nicht so klar. Und dann hat er mich dann wohl auch erst im Frühjahr, im März war ich dann das erste Mal da, dann rübergelockt. Und als ich dann den ersten Fuß auf die Heilstätte gesetzt habe, ich gesagt, so ja, ich verstehe. Ich verstehe, was du meinst, tolle Gebäude, weil es sind ja nicht nur tolle Gebäude, es ist einfach ein Gefühl. Ich nenne es mal einfach ein Gefühl. Das ist so, als ob dieser positive Schwung dieser Heilstätte, der die Menschen damals hier ja auch für ihre Heilung gebraucht haben, der ist irgendwo tief verwurzelt in diesem Gelände.
4: Es war eine Lungenheilanstalt, aber du weißt Daten, Fakten, Zahlen und du kannst auch den Kaiser mit einbauen. Ne?
7: Du darfst auch den Kaiser mit einbauen
4: und es geht nicht um Beckenbauer.
7: Nein, ja, es wurde ja Anfang des 20. Jahrhunderts, gab es ja die große Einführung der Sozialversicherung, die Rentenversicherung überhaupt, dass es möglich war, dass man Kuren und

0: den Auftrag vom Kaiser, der brauchte gesunde Bevölkerung, vor allen Dingen gesunde Männer, gesunde Frauen, einerseits für die Produktion, andererseits auch für die Wehrdienstfähigkeit. Da brauchte es, weil die Tuberkulose in Berlin grassierte, unbedingt eine Abhilfe. Und dann waren die Tests schon verlaufen mit Lungenheilstätten, kleinere waren da sehr positiv verlaufen. Das heißt, man hat sich einen Ort gesucht in der Nähe von Berlin, der gut erreichbar war, wo man eine größere Lungenheilstätte bauen konnte. Mhm. Und dann ist die Wahl tatsächlich auf Beelitz gefallen, weil Beelitz an der Kanonenbahn lag sozusagen, also an der RE7-Strecke sozusagen, wie sie jetzt gerade benutzt wird. Und dort kreuzt gleichzeitig die Landesstraße. Also zwischen diesem Kreuzungspunkt Landesstraße, Bahn, so ziemlich im rechten Winkel kreuzen die, wurde dieses Gebiet geplant, weil man grundsätzlich diese Heilstätten damals noch erstmal A nach Geschlechtertrennung aufteilen wollte. Also man brauchte schon mal zwei unterschiedliche Areale und dann aber noch nach ansteckenden und nicht ansteckenden Krankheiten sortierte, beziehungsweise eben nach einer offenen Tuberkulose, also ansteckend, oder die geschlossene Tuberkulose, beziehungsweise andere Krankheiten, die man dann in diesem Sanatoriumsbereich dann behandeln wollte.
1: Da waren wir bei vier, ne? Vier Bereiche.
0: Vier Bereiche. Mhm. Heute heißen sie ABCD. Früher hießen die, war das der Bereich für die tuberkuloserkrankten Frauen, tuberkuloserkrankte Männer und das Sanatorium für die Männer und das Sanatorium für die Frauen. Mhm. Diese vier Bereiche gab es. Und dort fing man an, was ich wirklich sehr spannend finde, gerade wenn man so sieht, wie heute geplant wird und gebaut wird. 1902 ist man in den Betrieb gegangen. Man hat aber erst 1898, vier Jahre vorher, den Beschluss in die Tat umgesetzt und man hat dort Wald gekauft. Also vom ersten Spatenstich, bis zu einem voll funktionstüchtigen Sanatorium und hat funktionstüchtigen Heilstätte nur vier Jahre. Wahnsinn. Das heißt, man hat diese irren Gebäude gebaut, man hat eine der ersten Kraft-Wärme-Kopplungsanlagen gebaut, das heißt, man hatte energieautarkes Gelände.
1: Heizen, ne?
0: Heizen und man hatte aber darüber auch hinaus Strom. Was ja auch dann schon, ich glaube, der Kaiser hatte noch keinen Strom in seinem Palast zu der Zeit und er hatte auch nicht solche tollen Badeanlagen, wie es geht das Gerücht, er musste ins Adlon gehen, um zu duschen so ungefähr oder zu baden. Also das war auf allerhöchstem Niveau, medizinisch und technisch, was dort gemacht hat. Unterirdisch wurden alle Gebäude miteinander verbunden, beziehungsweise also vor allen Dingen mit dem Kraftwerk, damit man dort die Heizleistungen praktisch direkt an die Gebäude ranführen konnte. Dann gab es in jedem Gebäude die entsprechenden Umwandlungsapparate, um den Druck zu mindern und dann auch die Heizung sozusagen zu versorgen und das Gebäude perfekt zu versorgen. Also das war schon unglaublich.
1: Tolle Architekten damals. Ich springe jetzt mal wieder zurück, weil ich gesagt habe, ihr seid 2006, seid ihr umgesiedelt. Damals aus der Eifel.
0: Wir sind 2015 umgesiedelt. 2006 hat der Georg im Prinzip dieses Gelände entdeckt und dann ab 2007 ist er im Prinzip einmal die Woche für zwei Tage, mindestens drei
1: abgehauen.
0: Tage, ist er abgehauen, hat er rüber gemacht, sozusagen nach Osten. Mhm. Und hat dort diese Projektentwicklung betrieben. Und das war wirklich ein sehr mühsames Geschäft, aber er hat es am Ende geschafft. Also das war wirklich, also wir haben Partner gefunden, mit denen wir dann gemeinsam, also er hat auf einer Fahrt zurück, wieder in den Westen, hat er im Hainich den Baumkronenpfad gesehen.
1: In Thüringen?
0: In Thüringen, genau. Und hat sich gedacht, ja Mensch, Bad Langensalza, das ist noch eine tolle Idee. Und das über unser Alpenhaus mit dem Dachwald da der Baumkronenpfad rüber, bingo, das ist die Projektidee. Und so kriegen wir Leben in die Bude. Das heißt, er hatte wahnsinnigen Respekt, weil er weiß, was es bedeutet, denkmalgeschützte Architektur zu sanieren. Man braucht einen genauen Plan. Was will man da für eine Nutzung reinhaben? So viele Gebäude. Wie willst du da einen Plan haben? Das ist wirklich schwierig. Und er braucht zuerst mal den Game Changer. Und der Baumkronenpfad ist ein touristisches Objekt, was dann so ein bisschen diese dunkle Szene vertreiben sollte, nennen wir es mal so, die eben es nicht so gut gemeint haben mit der Heilstätte, eben viel Vandalismus und Zerstörung. Das war so die Grundidee und damit ist er dann gestartet und hat dann auch den ersten Bauantrag gestellt und auch einen Fördermittelantrag, beides direkt postwendend. Die nächste Woche kam er schon wieder zurück, weder die Genehmigung des Bauantrages noch Fördermittel, weil wir wären ja ein Kletterpark und Kletterparks würde man nicht fördern im Land Brandenburg. Das war ein bisschen schade.
1: Das war 2006 noch, ja?
0: Das war 2010 mittlerweile.
1: Okay, weil 2008 war, glaube ich, die Phase 0, ne?
0: Genau, 2008 war die Phase 0, genau. Ja. Und dann haben wir da im Prinzip, das war Ende 2008 und 2009 haben wir den Antrag, 2010 war das. Und dann ging es in das sogenannte B-Plan-Verfahren, das heißt, man muss überhaupt diesen Ort erstmal mit einem Raster versehen, damit man weiß, was darf ich denn da überhaupt? Wo darf ich denn Gastronomie bauen? Wo darf ich Parkplätze bauen? Darf ich da einen Baumkronenpfad betreiben? Wie ich mit der historischen Bausubstanz umzugehen? Wasserschutz? Also es waren ganz viele Träger öffentlicher Belange, nennt man die alle beteiligt waren an diesem Verfahren. Und am Ende hat es fünf Jahre gedauert, bis dann wirklich dieser Plan festgezurrt war.
1: Und dann ging es los mit dem Bau 2015.
0: Genau, wir haben dann im Mai die Fundamente gegossen.

0: Und wir waren im Prinzip auch, waren wir eigentlich Anfang August mit allem fertig, aber wir hatten noch keinen Strom, wir hatten, die Telekom musste noch dreimal nachbessern und der Termin musste immer wieder verschoben werden. Das war nicht so ganz einfach, weil die Kommunikation zur Presse war ein bisschen ruckelig. Aber
1: wir waren schon da, ihr hättet uns ansprechen können.
0: Ja, ihr war, genau, ihr wart da. Ich erinnere mich sehr gut, mein Schwager ist noch mitgelaufen. Nein, und dann war es tatsächlich, wie auch immer es dazu gekam, der 11. September, der erste Freitag, der dann auch wirklich, wo wir dann eröffnen konnten.
1: Und seit diesem 11. September 2015 ist Baum und Zeit, der Baumkronenfahrt in den Bedezeilstätten, eine echte Erfolgsgeschichte. Und wer jetzt mehr darüber erfahren möchte, der findet euch wo in den sozialen Netzwerken?
0: Ja, findet man uns natürlich auf unserer Website www.baumundzeit.de, klingt irgendwo so schön, charmant. Und natürlich auf Facebook sind wir vertreten und auf TikTok findet man uns auch. Und ein bisschen Insta ist natürlich auch dabei. Ja? Also da muss ich ehrlich sagen, da sind die beiden Mädels, die sich das Ganze jetzt nochmal neu aufgerollt haben. Tolles Team, die beiden, zwei junge, frische, junge Frauen.
1: Ihr seid auch ein tolles Team und zu Recht ausgezeichnet mit dem Tourismuspreis und ich hoffe, dass da noch ein paar dazukommen.
0: Ja, mal gucken, wofür wir uns denn bewerben.
1: Ich freue mich sehr, dass du heute bei mir warst und mal so ein bisschen die Geschichte erzählt hast. Bei mir war Beate Hoffmann, die geschäftsführende Gesellschafterin von Baum und Zeit. Alles Gute für euch und bis demnächst in diesem Theater.
0: Ja, tschüss, bis zum nächsten Mal.
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1: Bei mir ist einer unserer erfolgreichsten Kanuten der Welt, Max Lemke. Herzlich willkommen.
3: Ja, hallo, ich freue mich, heute hier zu sein.
1: Deine Geschichte ist außergewöhnlich. Ich habe dir das gesagt, als wir uns das letzte Mal unterhalten haben am Rande. Irgendwann musst du zu mir ins Radio kommen und dann erzählen wir mal alles ausführlich.
3: Ja, genau so war es.
1: Machen wir das, ja. Du bist geboren in Heppenheim, das liegt in Hessen.
3: Ja.
1: Aber deine Eltern, die kommen aus Luckenwalde.
3: Ja, also mein Papa war eigentlich Ringer, meine Mutter war Schwimmerin, auch hier in Potsdam auf der Sportschule gewesen bis 16, 17, dann war sie zu schlecht, wurde quasi der Schule verwiesen. Das war ja damals relativ rigoros und mein Papa war doch ein sehr erfolgreicher Ringer auch, also mal Vierter bei den Weltmeisterschaften gewesen und damals quasi für den Sport dann nach Hessen umgezogen, 1992, um da erste Bundesliga zu ringen und sonst wäre ich wahrscheinlich hier aufgewachsen.
1: Ja, vielleicht wärst du auch hier geboren worden, also wenn deine Eltern ein bisschen früher aktiv geworden wären, dann wärst du Brandenburger.
3: Ja, genau.
1: Es hat knapp nicht funktioniert. Du bist jetzt also in Hessen geboren.
3: Ja, aber deswegen war es natürlich für mich auch ein relativ leichter Schritt, wieder hier nach Potsdam zu ziehen, weil ich natürlich trotzdem noch viel Familie hier in der Gegend habe und auch früher oft mit meiner Familie hier war. Und dann war es auch nicht so ganz schlimm, sage ich mal, so weit von zu Hause wegzuziehen.
1: Wenn man solche sportlichen Eltern hat wie du, dann muss man auch davon ausgehen, dass die sagen, Junge, wir wollen, dass du auch Sport machst. War das so?
3: Naja, also erstens ist es unheimlich wichtig, glaube ich, sportaffine Eltern in Deutschland im Leistungssport zu haben, weil ohne meine Eltern wäre ich niemals so weit gekommen, weil die jedes Wochenende vor allem im Kanu auf irgendwelche Regatten fahren, da Verpflegung mit für die Kids machen und so. Ist ja hier in Potsdam auch so, dass bei Wettkämpfen auch immer ehrenamtlich Eltern dabei sind. Ohne die würde das gar nicht funktionieren. Ich selbst bin damals, musste ich immer mit dem Auto auch zum Sport gebracht werden, müssen Eltern ja auch für Zeit haben. Öffentliche Verkehrsmittel hätte ich wahrscheinlich 1,5, 2 Stunden gebraucht, mit dem Auto 15 Minuten. Ist alles sehr unglücklich bei uns da unten gewesen. Und ja, ohne die wäre ich niemals beim Sport geblieben. Und da brauchen die Eltern schon viel Verständnis dafür. Und dadurch, dass meine Eltern beide Leistungssportler waren, wussten die natürlich, worauf es ankommt und was wichtig ist für mich.
1: Aber deine Mutter war Schwimmerin und dein Vater Ringer. Du bist im Kanusport gelandet. Wie ist es dazu gekommen? Wahrscheinlich wollten sie, dass du erstmal Schwimmen ausprobierst und ringen, oder?
3: Ja, also Schwimmen musst du ja machen, auch wenn du Kanu fahren willst irgendwann. Mhm. Also jeder, also hoffentlich, die meisten Kinder in Deutschland lernen ja irgendwann Schwimmen, Seepferdchen. Dann vielleicht noch ein Freischwimmer. War nie mein Ding, hat mir immer relativ wenig Spaß gemacht. Ich glaube, meine Mutter würde sich heutzutage wahrscheinlich schämen dafür, wie ich schwimme.
1: Und, du gehst nicht unter.
3: Das ist ja schon genau. Mal was. Also ich kann mich zumindest über Wasser halten. Ja. Habe auch einen Freischwimmer, ist ja Voraussetzung auch, um Kanu fahren zu dürfen, als Kind sozusagen. Mhm. Also darfst erstens Kanu steigen, wenn du auch deinen Freischwimmer hast, was auch, denke ich, richtig so ist.
1: Ja.
3: Und ja, Ringen habe ich auch mal 2 Wochen probiert. Und nach 2 Wochen habe ich gesagt zu meinem Papa, dass ich keine Lust mehr habe, andere verschwitzte Jungs oder Männer anzufassen und dass mir das viel zu viel wehtut. Und ja, hat er dann relativ schnell akzeptiert, dass das auch nichts für mich ist. Und ja, dann ist es Kanu geworden.
1: Hat er es so ohne weiteres aufgenommen oder hat er erstmal eine Diskussion angefangen?
3: Nö, meine Eltern waren da immer sehr entspannt. Also die wollten, dass ich das mache, was mir Spaß macht. Ich habe erst lange Fußball gespielt, so wie die meisten Jungs wahrscheinlich in Deutschland. Und dann hat mich ein Kumpel mal mit zum Kanu genommen. Und das war damals in Lampertheim im Naturschutzgebiet, also auch eine total schöne Umgebung. Ich kann mich noch daran erinnern, das hat mir damals im Sommer so viel Spaß gemacht, dass ich meistens schon 1 Stunde vorher vor dem Verein gewartet habe, bis es endlich losging.
1: Krass.
3: Und ja, das war dann so meine Sportart.
1: Aber es hat dir keiner damals gesagt, dass die Sportart auch im Winter betrieben wird. wenn es nicht so schön ist. Ne?
3: Ja gut, als Kind, sage ich mal, damals mit 12 Jahren, da gehst du ja im Winter auch nicht auf Paddeln. Das ist ja erstens auch für die Trainer von der Betreuung relativ gefährlich, wenn das Wasser so kalt ist, weil du ja schon noch hin und wieder ins Wasser fällst, als Anfänger sozusagen. Und da machst du ja mehr dann Athletik, gehst mit Fußball spielen, machst ein bisschen Krafttraining, ein bisschen auf dem Ergometer und so, da bist du gar nicht so viel auf dem Wasser unterwegs.
1: Es gibt ja Leute mit einer großen Klappe, so wie ich zum Beispiel, die sagen, ja, Kanufahren. Und dann steigst du einmal ein und dann liegst du im Wasser. Weil die Balance zu halten in so einem Ding ist ja extrem schwer, das glaubt ja gar keiner, ne? Bist du damals gleich gut übers Wasser gekommen oder auch erstmal reingefallen?
3: Also am Anfang kann ich mich noch dran erinnern, das war im Sommer, als ich erste Mal sozusagen in einem sportlichen Boot gesessen habe. Gab es da ganz viele Jungs, die sozusagen neben dem Wasser gestanden haben und dem immer eine Laola-Welle gemacht, als ich in jeder Kurve wieder ins Wasser gefallen bin. So 12-13 Mal passiert. Und dann gab es, glaube ich, auch einen ersten großen Wettkampf, den ich als Kind gemacht habe, wo ich dann auch kurz vor der Ziellinie reingefallen bin. War auch dann große Heulerei bei meinen Eltern sozusagen.
1: Und bei dir auch wahrscheinlich.
3: Ja, bei mir auch. Meine ich ja also bei mir, von mir, vor meinen Eltern. Und ja, das gehört dazu, glaube ich, wenn du das lernst. Und wir haben das auch mal mit ein paar Turnern, also gab schon verschiedene Sportler, die das mit uns mal probiert haben, die dachten, ach, ich habe einen guten Gleichgewichtssinn, das wird schon irgendwie klappen.
1: Ja, das ist nicht leicht.
3: Aber so leicht ist es dann doch nicht. Also das hat noch keiner, glaube ich, auf Anhieb länger als 3-4 Sekunden geschafft, sich im Boot zu halten.
1: Deshalb immer nur mit Begleitung von Olympiasiegern oder Weltmeistern ins Boot steigen. Die gleichen das halbwegs aus. Aber auch dann kann man reinfallen.
3: Ja, also das ist nicht so leicht, wie es immer aussieht. Also ich hatte auch mal eine Challenge mit dem Oliver Zeitler gemacht, Ruder-Olympiasieger. Und da bin ich zwar in einem richtigen Ruderboot gerudert, aber er halt in so einem Recreational-Kanu, weil sonst hätten wir die Challenge halt auch nicht machen können. Also es ist für uns schon leichter, sich in so einem Ruderboot zu halten, als für Ruderer bei uns im Boot.
1: Absolut. Aber du bist für so einen Scheiß auch immer zu haben. Das ist auch schön. Du machst viel Spaß mit, ne?
3: Ja, klar. Muss ja. Ich glaube, das ist auch das Wichtigste im Sport, dass man an dem, was man macht, auch Spaß hat. Weil sonst ist wahrscheinlich wie im Job, wenn man zu verkrampft ist, ist man auch nicht erfolgreich und entwickelt sich nicht weiter. Und ja, das ist für mich immer das Wichtigste gewesen, dass der Spaß bei der Sache bleibt.
1: Mit 12 hast du angefangen damals mit dem Sport?
3: Genau.
1: Und wann gab es den ersten Erfolg, wo du sagst, das war schon mal so für dich so ein Achtungserfolg, wo du sagst, ach, das könnte was werden?
3: Also mein erster großer Erfolg war, glaube ich, dann mit 14, wo ich deutscher Meister geworden bin.
1: Ach, guck an.
3: Und danach ging das eigentlich die ganze Zeit so weiter. Also ich habe dann eigentlich alle Jahrgangsstufen immer die deutsche Meisterschaft gewonnen. War dann auch bei den ersten internationalen Wettkämpfen, das nennen wir Olympic Hope Games, auch gewonnen. Dann Juniorenweltmeister. Dann U23-Weltmeister und dann direkt bei den Herren im Jahr danach auch Ersatzmann bei Olympia gewesen. Und dann 2017 sozusagen das erste Mal Weltmeister und dann ging es dann so weiter bis zur Olympiade.
1: Wann hast du angefangen, deine Karriere auf eine Sportschule zu verlegen?
3: Ich bin damals, also ich eigentlich schon seitdem ich 14, 15 war, war das schon so ein Thema. Meine Eltern hatten mich mal in Mannheim auf eine Privatschule gesteckt. Da war das mit Sportschule noch nicht so ein Ding, weil da war Ganztagsschule mit, also ohne Hausaufgaben. Man hat quasi länger Schule gehabt, musste dafür aber zu Hause nichts mehr machen. Und es hat halt gut zum Sport gepasst, weil man dann zu Hause halt nur noch Sport gemacht hat und nicht noch irgendwie was für die Schule machen musste. Danach war ich in Australien mal auf einer Highschool, weil meine Eltern wollten, dass ich Englisch lerne. Es war auch eine Kanu-Familie sozusagen. Also meine Eltern hatten damals Kanu-Clubs auf der Welt geschrieben, ob mich jemand aufnehmen möchte. Das war in Amerika, das war in Australien, Neuseeland, Großbritannien. Zum Glück haben sich die in Australien zurückgemeldet, weil es war natürlich cool zum Paddeln. Und dann haben die quasi vor Ort alles organisiert. Ich konnte weiter meinen Sport machen und dort halt zur Schule gehen.
1: Wie lange warst du da?
3: Ein halbes Jahr. Also ich bin dort vor Ort dann 15 geworden, also mit 14 Jahren rübergeflogen. Meine Eltern hatten sich, glaube ich, wenig Gedanken auch über meine Reise gemacht, weil als ich losgeflogen bin, hatte mich der Polizist an der Grenze nur gesagt, hast du eigentlich von den Eltern irgendwie ein Schreiben, dass du nach Australien fliegen darfst? Ich so, nee, aber die stehen da hinten und winken. Und dann war es okay, aber ja, haben sich wenig Gedanken darüber gemacht.
1: Du bist seitdem ja auch regelmäßig drüben.
3: Ja, ja, genau. Ich bin immer den Winter quasi darüber geflogen, habe dann da 8-9 Wochen trainiert. Bis der Deutsche Kanuverband mir das irgendwann verboten hat, gesagt hat, ey, du kannst jetzt nicht mehr alleine immer ins Trainingslager fahren, du kommst jetzt mit uns mit.
1: Warum das?
3: Ja, weil es natürlich schon man im Team unterwegs sein sollte. Ich war da bis dahin so ein bisschen auch ein Alleingänger, habe immer so mein eigenes Ding gebrodelt. War für mich dann auch natürlich erstmal ein bisschen schwer, sich in so ein großes Team zu integrieren, weil ich musste immer alles selbst organisieren, war immer allein unterwegs und so. Und dann in so einem großen Team unterwegs zu sein, war auch natürlich eine große Umstellung. Und ja, wir fliegen jetzt nach Florida, ist jetzt auch nicht so schlecht.
1: Nee.
3: Aber Australien hat mir trotzdem immer deutlich besser gefallen. Da war das Wetter immer noch ein bisschen besser. Und auch der ganze Lebensstil da ist ein bisschen anders als in Amerika.
1: Zweitheimat, ja?
3: Ja, das kann man schon sagen. Also es ist so meine zweite Familie. Ich habe da meine australischen Großeltern, sage ich immer, Schwester, Bruder. Und die haben natürlich auch einen großen Anteil daran gehabt. Also das alles, ich wurde vor Ort auch immer viel von dem South Australian Sport Institute unterstützt. Das kann man auch so wie unser Lippe-Stützpunkt vergleichen. Durfte da kostenlos ein Boot benutzen, durfte den ihr Gym, also die ganzen Facilities benutzen.
1: Krass.
3: Also die haben auch einen großen Anteil, glaube ich, an meiner sportlichen Karriere. Und wenn ich die ganzen Winter immer in Deutschland gewesen wäre, weiß ich nicht, ob ich das noch so lange gemacht hätte.
1: Du hast gesagt, du bist so ein bisschen Einzelkämpfer, ja? Also du fährst im K2. 2, also im Kajak zu zweit oder im K4. Das sind also deine Olympiaboote sozusagen, mit denen du sehr erfolgreich bist. Also da kannst du ja nicht alleine. Ja? Also hättest ja theoretisch auch ein K1 fahren können.
3: Ja, ich glaube, das macht auch so ein bisschen das aus, dass so, also wir sind im Winter, glaube ich, alle ein bisschen Individualisten. Also wir machen alle so ein bisschen unser eigenes Ding, versuchen individuell besser zu werden. Dann müssen wir uns ja individuell auch qualifizieren. Also Qualifikation ist bei uns immer im Einer, nicht im Zweier oder Vierer. Und da musst du halt möglichst gut dann auch im Einer sein und daraus wird dann das Team gebildet und das heißt individuell stärken und dann als Team quasi noch besser werden. Und das ist, glaube ich, auch so ein bisschen unser Erfolgsrezept, dass wir uns nie so wirklich ausruhen können, weil wir immer Anfang des Jahres 1 gegen 1 an den Start müssen und da uns beweisen müssen.
1: Also einer mit Muskeln, einer mit Köpfchen, einer mit Technik, ja, das wird so zusammengesetzt, also quasi wie eine Nationalmannschaft im Fußball auch, ja?
3: Ja, klar, also es gibt natürlich im Vierer Leute, die haben ihre Fähigkeiten, also Max vorne, der kann zum Beispiel einen ziemlich guten Schlag fahren, ich bin ziemlich gut darin, einen Schlag zu übernehmen, einen guten Fluss ins Boot zu bringen, dann hast du natürlich so, sag ich mal, Workhorses, nennt man das, wie Jakob, der halt einfach eine unheimliche körperliche Fitness mitbringt, den man einfach nicht müde kriegt und Tom hinten auf jedes Gleiche und das ist da einfach eine gute Kombination, das so zusammenzusetzen.
1: Lass sie mich der Vollständigkeit halber einmal nennen mit komplettem Namen, damit alle wissen, worüber wir reden. Also Jakob Schopf, Tom Liebscher und Max Rennschmidt.
3: Ja.
1: Das sind also deine drei Mitstreiter sozusagen.
3: Ja. Ja? Jakob war ja auch mein Zweierpartner jetzt bei Olympia, sind auch zusammen Olympiasieger im Zweier geworden. Er trainiert auch in Potsdam. Mhm. Schöne Anekdote ist immer, dass wir uns, glaube ich, gegenseitig mehr sehen als unsere Lebenspartnerinnen. von daher, ja, verbringe ich sehr viel Zeit mit ihm und ich glaube, wir ergänzen uns auch sehr gut, weil wir vom Typ ziemlich unterschiedlich sind. Aber
1: absolut,
3: Für eine Mannschaft ist das dann, glaube ich, gut. Also Gegensätze machen einen besser, glaube ich. Man kann von anderen viel lernen und das, ja.
1: Du bist so der ruhige Part bei euch beiden, ne?
3: Ja, ich glaube, es kommt immer so ein bisschen drauf an, auf die Situation auch. Und ich bin auf jeden Fall mehr Individualist als er. Er ist, glaube ich, ein bisschen besser, auch so im Team, im Großen und Ganzen zu denken und zu arbeiten. Ich denke halt oft auch ein bisschen an mich, weil ich es halt von früher noch so gewöhnt bin, wie es für mich am besten ist. Also ich bin halt so ein bisschen perfektionistisch, will das Maximale für mich rausholen und habe dann auch kein Problem mehr, was alleine zu machen. Aber andere Leute, die brauchen halt dieses große Team und da ist Jakob dann gut, auch fürs große Team mal zu denken und das ergänzt sich dann ganz gut.
1: Du bist 2013 zum Olympiastützpunkt gegangen, ne?
3: Ja, 2013 in Mannheim, aber damals noch.
1: War damals schon in deinem Spektrum irgendwo ganz hinten versteckt, dass du irgendwann auch mal woanders hin wechseln könntest?
3: Ja, bei mir war das damals, der Auslöser war mehr oder weniger, dass mein Trainer damals 2016 an Krebs verstorben ist. Also mit dem habe ich bis dahin gearbeitet. Danach habe ich 2 Jahre allein probiert, ohne Trainer, noch bis 2018 sozusagen oder noch bis 2019 rein.
1: Aber nicht unerfolgreich.
3: Ja, das lief auch ganz gut, aber das waren halt niemals dann mehr als 100%. Also wenn du alleine ohne Trainer trainierst, ohne Trainingspartner auch mehr oder weniger in Mannheim, da hast du dich irgendwann nicht mehr weiterentwickelt und dann war das irgendwann die logische Konsequenz, nach Potsdam zu ziehen. Ist der erfolgreichste Kanu-Club der Welt. Und mein Bundestrainer war hier und das hat sich dann mit Ronny auch im Vierer sind wir zusammengefahren, einfach gut ergeben, hierher zu ziehen, auch mit der Familie, die damals hier gewohnt hat. Meine Freundin wollte nach Berlin.
1: Siehste?
3: Von daher konnte man sich dann nach Potsdam einigen.
1: Ich habe das erste Mal für den Kanu-Club Potsdam moderiert, da warst du 3 Jahre alt. Also 3 Jahre jung. Also im Prinzip, ja, ich habe deine ganze Karriere mitverfolgt. Und 2019 bist du erst dazugestoßen.
3: Genau.
1: Wahnsinn. Hat denn nie vorher jemand gesagt, nachdem dein Trainer damals tragischerweise verstorben ist, komm doch zu mir ins Team oder so? Ich meine, du warst ja erfolgreich. Da muss es doch noch mehr Trainer gegeben haben, die gesagt haben, den nehme ich mal.
3: Ja klar, aber ich hatte ja meinen eigenen Kopf, habe auch so mein eigenes Ding gemacht.
1: Okay.
3: Und mir ist es auch unheimlich schwer gefallen, zu einem anderen Trainer, sage ich mal, so ein Vertrauen aufzubauen und sich da auf jemand anders auch einzulassen. Hab der Sache dann schon noch lange hinterher getrauert, würde ich sagen, wie das da gelaufen ist und mache ich auch heute noch. Also heute denke ich auch noch oft an Dinge, die er mir damals beigebracht hat oder die ich von ihm lernen durfte.
1: Zum Beispiel?
3: Und ja, er hat zum Beispiel, ja, wenn ich keine Lust auf Training hatte damals, hat er mich nach Hause geschickt und hat gesagt, komm morgen wieder, wenn du wieder Bock hast. Das, ich meine, das läuft natürlich nicht jeden Tag so.
1: Aber gute Strategie.
3: Aber ja, also wenn er mir schon angesehen hat, ey, der will heute keine 12 Kilometer fahren, dann lässt er mich halt irgendwie 20 mal 500 Meter geteilt fahren oder sowas, um es für mich ein bisschen interessanter zu machen. Und da hat er unheimlich gutes Gefühl gehabt, mich arbeiten zu lassen und auch einen sehr guten Blick für Technik. Also ich gelte auch bei uns im Sport als einer mit einer sehr guten Technik, die er mir damals auch natürlich beigebracht hat. Und ja, das ist auch viel Arbeit, was man nicht immer sieht. Viele sagen dann immer, das ist einfach Talent. Aber letztendlich das Talent und die Technik, finde ich, immer muss man sich auch erarbeiten. Und das ist, was viele auch immer nicht sehen.
1: Wie sind die vom Kanu-Club Potsdam auf dich aufmerksam geworden? Haben die schon die ganze Zeit immer an dir gebaggert, haben gesagt, den Lemke holen wir uns irgendwann mal nach Potsdam?
3: Und nö, so war das eigentlich nicht. Ich bin dann eher so auch auf die zugegangen, als ich dann, sage ich mal, bereit war, den Schritt zu gehen. Hab natürlich auch mit Ronny Rauer damals viel gesprochen, der mit mir im Boot saß und der hat es dann auch ein bisschen vermittelt. Mit Jürgen Escher dann die ersten Gespräche geführt und die haben natürlich, waren die daran interessiert, mich hier zu haben, aber da mussten natürlich auch viele Rahmenbedingungen irgendwie auch geklärt werden und das sind wir uns eigentlich relativ schnell dann auch einig geworden.
1: Wer jetzt gucken möchte, ob es ein paar passende Bilder und Infos gibt. Es gibt eine gut gepflegte Internetseite, die ich persönlich sehr schön finde. Hast du da selbst dran gewerkelt an dem Ding?
3: Das hat tatsächlich damals mein Fotograf gemacht. Also der hat das Ganze organisiert, der hat auch die Fotos gemacht, der hat mich so ein bisschen begleitet. Über 2 Jahre in der Olympia-Vorbereitung, war auch mal bei Wettkämpfen dabei. Und der meinte, ey Max, du brauchst mal eine coole Internetseite. Und dann meinte ich, ja, gerne. Und dann hat er sich da dran gesetzt, auch mit Freunden, das ein bisschen designt. Und der ist ein ziemlich cooles Ding geworden, finde ich auch. Also auch inhaltlich, finde ich, sind auch so die pragmatischsten Dinge dort geschildert. Akribie, Leistung auf den Punkt abrufen, auch wie so ein Training abläuft. Also kurz und knapp auch gut beschrieben. Wenn es noch jemand genauer lesen will, gerne auf max-lemke.de.
1: Bei mir war Max Lemke, unser dreifacher Kanu-Olympiasieger und mehrfacher Weltmeister. Mach's gut, mein Lieber. Bis zum nächsten Mal.
3: Ciao.
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5: Mit Alexander Kanja. Guten Morgen. Pendler zwischen Frankfurt-Oder und Berlin müssen sich wieder auf eine Sperrung der Linie RE1 einstellen. Von Ende November bis Mitte Dezember wird der Abschnitt zwischen Ostbahnhof und Fürstenwalde voll gesperrt. Und es könnte noch dicker kommen. Die Gewerkschaft EVG droht mit Streiks im gesamten Regionalverkehr, sollte der Bundestag das Gesetz zum Schutz des Zugpersonals nicht verabschieden. Der erste Schultag ist geschafft. Mehr als 700.000 Schulkinder haben in Brandenburg und Berlin neue Stundenpläne bekommen und eventuell neue Klassenräume bezogen. Die Polizei hat umfangreiche Kontrollen in Tempo-30-Zonen angekündigt und hat erstmals auch Pixi-Bücher zum Thema Verkehrssicherheit rausgebracht. Mit vielen Tipps, vor allem für die tausenden ABC-Schützen im Land. Im Fall der getöteten Ilse Hartmann sucht die Berliner Mordkommission nach Zeugen. Wer hat die Frau im Ernst-Thälmann-Park in der Nähe des Zeiss-Großplanetariums gesehen? Entweder allein oder mit Begleitung. Ihre Leiche hatte wochenlang in einem Gebüsch in dem Park gelegen. Erst jetzt hat ein Spaziergänger sie entdeckt. Für die Abgeordnetenhauswahl in Berlin ist der Wahl-O-Mat am Mittag online gegangen. Hier kriegt man 38 politische Thesen zu verschiedenen Themenfeldern. Mögliche Antworten sind: Stimme zu, Stimme nicht zu und neutral oder man überspringt eine These. Am Ende sieht man auf wahlomat.de, mit welcher Partei man die größten Übereinstimmungen hat.
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6: Polen meldet wieder tote Fische. Die Behörden haben schon mehr als 4 Tonnen aus dem Gleiwitzer Kanal geholt, einem Nebengewässer der Oder. Grund soll wieder die giftige Goldalge sein. Um eine Ausbreitung zu verhindern, sind jetzt 2 Schleusen dicht. Beim großen Fischsterben vor 4 Jahren mussten 360 Tonnen tote Fische aus der Oder geholt werden. Klarer Himmel, BB Radio Lokalstudio Oderland in Frankfurt.
7: Gute Nachricht für die Feuerwehr in Altruppin. Für ein neues Löschfahrzeug gibt es jetzt grünes Licht aus Potsdam. Das Land übernimmt die Hälfte der Kosten von 550.000 Euro. Ende 2028 soll das neue Fahrzeug ankommen und das mehr als 20 Jahre alte Löschfahrzeug ersetzen. Benedikt Maurer, BB Radio Ostprignitz-Ruppin.
8: Mit 6 Medaillen zurück aus Tschechien. Bei der internationalen Feuerwehrsportmeisterschaft in Ostrava haben die deutschen Teams ordentlich abgeräumt. Besonders stark war der Nachwuchs. Die Juniorinnen holten unter anderem Gold im Löschangriff. Gestern wurden die Teams auf der Cottbuser Feuerwache empfangen. Patricia Woschny, BB Radio Lokalstudio Niederlausitz in Cottbus.
7: Zahlreiche Freibäder in Brandenburg und Berlin öffnen ihre Becken jetzt auch für Hunde. Darunter in Luckenwalde und Nauen. 3 Berliner Bäder machen auch mit, in Staaken, am Insulaner und im Sommerbad Gropiusstadt. 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
1: Bei mir ist ein lieber Kollege, heißt Nico Gutia. Herzlich willkommen.
9: Herzlich willkommen. Ich bin sehr dankbar, dass ich hier sein darf.
1: Es ist nicht der Fußballer.
9: Nee, es gibt einen Fußballer und wir sind ein bisschen miteinander bekannt. Und ich weiß, er will gar nicht Nico genannt werden. Sein Name ist Chuck. Und Chuck Gutia hat rote Haare, spielte in Ulm. Und ganz oft, wenn ich irgendwo als Moderator gebucht wurde und ankam, wir hatten uns sie irgendwie anders vorgestellt. Wir haben so ein kleines Wettrennen auf Google, ja, wenn man den Namen eingibt, wer zuerst rechts oben angezeigt wird. Und mittlerweile stehen seine Daten, aber meine Bilder.
1: Gute Kombi. Ja. Wenn du irgendwann noch die Ratings überholst, ist es gut, ne?
9: Ich bin guter Dinge.
1: Also ich meine, wenn er irgendwann keine Tore mehr schießt, aber du weiter noch erfolgreich die Web-Talk-Show moderierst, dann kann das durchaus passieren, ne?
9: Ich bin bescheiden guter Dinge. Mein Fußball also, ist endlich.
1: Das stimmt wohl. Die Web-Talk-Show kann auch die nächsten 60 Jahre so laufen.
9: Und so ist der Plan.
1: Genau. Also die Web-Talk-Show ist ein tolles Format, das kannst du mal kurz erläutern.
9: Vielen Dank. Die Web-Talk-Show gibt es von Montag bis Sonntag, tatsächlich eines der wenigen Talk-Formate. Ich weiß, du bist ganz knapp hinter mir, dass es 7 Tage gibt, immer 19 Uhr auf YouTube gibt es eine neue Folge und da sind vom Alltagsheld bis hin zum A-Promi alle dabei, von Thomas Anders bis hin zu der Frau, die die einzige Burlesque-Academy in ganz Europa hat. Und sie würde wahrscheinlich sagen Europa und Asien, aber sie war noch nicht in Asien. Deswegen ist das nicht so ganz klar. Also, oder auch der Chefarzt der Neurologie, der Charité war da, aber auch eben genauso ein Horst Licht. Du lernst bei mir viele TV-Stars kennen, die sonst nirgendwo, ich sag mal, reden dürfen oder sollen. Und du hast bei mir halt dieses One-on-One, ähnlich wie hier. Das ist halt der große Vorteil. Es sind 2 Leute, du merkst relativ schnell, wenn es geschnitten wird. Und das passiert eben bei mir nicht. Und was auch noch so ein bisschen der Trick ist, ich weiß nicht, ob dir der Name Vera F. Birkenbiel was sagt. Eine fantastische Frau.
1: Vera lebt leider nicht mehr.
9: Ja, leider. Also sonst hätte ich die so gerne als Gast gehabt.
1: Eine der klügsten Köpfe, die es gibt, ja. in Deutschland, ja. Muss man ja jetzt sagen.
9: Ja, und es gibt ganz viele tolle Videos auf YouTube von ihr. Mhm. Da kann man sich noch ganz viel von ihr anschauen. Und sie hat gesagt, warum gibt es einen Schnitt? Früher gab es keine Schnitte. Das war, der Moderator hat eine Frage gestellt oder die Moderatorin und die Antwort war ungeschnitten. Genau. Heute hast du irgendwie 8 Leute da sitzen und du selbst von Bettina Zimmermann zu Kai Wiesinger zu Jens Hermann und so weiter und so fort. Und deswegen habe ich nochmal überlegt, warum schneide ich da eigentlich so viel rein? Ich habe mich vorher schon nicht oft reingeschnitten, aber jetzt ist es wirklich so, du siehst mich bei der Frage und dann kann es auch mal sein, dass du mich 3 Minuten gar nicht siehst. Mhm. Und das gibt's sonst nirgends.
1: Ja, und das gibt's bei uns auch im Mitternachtstalk. Das kann sein, dass ich einfach mal eine Frage stelle und dann 3 Minuten nicht zu hören bin, weil mein Gesprächspartner so interessante Dinge zu erzählen hat. Ja? Ich will mich ja hier auch nicht in den Vordergrund drängen. Das ist einfach so.
9: So ist es bei mir auch.
1: Aber ich finde, es ist ein tolles Format, was wir hier haben, weil es kommen wirklich interessante Menschen vorbei. Aber wir reden schon wieder über mich. Wir wollen
9: ja
1: über
9: dich reden. Mir ist aber aufgefallen, dass unsere Shows ziemlich viele Gäste auch teilen. Das spricht ziemlich für deinen Geschmack.
1: Für deinen natürlich auch, ne?
9: Und für unsere Bescheidenheit.
1: Das stimmt auch. Ich habe überlegt, als du gesagt hast, von A wie anders, bist du der Frau, die mit Burlesque weltweit unterwegs ist.
9: Marlene von Steenwark heißt sie übrigens.
1: Ah, ich habe mir gedacht, ich dachte, sie heißt irgendwas mit Z hinten, weil du da von A bis Z, ne? Das wäre toll. Hast du Gäste von A bis Z?
9: Nee, ich hatte, glaube ich, noch keinen Z-Promi. Oh!
1: Das kann ja noch kommen. Irgendwann sind alle Gäste schon mal da gewesen, dann musst du vielleicht auf den Z-Promi zurückgreifen, ne?
9: Aber da habe ich gar kein Problem mit. Außerdem, wer definiert das schon? Nee, aber ich glaube, einige würden sagen, ich hatte Z-Promis oder gar keine Promis. Weil du weißt es genauso gut wie ich und viele von euch da draußen auch. Man hat manchmal Künstler, da rennt man nur rum und sagt, hör mal, wie gut die sind. Mensch, die musst du mal gesehen haben. Und die schaffen es dann leider nicht. Also du weißt ja selber, wie viele Songs ihr so kriegt in der Woche. Und dank Spotify und Co. ist es irgendwie milliardenmäßig explodiert. Ja, und deswegen gibt's auch Web-Talk-Shows, die keine 1000 Klicks haben, aber trotzdem ganz wunderbare Menschen inne hatten.
1: Und es müssen nicht unbedingt Künstler sein. Genau. Es gibt auch Leute, die haben einfach einen interessanten Job, über den sie erzählen. Oder es gibt Leute, die forschen an irgendwelchen Dingen und erzählen darüber. Ich hatte einen Stauforscher an der Sendung. Der hat erzählt, wie ein Stau entsteht und warum der entsteht, dass wir alle zu blöd sind. Und der Stau nur deshalb entsteht, weil wir oder weil einer von uns zu doof ist. Auch Sportler. Sportler, die von Amateur zu Profi auf einmal, weil sie gute Leistung, ohne dass man erklären könnte, warum die so gut geworden sind, hatten. Also tolle Geschichte.
9: Genau, und am Anfang der Web-Talkshow kam ich irgendwie nicht über den Gedankengang hinaus, Schauspieler, Musiker, Schauspielerin, Musikerin. Und dann irgendwann auch heute, also letztens hatte ich einen Drehtag, da war der erste Gast, die erfolgreichste Filmtrainerin Deutschlands, die den neuen Lassie auch trainiert hat. Dann von Sturm der Liebe jemand, Thomas Anders war da, dann war noch ein Rapper da, ein Big Brother Teilnehmer. Da habe ich gesagt, Wahnsinn, diese Abwechslung. Letztens hatten wir einen iPad-Zauberer da. Das war geil.
1: Kann ich mir gut vorstellen. Also ich glaube, ich freue mich auf die nächsten paar Minuten, weil wir gleich noch tolle Geschichten erzählen werden oder hören werden von dir. Aber erstmal möchten wir natürlich wissen, wie ist Nico Gutjahr zu einem Entertainer geworden? Warst du schon früher so? Ich vermute mal ja, ne?
9: Ja, du, ich kam auf die Welt und die Ärzte waren begeistert.
1: Hast du gleich den Arzt interviewt? Wie haben sie das jetzt gemacht?
9: Das ist ja Wahnsinn, was sie gemacht haben. Das ist ja wirklich, das kann man nicht anders sagen. Ein normales Kind stellt so 400 Fragen am Tag und bei mir lag das so bei 1300 und meine Mutter sagt immer noch gerne hinterher und dann nicht mal leichte Fragen. Also die Neugier war immer schon da und ich habe quasi die Schulzeit dazu genutzt, zu gucken, wie funktionieren Witze. Ja, und da kannst du haust so 2 richtig geile Dinger raus, ne? Selbst der Lehrer lacht mit. Und dann haust du einen schlechten raus. Boom, das war's. Der Tag ist hin. Brauchst nichts mehr sagen, der Witz war zu schlecht. Und das könnte man so über 13 Schuljahre interessant ausprobieren und eben auch gucken, auf welche Frage reagieren Leute anders. Und ich habe schnell gemerkt, dass Leute gar keine Fragen mögen. So ein lockeres, wie geht's dir? Ja, oh, muss, favorisierte Antwort übrigens. Aber wenn es so tiefer geht, kann man immer recht schnell sehen, ob Leute Lust haben, wirklich sich zu öffnen. Daran erkennst du, ob die Leute Lust auf dich haben. Es reicht schon so ein Warum. Wenn die Pause zu lang ist, dann hast du so ein Dann weißt du schon Bescheid.
1: Und war die Lehrer von dir genervt, weil du auch Fragen gestellt hast?
9: In der Schule habe ich gar nicht so viele Fragen gestellt, da war ich mit anderen Sachen beschäftigt.
1: Mit Witze erzählen,
9: mit Witze erzählen und mit gucken, und ich war schon immer sehr, sehr kreativ. Und aber die Lehrer waren tatsächlich nicht von mir genervt, da gab es deutlich Schlimmere. Ich glaube, bei mir hatten sie die Hoffnung, dass ich vielleicht ein bisschen besser aufpassen würde.
1: Warst du gut in der Schule?
9: Es kommt auch aufs Fach an, also tatsächlich Deutsch-Englisch hat ab Klasse 11 so richtig durchgehauen, da war es super geil, da hatte ich auch richtig Spaß dran. Ich habe Musik sehr gemocht, logischerweise, weil ich auch bei der Web-Talk-Show, es gibt ein Gesangsspiel, das heißt Killer, Acapella, Karaoke, da freuen sich immer alle drauf, wenn sie gegen mich antreten dürfen.
1: Guckt euch das an, ist geil.
9: Und tatsächlich, das hat mir ganz viel Spaß gemacht. Es gab Fächer, die haben mich nicht interessiert, Geschichte zum Beispiel.
1: Auf jeden Fall bist du ein Dampfplauderer, das haben wir schon gemerkt. Du sprichst auch mit einer affenartigen Geschwindigkeit, das heißt, das gilt nicht nur für das Tempo und die Intensität der Fragen, sondern du sprichst auch sehr, sehr schnell. War das schon immer so ein Talent, was du mitgebracht hast?
9: Es war in der Schule schon, es gibt Frühlingsball. Und ich so, geil, das braucht ja unbedingt einen Moderator. Und alle so, nee, da gibt's keinen Moderator. Ich so, oh, wollen wir das nicht mal probieren? Und dann durfte ich das moderieren, das allererste Mal moderieren mit 15 Jahren. Es war ein Albtraum. Natürlich, es war Horror pur. Es war aber
1: für die Leute oder für dich?
9: Für uns alle, nein, für mich vor allem. Nee, es war ein toller Abend. Also ich war natürlich völlig elektrisiert danach und wusste, das ist es. Ich habe dann irgendwann vor kurzem festgestellt, ich habe früher als Kind auch schon immer geguckt, bei Theater- oder Kinovorführungen, da links diese Person, warum steht die da? Ah, jetzt geht die auf die Bühne. Aha. Und ich glaube, da ist der Berufswunsch in mir entstanden, weil als Moderator, das glauben immer viele gar nicht. Also wenn du etwas nicht viel machst als Moderator, dann ist es Sprechen. Beim Radio hat die Musik den Vorrang oder die Nachrichten. In meiner Show der Gast, also du sprichst wirklich wenig. Und du bist es gewohnt, dass du den Scheinwerfer immer auf andere Leute richtest. Und ich freue mich, dass ich das Glück habe, die Fragen aus dem Dunkeln herauszustellen, auch wenn ich dabei zu sehen bin. Und das war schon immer da. Deswegen bin ich dann beim lokalen Radiosender an den Start gegangen mit einem eigenen Format. Das hat für Kontroversen hier und da gesorgt. Wir haben gar nicht so viel Schlimmes gemacht, aber wir haben halt wild diskutiert und es haben auch viele Leute gehört, und wir hatten einmal, wollten wir, dass unbedingt jemand anruft, und es muss 2002 gewesen sein, denn mittlerweile war das World Trade Center Drama ein bisschen ganz leicht verheilt. Und wir haben gesagt, wir spielen jetzt so lange Enya mit Only Time, bis einer anruft. Das ging wirklich schnell. Ich glaube, wir haben den Song anderthalb Mal nur durchgekriegt. Aber generell haben wir versucht, tolle neue Musik zu spielen. Ich wollte aber beim Radio nicht bleiben, weil ich wollte beweisen, was ich sage, in Bildform. Und dann habe ich mich beim Regionalfernsehsender bei uns beworben. Und unerlaubterweise, der Chef hat gesagt, hier wird es niemals eine Jugendsendung geben. Und dann haben wir ohne sein Wissen eine produziert. Die war sehr, sehr gut, in aller Bescheidenheit. Und sie war vor allem ohne sein Wissen auch auf Sendung gegangen. Das war an einem Freitag. So, über das Wochenende hinweg habe ich ganz viele Nachrichten bekommen. Ey, total geil, was ihr da macht, total super. Und auch die oberste Chefin unter dem Big Boss schrieb dann, ey, das scheint gut anzukommen. Dann drücke ich mal die Daumen, dass es keinen Ärger gibt. Montag war Redaktionssitzung, da sitzen wir also. Und der Chef, das Wort Choleriker ist mit seinem Namen gut verbunden gewesen, saß er also da, und der hat mich schon gewundert. Die ganze Redaktionskonferenz lief ganz ruhig, aber er hat nichts gesagt, war sehr höflich zu allen. Und dann war, gut, dann haben wir es ja für heute. Ich springe als einer der Ersten natürlich auf, will rausgehen. Also Nico, wartest du doch mal einen kleinen Moment. Ja? Alle gehen so raus, die Chefin unter dem Big Boss guckt mich an mit diesem, oh, ich hoffe, du überlebst, Blick.
1: Drück die Daumen.
9: Und dann sitze ich da und der guckt mich an. Du, ich habe mir das angeguckt, was ihr da gemacht habt, ne? Und ich will, dass ihr das ab sofort jeden Monat macht, und ich würde dir gerne eine Ausbildung anbieten. Und das war natürlich super. Und an der Stelle ganz wichtig, für die, die es nicht wissen, wer wagt, gewinnt. Das ist glücklicherweise ein Naturgesetz. Außer man sagt, ich probiere es, aber es klappt bestimmt nicht. Ja, dann kannst du dir sicher sein, dann klappt es auch nicht. Und dann habe ich da meine Ausbildung gemacht, habe ganz viel dieses Jugendformat gemacht, aber ganz normale Beiträge auch, um eben zu lernen, wie funktioniert eigentlich was, wie funktioniert Unterhaltung. Weil das war tatsächlich immer das, was ich machen wollte, im Gesamten verstehen, wie Unterhaltung funktioniert.
1: Du hast vorhin gesagt, wir in unserer Funktion sorgen dafür, dass andere Leute gut dastehen. Das heißt, so viel Wort sprechen wir eigentlich gar nicht. Deshalb haben wir Formate für uns erfunden, wo wir dann doch ein bisschen mehr sprechen dürfen.
9: Vielleicht.
1: Zumindest in der Rolle, in der du dich gerade befindest, weil du bist ja gerade der Gefragte und ich bin der Frager. Und deshalb kommt auch schon die nächste Frage. Wie ging das weiter nach dem Regionalfernsehen?
9: Nach dem Regionalfernsehen habe ich dann überlegt, was mache ich? Also ich war dann noch bei einem anderen Regionalfernsehsender, habe glücklicherweise noch mit einem Projekt, das wir alle zusammen gemacht haben, den Regionalfernsehpreis für Innovation gewonnen. Wir haben quasi eine regionale Version von Switch gemacht, die Super Nanny durch den Dreck gezogen, das Supertalent mit ganz, ganz tollen Leuten, die mitgemacht haben freiwillig, und wir haben viel gelacht. Und dann sagte aber der damalige Chefredakteur zu mir, wäre ich du, würde ich sofort hier weggehen. Und das war gut, dass er das gesagt hat, weil wenn du in einer Situation drinne bist, glaubst du, hier ist doch alles gut, ich fühle mich doch wohl, ich kann doch machen, was ich will, aber manche Leute sehen eben, da geht noch so viel mehr, hau ab, und der hat mich dann entlassen. Und ich stand in der Schock.
1: Der hat dich rausgefeuert. Nur zu deinem Vorteil.
9: Nur zu meinem Vorteil. Also sage ich heute. Also ich denke, das war ein Teil seiner Motivation. Nun, wir springen ein paar Jahre vorwärts und dann habe ich hinter der Kamera gearbeitet für TAF, für RTL.12, Hallo Deutschland, Sat.1 Frühstücksfernsehen und so weiter und so fort.
1: Und mittlerweile moderierst du die Web-Talkshow und zwar an 7 Tagen pro Woche. Und du hast mir auch erzählt, dass ihr manchmal so fleißig seid, dass ihr an einem Tag mehrere Folgen produziert.
9: Yes, wir drehen 6 bis 7, im letzten Jahr sogar 8. Und im letzten Jahr gab es eine schöne Aktion mit der Nummer gegen Kummer. Da habe ich das Cover gegen Hass und Mobbing gemacht. Da habe ich dann immer ehemalige Gäste gefragt, ob wir zusammen einen Song covern wollen. Mit Matteo von Calcia Candela habe ich zum Beispiel Schrei nach Liebe von den Ärzten gecovert. Oder mit Ella, der wunderbaren Sängerin, die auch beim Grand Prix schon mal Eurovision Deutschland vertreten hat, haben wir Freiheit von Westernhagen gecovert. Das war super. Das haben wir dann auch noch gedreht an so einem Drehtag. Also 8 Folgen und in der Mitte noch ein Cover. Also da war viel los.
1: Wie viele Stunden hat denn so ein Drehtag dann?
9: Das geht. Wir sind tatsächlich, also ich weiß, Fernsehdeutschland, wenn sie die Zahlen hören, schütteln sie mal mit dem Kopf. Aber tatsächlich um 10 fällt die erste Klappe und um 17 Uhr bauen wir schon längst ab.
1: Das ist unfassbar.
9: Ja, und haben eine Stunde Pause.
1: Also ganz ehrlich, da werden jetzt wahrscheinlich verschiedene Kollegen von den öffentlich-rechtlichen Fernsehstationen sagen, was das geht.
9: Das geht.
1: Das geht durchaus.
9: Man und kann das gesündeste Catering. Hup, hup, hup.
1: Man kann wirklich an einem Tag, wenn man es machen möchte, eine ganze Menge abarbeiten. Ne?
9: Zumal, wenn man es selber bezahlt, hat man die Kosten ziemlich genau im Auge.
1: Ja.
9: Und ich habe früher auch, wir hatten nur mal 5 am Tag gedreht und da waren plötzlich irgendwie 2 Stunden frei, weil alle waren pünktlich, es lief, es hat geklappt und jetzt im 714. Jahr der Web-Talkshow sind halt die Rhythmen auch schon da. Es ist völlig klar, wir kommen an, der Kameramann baut auf, der Tonmann baut auf, alles läuft, Maske ist eingerichtet, holt den ersten Gast, wird geschminkt, ich werde geschminkt, wir legen los.
1: Wie viel Pause machst du zwischen den einzelnen Gästen? Weil du musst dich ja von dem einen in den anderen Künstler hinein denken
9: können. Weißt du, welches Wort ich gerade verstanden habe? Pause.
1: Es gibt keine Pause?
9: Nein, es gibt keine Pause. Nahtlos und vor allem Social Media mittendrin. An den Web-Talkshow-Drehtagen kann man bei Instagram in den Stories immer sehen, was behind the scenes so los ist. Hm. Weil bei mir hast du plötzlich, dass Leute von Bares für Rares Hallo sagen zu Leuten von In aller Freundschaft. Hm. Was, glaube ich, nicht mal auf dem gleichen Sender läuft. Mhm. Das heißt, so die Gesichter siehst du eigentlich nie zusammen. Und das hast du halt bei mir. Da ist dann halt ein Gregor Gysi da und danach kommt jemand von Berlin Tag und Nacht und die beiden unterhalten sich noch kurz über Politik. Das gibt's halt da. Und das ist halt noch der so Moment, der dazwischen ist. Ich film's, poste es aber nicht gleich, das ist mit so einem leichten Versatz. Also ein richtiges Reinfühlen gibt's nicht. Ich kenne die ja nicht. Die kommen an, es gibt selten Vorgespräche. Und dann, hi, na, wie geht's? Und dann legen wir auch schon los. Und dann sitzen die da und wissen gar nicht, was passiert. Ist auch vielleicht ein kleiner Trick.
1: Also ist aber auch ein Luxus. Für mich persönlich, wenn ich die Zeit habe und die Gelegenheit habe, mit den Leuten, die ich interviewe, vorher nochmal eine halbe Stunde zu sprechen. Weil oftmals kommen da Dinge raus und Themen zutage, die vorher normalerweise nicht rausgekommen wären.
9: Es hat 2 Vorteile. Entweder, so wie du das machst, du bist wahnsinnig gut vorbereitet, du hast mit den Leuten vorher gesprochen, du weißt genau, welche Wege du gehst. Oder ich lasse es halt völlig drauf ankommen. Der Vorteil ist bei dir wie bei mir, es kann ein Gespräch entstehen oder es bleibt ein Interview. Hm. Und meist entsteht dann ein Gespräch, weil die Leute eben gar nichts wissen. Ich werde, was fragen sie denn? Können wir den Fragenkatalog schon mal haben? Ich sage, ich weiß die Fragen nicht mal. Hm. Die einzige Frage, die feststeht, ist, wie geht's dir?
1: Ja, mir geht's auf jeden Fall sehr gut, weil die letzten paar Minuten warst du hier bei mir im Studio. Ich kann nur allen Leuten wirklich wärmstens empfehlen, schaut euch die Web-Talkshow an im Web auf YouTube.
9: Auf YouTube und auf webtalkshow.de und Jens, dir brauche ich nicht sagen, du hast bestimmt schon die Web-Talkshow-App, gibt's auch überall.
1: Natürlich. So, dann kann ich nur sagen, Nico Gutjahr war heute bei uns im WB-Radio Mitternachtstalk-Podcast. Es war sehr schön, dass du da warst und wir gucken uns beide an und wissen, wir haben noch Stoff für, weiß ich nicht, 3 oder 4 Podcasts.
9: Mindestens.
1: Sag mal noch, wo man dich in den sozialen Kanälen findet.
9: Überall @Web-Talkshow. Und wen der private Mensch noch interessiert, oder privat, also das, was man so zeigt, @Nico Gutjahr.
1: Bis zum nächsten Mal. Es hat mir sehr viel Spaß gemacht.
9: Mir auch. Vielen Dank für die Einladung. Tschüss da draußen.
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1: Bei mir ist eine echte deutsche Hollywood-Legende. Rainer Schöne, ich freue mich sehr, dass du da bist.
10: Ich grüße alle Nachthörer. Grüße dich, mein Lieber.
1: Und jetzt, bevor wir anfangen, erzähl bitte erst die Geschichte, wie wir überhaupt zusammenkamen, weil das glaubt uns kein Mensch, dass das tatsächlich eine wirklich erlebte Geschichte ist.
10: Irgendwann, vor ein paar Jahren, habe ich deine Nachtsendung gehört, weil ich oft nicht einschlafen kann. Weil ich brauche immer meine Frau, der erzähl mir noch was aus seiner Kindheit. 5 Minuten später ist sie weg und ich erzähle meine Geschichten für mich weiter. Und irgendwann wird mir das langweilig und dann tippe ich so rum und dann höre ich deine Sendung. Das erste Mal. Das ist ja geil. Da möchte ich rein. Dann höre ich sie ein zweites Mal, dann höre ich sie ein drittes Mal und denke, bei dem Typ will ich auch Gast sein.
1: Ja.
10: Sage das mal einer PR-Lady und den kümmert sich drum und schreibt irgendwelche E-Mails und ich weiß nicht, was sie macht.
1: Ich habe nie was bekommen.
10: So ist es, pass auf. Und dann habe ich dich wieder gehört und da dachte ich, jetzt rufe ich es selber an.
1: Ich dachte, Rainer Schöne, ich kenne nur einen Rainer Schöne. Das ist der mit der geilen Stimme.
10: Und
1: der
10: du hast nie erfahren, dass ich in deine Sendung wollte?
1: Nie.
10: Kannst du mal sehen.
1: Siehst du, und dann warst du da.
10: Ja.
1: Und dann haben wir ja mal sehr ausführlich über dein Leben gesprochen. Da gibt es einen sehr langen Podcast, auf den ich an dieser Stelle schon mal hinweisen möchte,
10: ja,
1: unter BB Radio Mitternachtstalk zu finden. So Rainer, jetzt bist du in meiner Sendung und wir reden so ein bisschen über die Highlights deines Lebens, weil du hast in deinem Leben so viel gemacht. Du hast Musical, du hast Filme, Serien, Synchronrollen. Wenn man dich jetzt fragt, was machst du am allerliebsten, kannst du das auf den Punkt bringen?
10: Ich habe mir vor ein paar Jahren mal die Frage gestellt, wenn der Herr dir sagen würde, du hast nur noch eine Möglichkeit, entweder Musiker, Singer, Songwriter, oder Schauspieler, da würde ich das Erste bevorzugen. Also einen Song zu schreiben und dann dran rumzubasteln und ihn dann möglicherweise auf eine Platte aufzunehmen und dann im Radio zu hören. Das Schreiben selber, auch wenn ich Geschichten schreibe und so, das ist eigentlich das Befriedigendste. Deshalb heißt das nicht, wenn ich dann vor der Kamera stehe oder auf der Theaterbühne, dann mache ich das auch sehr gerne. Also ich habe zum Beispiel sehr gerne den Jedermann gespielt. Ich habe auch gerne den Hamlet gespielt. Aber es ist die Vielfalt. Und manchmal habe ich mich auch ein bisschen verzettelt, muss ich gestehen. Weil als ich in den Westen abhaute, dann haben hier Journalisten gefragt, wir reden hier von 68. Die Frage würde dir heute keiner mehr stellen. Muss ich aber entscheiden, ob du Sänger sein willst oder Schauspieler. Das spielt im Osten keine Rolle. Manne Krug, Ecke und
1: andere. Das spielt sowieso keine Rolle.
10: Ja, aber damals spielte das schon eine Rolle. Ich habe dann später mit Wolfgang Petersen, mit dem ich sehr gerne gedreht habe, in Jugoslawien ein Abenteuergeschichte gedreht. Und dann habe ich ihn gefragt, sag mal, würdest du mich eigentlich auch da besetzt haben, wenn ich gerade einen Nummer-1-Hit in der Hitparade hätte? Und sagt er, nee.
1: Und hat er begründet, warum?
10: Ja, weil entweder Schauspieler oder Sänger.
1: Blödsinn.
10: Ja, das, selbst Wolfgang Petersen, ein wirklich toller Mensch. Das hat mich sehr erstaunt.
1: Aber es gibt da durchaus auch gute Schauspieler und Sänger in einer Person.
10: Ja, aber damals eben nicht wirklich. Ne? Marius hat sich dann entschieden, nur noch Sänger zu sein. Ne? Es gibt auch sehr viele Schauspieler, die mal so eine Platte machen, wo es daneben geht, die oft auch nicht wirklich singen können. Und man ist eben so ein Schauspieler, der singt. Aber ich sage immer, ich bin Sänger und Schauspieler. Das eine hat mit dem anderen überhaupt nichts zu tun.
1: Das ist gut. Also Westernhang hat sich ja festgelegt, dass er sagt, er möchte lieber Sänger sein. Obwohl der eigentlich, er hat mir als Schauspieler auch gut gefallen.
10: Ja, super.
1: Ja.
10: Er gefällt mir überhaupt. Ich habe gerade neulich eine Ina Müller-Geschichte von ihm gesehen, mit ihm gesehen. Ganz bescheiden, ganz in sich ruhend, hat mir sehr gefallen.
1: Der liebe Marius Müller-Westernhagen war der erste Gast in meiner Sendung.
10: Hör auf, ehrlich?
1: Ja, das war der allererste, der hier war.
10: Wann war das?
1: Ja, das ist schon 2016 oder so. Seitdem gibt es diese Sendung und er war überhaupt der Erste, der jemals in dieser Sendung interviewt wurde.
10: Und wie war er?
1: Er war ganz toll. Am Anfang war mir noch per Sie und sehr reserviert. Und er hat dann irgendwann, nach 10 Minuten hat er gesagt, Mensch, jetzt hör doch mal auf mit dem Sie. Ich bin Marius.
10: Ja.
1: Und das war so der Ritterschlag für mich. Ich habe gedacht, okay, dann machen wir weiter damit. Ja?
10: Ich bin ja auch so ein Duzer. Auch wenn ich einen Arzt kennenlerne, für irgendeinen Zahnarzt oder so. Und nach einer Zeit lang sage ich, wollen wir nicht mal du sagen, das ist ja fürchterlich. Wie heißt du mit Vornamen? Stefan, Peter, was weiß ich. Und ich bin so ein Duzer. Ich glaube, das liegt auch daran, dass ich so lange in Amerika gelebt habe, wo es das Sie in der Form nicht gibt. Ne? Kein Mensch sagt Mr. Schöne. Selten. Ja, vielleicht in irgendwelchen Ämtern oder bei der Führerscheinkontrolle. Aber ansonsten ist es Rainer und so.
1: Ich finde das sehr schön. Mir kommt das sehr entgegen. Ich duze gerne Leute.
10: Ja, ja.
1: Wenn ich sie kenne, ich lade mir sowieso nur Leute ein, die ich mag in die Sendung und die darf ich auch duzen.
10: Ich habe aber in letzter Zeit ein paar Leute gehört, die du gesiezt hast.
1: Absolut, weil die Leute darauf bestanden haben, dass sie gesiezt werden.
10: So.
1: Da kann man natürlich dann nicht du sagen. Es gibt so Leute wie Günther Jauch zum Beispiel, die wollen gerne gesiezt werden oder bestimmte Professoren oder Doktoren oder
10: hast du den schon mal, den Günther Jauch, in einer Show?
1: Der war leider noch nicht hier. Lieber Günther, wenn Sie das jetzt hören an dieser Stelle, ich bin ganz förmlich per Sie, ich würde Sie gern einladen wollen.
10: Und ich würde Sie dann gerne hier hören. Ich würde so gerne auch mal in Ihre Sendung kommen. Also Herr Jauch in Ihrer...
1: Siehst du, es waren alle zu Günther Jauch.
10: Alle Show.
1: Thomas Gottschalk, Günther Jauch, also die Showgrößen von damals, das waren so die Leute, die dazu beigetragen haben oder die den Grundstein gelegt haben, dass ich überhaupt zum Radio wollte. Weil die Leute haben mich sehr inspiriert früher. Und die würde ich natürlich gerne alle mal einladen. Und nach kommen sie auch alle, aber Herr Jauch und Herr Gottschalk waren noch nicht da. Also der Tommy und der Herr Jauch.
10: Ja, es gibt einige sehr wenige Leute, die ich sehe bei Herrn Jauchs Sendung, die ihn duzen.
1: Das sind aber wirklich nur Ausnahmen. Ach, ne?
10: Drei an einem Finger.
1: Also vielleicht Thomas Gottschalk, eventuell noch Olli Pocher, obwohl der auch immer sie sagt.
10: Horst Buchholz und seine Frau, die haben sich gesiezt. Aber das ist in Frankreich üblich. Die haben sich wirklich gesiezt, ja.
1: Ja. Jetzt müssen wir aber die Frage nochmal beantworten. Also du hast gesagt, wenn du dich entscheiden müsstest, würdest du einen Song schreiben, um den auf der Bühne dann anschließend aufzuführen. Ja, also das geht das los vom Schreiben des Songs, von der Idee in deinem
10: Unbedingt.
1: Kopf?
10: Das Schreiben eines Songs, das Schreiben einer Geschichte ist eine so befriedigende, rewarding Geschichte, weil es redet ja keiner rein. Ich bin auch kritikfreundlich, also ich habe gerne Kritik. Aber ich habe mich auch oft bei, wenn Bücher redigiert werden oder so korrigiert, dann habe ich mich oft durchgesetzt, weil ich habe das eben so gemeint. Das ist, als wenn man Picasso sah, mal doch da mal ein bisschen was Rotes oder sowas rein.
1: Aber woran liegt das, dass die Leute dich eigentlich mehr als Schauspieler bzw. Synchronsprecher sehen als Musiker?
10: Weil ich als Musiker nicht die große Karriere gemacht habe, weil werde ich noch jung sein, wenn ich älter bin. Ich habe mich ein bisschen verzettelt. Und zwar gibt es in letzter Zeit sehr viele Stimmen, alte Fans, die gesagt haben, wenn du nicht nach Amerika gegangen bist, mit meiner Rainer Schöne Band aus Hannover, mit denen ich zwei Alben gemacht habe und ein paar wunderbare Tourneen, wir waren 5 Jahre zusammen und ich bin dann nach Amerika gegangen und habe mich sehr zum Entsetzen der Band getrennt. Wenn ich nicht nach Amerika gegangen wäre und nicht, dann ihr hättet genauso viel erreichen können wie Marius oder andere Großen. Weil wir hatten geile Songs, wir hatten nur kein besonders gutes Management und so. Und irgendwann setzt man sich halt durch. Es gibt viele große Leute, die auch schon in ihren Anfangsjahren vor 5 Leuten im Club gespielt haben. Mhm. Und es war wirklich eine geile, und wenn ich mir das heute anhöre, was wir gemacht haben, wunderbar. Ich bin mit den Jungs immer noch heute im Verbunde und wir haben für dieses große Projekt, was ich gemacht habe, mein Rock'n'Roll-Hörbuch, waren sie alle dabei wieder. Also das Amerika hat mich eigentlich die Musikerkarriere gekostet.
1: Hast du drüben auch Musik gemacht?
10: Ja, aber für Deutschland. Ich habe dann in Amerika Sachen aufgenommen. Ich habe dort gar nicht erst angefangen. Ich war schon Anfang 40. Da nochmal anzufangen irgendwie. Ich habe mich da auf die Schauspielerei konzentriert und war froh, dass das geklappt hat. Aber ich habe mit meiner leider Ex-Frau, Francesca Capasso, eine wunderbare Blues-Rockerin, Janis Joplin-artig. Bei ihren Gigs habe ich manchmal den Thüringer Fernweh-Blues gesungen oder Mundharmonika gesungen.
1: Wenn ich mir dein erfülltes Leben so anschaue, dann habe ich aber nicht den Eindruck, dass dir da was gefehlt hat zwischendurch. Ich meine, wenn ich das jetzt so höre, denke ich, naja, du warst vielleicht, bist vielleicht doch ein bisschen traurig im Nachhinein, dass du nicht die Musikerkarriere gestartet hast.
10: Ja, das ist schon richtig, weil ich, wenn ich mir die Sachen anhöre, die wir gemacht haben, geile Songs, eine geile Band, also tight, unglaublich und so geile aber es kam halt dieses Return to Treasure Island Angebot von Disney und da habe ich halt zugegriffen und das war mein alter Amerika-Traum. Ich wollte eine Weltreise machen und wollte auch, als ich abgehauen bin aus der DDR, mein erster Gang war aufs Konsulat, da gab es ja noch keine Botschaft von Amerika in der Clearly und habe gesagt, wie wird man Amerikaner? Die haben mir das erstmal ausgeredet. Ich sagte, da brauchst du Collateral und eine Bürgschaft und als Schauspieler kannst du da sowieso nicht. Dann musst du auf der Farm arbeiten als, ich weiß nicht was, Erntehelfer und so. Und dann haben die mir das ausgeredet. Und dann habe ich halt dieses Angebot gehabt. Und das war ein Ticket und es wäre blöd gewesen. Aber es hat mich das nicht zu tun. Aber es bleibt der Wermutstropfen, mich von meiner Band getrennt zu haben. Als wir gerade so auf dem Weg nach oben waren. Tut mir richtig weh.
1: Sind dann die Musiker deiner Band noch da?
10: Ja, und wie? Ja,
1: siehst du, dann hol die doch alle mal zusammen und dann mach einfach mal.
10: Haben wir gemacht, wir haben einen Reunion-Gig gehabt, aber das ist alles schwierig heute, alle die zusammenzukriegen und dann eine Tour zusammenzubauen. Und die Musik hat sich oft mit der Schauspielerei gebissen, ne? Weil beides unter einen Hut zu bringen, ist gar nicht so einfach. Im Grunde genommen hat es Marius schon richtig gemacht, für ein Ding entschieden.
1: Aber du hast natürlich gesungen auf den Bühnen. Du hast ja viele Musicals gespielt, dementsprechend musstest du singen. Also das war Schauspielerei und Gesang in
10: einem. Ja, aber das ist nicht mein eigenes Ding. Weißt du, meine eigenen Songs, wenn ich habe ja dann auch mit meiner Berliner Band, wir haben ja viele Gigs gehabt, haben eine Platte gemacht und ich habe sehr viele Solo-Konzerte auch gemacht. Und wenn die Leute Zugaben haben wollen, dann ist es, weil sie meine Songs mögen. Und nicht den Hamlet von Shakespeare, da macht man sowieso keine Zugabe, man verbeugt sich höchstens. Oder Musical. Ich habe ja auch alle Musical-Angebote später abgelehnt. Ich wollte mich auf meine eigene Musik konzentrieren.
1: Ich finde das erstaunlich, wenn man auf dein erfülltes Leben zurückblickt und sieht, was du alles so gemacht hast, dass du trotzdem sagst, naja, es war eigentlich nicht so hundertprozentig das, was ich machen wollte.
10: Nee. Naja, nein, das war schon, aber ich hatte mich mit der Musik, ist wie gesagt ein Wermutstropfen, dass ich abgebrochen habe und nach Amerika gegangen bin. Aber Amerika hat mir natürlich schauspielerisch sehr viel gebracht. Und auch für die, das ist schon geil, da zu leben. Ohne Frage, das möchte ich nicht missen. beides war eben nicht unter einen Hut zu bringen. Ich habe die Band nicht mitnehmen können.
1: Wann war das erste Mal, dass du synchron gesprochen hast?
10: Ah, in der DDR. Das war irgendwann 1966 oder sowas, ich glaube bei Krieg und Frieden. Und meine Stimme nicht zu erkennen, aber meine Schwiegermutter, die sehr russisch fließend spricht, ohne Akzent, und die hat neulich mal Krieg und Frieden gehört und hat nur im Abspann gelesen,
1: dass du dabei warst.
10: Dass ich dabei war, und dann hat sie gesagt, das könnte der und der gewesen sein, weil meine Stimme war völlig anders, die war hoch, die war höher.
1: Und deine erste fette, richtige Synchronrolle, wo du sagst, da hast du einen Hollywood-Star verkörpert, beziehungsweise die Stimme geliehen?
10: War wohl dann Peter Fonda in Easy Rider.
1: Und seitdem bist du immer mal als Synchronsprecher unterwegs und in den,
10: ja, ich habe mich aber sehr reduziert. Ich habe mich wirklich, als ich aus Amerika zurückgekommen bin, habe ich so ziemlich alles gemacht. Aber ich mache jetzt nur noch Optimus Prime und Willem Dafoe und Mickey Rourke und Sam Elliott.
1: Und zwischendurch sprichst du so ein bisschen im BB-Radio Mitternachtstalk über die Dinge, die du so erlebt hast in deinem Leben. Finde ich schön. Ich persönlich würde mir auch ein Hörspiel von dir wünschen, wo du einfach irgendwas vorliest. Weil
10: habe ich auch genug gemacht, es gibt genug Hörbücher.
1: Viele Menschen kleben einfach am Radio beziehungsweise am Lautsprecher, wenn du etwas vorliest. Es ist eine Gabe.
10: Hörspiele mache ich insofern gerne, weil du hast ja kein Bild. Du musst ja nicht Gesicht spielen. Du hörst den Regisseur, der dir was sagt, der sitzt, du siehst ihn ja auch gar nicht, über den Kopfhörer. Das ist alles sehr intim. Und ich bin jemand, der zumindest bei der Arbeit gut zuhören kann und nicht unterbricht, sondern man hört sich das an und dann hat man seine Meinung oder man setzt es um. Und das ist beim Hörspiel, ist das eine wunderbare Sache für einen Schauspieler. Schauspieler machen sehr gerne Hörspiele.
1: Kannst du im Privatleben nicht zuhören, weil du es gerade sagtest, bei der Arbeit?
10: Naja, ich versuche zuzuhören, aber dann ertappen mich meine Frau oder meine Freunde auch, jetzt hast du mich wieder unterbrochen. Und ich mag das aber auch nicht, wenn ich unterbrochen werde. Aber dann spazieren deine Gedanken vorne weg und dann, ja, im Privatleben bin ich nicht so der große Zuhörer. Ich versuch's. Aber, weißt du, es gibt ja so eine, das habe ich auch mal von einem Regisseur, von Wolfgang Glück gelernt, 1973, in der Vorbereitung zu einer Theatertournee. Der hat gesagt, hör doch erstmal zu. Und die meisten Schauspieler, die ich kenne, also sehr viele, wenn dann ein Regisseur einen halben Satz gesagt, ja, aber ich habe verstanden, ja, dann mache ich so und so. Die benehmen sich der Chance, etwas zu lernen, zuzuhören und es umzusetzen. Es wird immer unterbrochen. Ja, ich hab, kennst du das nicht auch von
1: Leuten? Ich kenne es von meinen Gästen.
10: Ja, aber die inszenierst du ja nicht. Aber es ist fürchterlich, da mitzukriegen am Set oder wenn ein Schauspieler einen Regisseur permanent unterbricht, so aus Übereifer. Ja, ich hab's verstanden. Das ist so eine Eitelkeit auch. Fürchterlich.
1: Siehst du, und in diesem Format dürfen die Leute, die hier zu Gast sind, auch ausreden. Das ist so der Vorteil. Ist ja. Und Rainer Schöne war heute bei uns. Unsere Viertelstunde ist vorbei.
10: Oh Mann, schon wieder
1: deshalb mal. 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Unter BB Radio Mitternachtstalk, der komplette Podcast mit der halben Lebensgeschichte.
10: Deine Viertelstunden, jetzt habe ich schon unterbrochen wieder, deine Viertelstunden sind viel kürzer als die realen Viertelstunden.
1: Das denken viele.
10: Du bist ein Timesqueezer.
1: Ja, irgend sowas in der Richtung bin ich. Rainer Schöne war heute bei uns. Ich wünsche eine gute Nacht.
10: Bis ich wünsche euch allen eine gute Nacht und dir auch.
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1: Bei mir ist eine unserer erfolgreichsten Brandenburger Sportlerin, Sandra Köppen-Zuckschwert. Sani, grüß dich. Schön, dass du da bist. Endlich haben wir mal Zeit, ein bisschen ausführlicher zu reden über deine sportliche Karriere, die ja wirklich unglaublich war aus meiner Sicht.
12: Ja, da kann man so sagen. Also senkrecht gestartet und dann durchgestartet viele Jahre.
1: Du warst an der Europaspitze, an der Weltspitze in verschiedenen Sportarten und du kommst ursprünglich aber von der Leichtathletik, oder?
12: Ja, Leichtathletik hat es mir angetan. Also wir haben ja in der Schule immer diesen Schulvergleich gehabt und ich habe da auch schon immer 3 bis 4 Mal trainiert und die Lehrer haben halt gesehen, dass mit Sani wahrscheinlich kein Marathon zu gewinnen ist, aber schnellkräftig war sie und ich bin gesprintet wie ein lieber J, würde ich sagen, und dafür, dass ich halt doch sehr pummelig war, war ich sehr, sehr schnell und habe natürlich mich in die Kugel, Diskus und Speer verliebt, ja. Da kam halt die Kraft zum Einsatz.
1: Und wo kam das her mit dem Judo und dann zum Judo zu wechseln?
12: Na, weil Trainer mich entdeckt hat, ja. Es waren ja dann immer diese Spartakiaden und so und dann waren Danksagungen und da hat er mich dann halt gesehen und hat gesehen, dass halt ein großes, schweres Mädchen und dann damals wurden wir geehrt, weil wir in einer Staffel so schnell waren. Und da waren wir unter den ersten drei. Und dann hat er gesagt, nee, die nehme ich. Und dann kam er hinter mir hinterher geflitzt und hat dann gemeint, ob ich mir das nicht mal angucken will. Und ja, Sani war halt auch sehr, sehr burschikos. Ja. Also die Klappe war ja immer groß und hab natürlich auch auf dem Sportplatz immer und auf dem Schulhof gezeigt, was abging. Und die waren alle ganz begeistert, dass ich endlich mal irgendwas gefunden habe, wo ich ein bisschen ruhiger werde, ja.
1: Das heißt, du hast früher auch mal den einen oder anderen Jungen verprügelt.
12: Jupp. Aber nur, weil meine Brüder eine große Klappe hatten, ja. Die mussten dann Hilfe holen und dann war ich da.
1: Das heißt, du musstest dich in deiner Familie auch früher behaupten und dementsprechend kam das so ein bisschen auch vom, also der Kampfsport, der wurde schon der Gedanke dafür in der Familie geboren?
12: Nee, mein Papa, der war Boxer früher und Mama, von Mama halt, glaube ich, die Beweglichkeit gehabt, die hat früher so Gymnastik gemacht und ja, ist immer noch sehr beweglich gewesen in den Beinen und so und ich glaube, das kam mir alles ganz gut, haben eine gute Mischung hingekriegt.
1: Und ich glaube, du hast deine sportliche Karriere auch damals gleich in Brandenburg an der Havel begonnen.
12: Genau.
1: Und dem Verein bist du auch irgendwie ziemlich lange treu geblieben, ne?
12: Ja, bis wahrscheinlich bis zum Tod oder was. Also das ist ja, ja, ich bin wirklich da groß geworden und das ist meine zweite Familie und ich habe damals wirklich gleich von Anfang an auf mein Nest bin ich gar nicht nach Hause gekommen, ja, die Busse sind halt schwer gefahren, dann haben sie mir da Hausaufgaben machen lassen und so weiter und haben mich dann abends auch wieder zurückgefahren nach Hause, bin da groß geworden sozusagen.
1: Dann hast du mit dem Judo begonnen und gleich relativ erfolgreich durchgestartet, wa?
12: Ich habe ja sehr spät angefangen, ja, war 14, habe sozusagen meine Hörner schon vorher abgestoßen, ja, und dann nach 2 Monaten war ich schon Vize-DDR-Meister und daran hat man dann schon gesehen, dass Wolfgang den richtigen Blick hatte, denke ich.
1: Du bist immer in der höchsten Gewichtsklasse gestartet?
12: Ja.
1: Also 78 plus war das, wa?
12: 66
1: oder
12: plus.
1: 66 plus. Du
12: musst ja sogar nennen. Aber ich hatte wirklich angefangen, habe ich 95 Kilo gewogen. Also war schwergewicht.
1: Du warst Schwergewicht, aber auch sehr, sehr erfolgreich. Bei Europameisterschaften zum Beispiel mehrfach ganz weit vorne und bei Weltmeisterschaften, glaube ich, Zweit- oder Drittplatzierte.
12: Ne? Bronze. Mhm.
1: Im Judo.
12: Im Judo, ja.
1: Und du warst noch bei Olympischen Spielen dabei, aber es hat nie so richtig geklappt mit der Medaille.
12: Nee, ich habe in Sydney gekämpft und habe da, glaube ich, den Wettkampf meines Lebens gemacht und habe da meiner Meinung nach durch Beschiss verloren um Platz 3 und habe 26 Sekunden vor Schluss noch geführt und habe dann eine Wertung abgegeben und habe dann 2-1 Handteil verloren. Das war, also das war eine Erfahrung, die mir wirklich die Beine weggezogen hat und wo du dann wirklich anfängst zu grübeln, ob sich das alles lohnt. Aber irgendwo war dann Wolfgang auch wieder da und hat gesagt, hier, bist du in der Niederlage, dann wirst du noch stärker. Und ich meine, ich bin nochmal 2-mal zu den Olympischen Spielen gekommen, ohne dass ich auf irgendwelche Rücken mich ausruhen konnte, sondern ich habe es aus eigener Kraft geschafft. Ja.
1: Wolfgang ist also nicht nur dein Trainer, sondern er ist auch dein Ehemann.
12: Hat sich so entwickelt, ja.
1: So eine typische
12: Entwicklung.
1: Ihr habt ja viele Jahre gemeinsam trainiert und dann habt ihr euch irgendwie auch ineinander verliebt und
12: genau. Dann
1: seid ihr seit 2006, seid ihr verheiratet, ne?
12: Genau.
1: Also ihr seid auch nochmal zu Olympischen Spielen gefahren und Wolfgang hat positiv auf dich einwirken müssen, weil du warst dann so ein Punkt, wo du sagst, ich habe jetzt keinen Bock mehr, nachdem die mich da so betrogen haben.
12: Ja, das war schon ganz schön hart und dann 2004 in Athen, wo alle meine Freundinnen im Prinzip, auch hier Böni aus Potsdam, hat ihren größten Erfolg gefeiert. Die
1: Yvonne
12: haben
1: Bönisch.
12: Alle, Yvonne Bönisch, ja, hat Gold geholt und meine Freundin Annette Böhm hat Bronze geholt und alle waren happy und du warst im Prinzip in Athen und ich konnte mich eigentlich an nichts mehr erinnern. Ich hatte so einen richtig echten Blackout. Ich bin in diese Halle reingekommen, das kann ich mich noch dran erinnern und wurde im Prinzip von oben erdrückt. Ja, also man geht auf die Matte, wurde als Favorit dort tätig, ja, und dann bist du da angekommen und konntest eigentlich ja nicht das abrufen, was du, war wieder alles weg, als wenn du dir einer über den Kopf gefahren ist, ja, und habe ich nicht erreicht, was ich wollte, war ganz, ganz schlimm für mich, ganz schlimm, wie man auch in der Presse dann zerrissen wird und Leute über dich urteilen, die keine Ahnung haben, was du eigentlich als Sportler gibst, um dort zu landen, ja, die kriegen nicht mal eine Akkreditierung, um bei den Olympischen Spielen irgendwas zu fotografieren oder zu erzählen, aber bilden sich ein, darüber ein Urteil zu erlauben, was du da auf der Matte machst. Und im Prinzip tut es den Leuten, die da auf der Matte stehen oder mir damals, hat es ja viel mehr wehgetan als allen außenrum, ja. Ich hab das denn diese ganze Sache, ich habe auch nachts geträumt, bin dann wach geworden, weint und habe immer noch gedacht, das ist eigentlich nur ein Albtraum gewesen, dass das alles kommt noch Olympia und so. Und habe eigentlich durch Schreiben, ich habe das alles mir von der Seele geschrieben damals und das hat mir dann geholfen. Und dann war ja auch so, dass wir doch sehr weit auseinander sind, Wolfgang, und wir sind ja 26 Jahre auseinander. Und ja, der Kinderwunsch war noch da. Und dann haben wir gesagt, dass wir dann halt vielleicht ein Jahr Pause machen. Wurde alles mit dem Bundestrainer abgeklärt. Das weiß ja auch keiner, dass du im Prinzip auch dein ganzes Privatleben im Prinzip planst.
1: Na klar.
12: Und Bundesberti hat uns einen Zeitraum gegeben und dann haben wir unsere wunderschöne Tochter gekriegt. Ja, und dann haben wir beide weiter überlegt und ich war einfach noch nicht fertig mit Olympia. Ja, der Gedanke, dass ich immer noch nicht das gezeigt habe, was ich eigentlich auf Tasche habe, war immer noch da in mir und ich habe einfach nochmal angegriffen.
13: 2008 Peking ging es nochmal.
12: Ja, und ich weiß genau, also ich habe aufgehört und wusste, ich habe wirklich alles gegeben, um diesem Ziel eine Medaille bei den Olympischen Spielen zu erreichen, näher kommt. Ja, es hat nicht geklappt, aber ich weiß, dass ich alles gegeben habe und das, was ich alles erlebt habe und diese Gefühle, die du hast, ja, dass du ein Kind hast, dass du Training hast, dass du dich auf deine Familie verlassen kannst und so weiter, das kann mir keiner wegnehmen und das muss erstmal einer schaffen, dreimal zu den Olympischen Spielen zu fahren im Judo. Und das aus eigener Kraft und mit deinen Fähigkeiten, ja.
13: Was man dir nicht nehmen kann, du bist mehrfach Europameisterin, hast mehrfach Medaillen mitgebracht von der WM und du hast jetzt welche Graduierung im Judo?
12: Sechsten Dan. Also weiß-roter Gürtel ist schon immer spektakulär, gerade auch bei Frauen. Ja, sind wir noch nicht so viele.
13: Und parallel dazu gab es ja eine weitere Sportart und in der warst du sehr, sehr, sehr erfolgreich. Eine der erfolgreichsten überhaupt auf der Welt und zwar geht's um Sumo. Wie bist du dazu gekommen?
12: Ja, Sumo hat auch wieder Wolfgang, ja, der wurde angesprochen, Sumo machen und so und ich war ja Sportsoldat, 6 bis 7 Stunden Training am Tag, wirst irgendwann müde in der Birne, du machst Techniktraining, du stehst auf dem Laufband, du sitzt auf dem Fahrrad, du machst Randoris ohne Ende und du machst immer dasselbe jeden Tag und ja, irgendwann stehst du auf und denkst so, oh, das ist alles Müll. Ja, und dann hat er das erfahren, dass es halt jetzt auch für Frauen gibt und

0: im Prinzip weiß ja keiner, dass es schon bei 25 Kilo losgeht, ja. Also das sind ganz normale Kinder, die zu mir kommen, die Sport machen. Wir versuchen natürlich zweigleisig zu fahren über Judo oder Ring, weil einfach die Angst vorm Anfassen nicht da sein darf. Ja, Kickboxen habe ich auch probiert, funktioniert nicht, ist zu weit weg, der Kontakt. Und Fallen muss gelernt sein und so. Und die kommen und die sind ganz leicht, sind die Beweglichkeit brauchen sie, die müssen die Schnelligkeit haben. Und das Schöne ist, dass sie das sofort raffen und dass es Spaß macht. Ja, die müssen nicht, die werden nicht getriezt von mir oder irgendwas, sondern ich bin wirklich jetzt an einem Punkt, wo ich sage, ich möchte nur noch Freude und Spaß. Und das möchte ich auch, dass das die Kinder und die Jugendlichen ausstrahlen. Ja. Und das ist sehr gut. Wir sind, ich glaube, unter den ersten vier in Europa mit den Kadetten. Ich hab, letztes Jahr haben wir 5 Medaillen geholt. Ja, Wolfgang und meine Wenigkeit haben natürlich mit unserer Tochter ganz gut dazu beigetragen. Die hat in Japan dann auch einen Vize-Weltmeistertitel geholt und einen Doppel-Europameister gemacht. Das ist top. Die motivieren halt sich auch gegenseitig und diese Mädels. Ja, da ist das auch so ein Zeichen, wie die so nach vorne katapultieren mit ihrer Ausstrahlung.
1: Meine Tochter Julia kommt ja auch vom Judo, erfolgreiche Judoka. Zwischendurch hat sie einen kleinen Ausflug zum Sumo gemacht auch und ist jetzt MMA-Kämpferin. Also das heißt, ich habe immer so ein bisschen von außen geguckt, was bei euch da so los ist. Und deshalb Hut ab vor eurer sportlichen Leistung, was ihr da geschafft habt. Das ist für mich so unglaublich, weil du bist Deutsche, Europäerin, die in dem Ursprungsland Japan wirklich absolut hohe Ehren empfangen hat dafür, dass sie diese Sportart etabliert hat hier in Europa.
0: Ja, das ist wirklich, durfte ja nur bei den Weltmeisterschaften nach Japan fliegen und wir waren dort gewesen und bin immer noch voll anerkannt. Der Präsident vom Weltverband, der steht auf und kommt mir persönlich guten Tag sagen und so weiter. Ja, und es sind auch ganz viele, die immer noch in diesen in der Vergangenheit schwelgen und dir dann erzählen, wie genial die Kämpfe waren, wie schnellkräftig die waren, wie die, ich habe ja nun sehr kurze Arme gehabt, das hat sich auch alles ein bisschen entwickelt, das Sumo. Ich habe ja noch nicht angefasst, bei mir ging halt wirklich ratzifatzi die Kämpfe und ganz schnellkräftig nach vorne mit zu Paris, also mit Schlägen gegen den Brustkorb, hat sich alles ein bisschen geändert jetzt und ja, viele vermissen auch dieses ganz, ganz Schnelle, diesen Krabums von Sandra.
1: Wie viele Weltmeistertitel hast du dir geholt? Ich glaube 4 oder so. Ne? 7 waren es sogar. Meine Güte, das ist unglaublich. Und du hast auch den 7. da an.
0: Ja, den habe ich verliehen gekriegt vom Europäischen Verband. Ich denke, für die ganzen Erfolge, die ich selber geholt habe, die Erfolge, die ich jetzt mit meinen Athleten habe. Und ich bin auch die erste weibliche Präsidentin vom Nationalen Verband, die im Prinzip da jetzt alle mit vertreten. Ja.
1: Vielleicht müssen wir es mal übersetzen, für alle, die damit nichts anfangen können. Also wenn man erfolgreicher Kampfsportler ist, bekommt man irgendwann einen Schwarzgurt und dann hat man den 1. Dan. Mhm. Das heißt, das steigert sich jedes Mal. Also wenn man den 7. Dan hat, also mehr geht, glaube ich, fast gar nicht. Ne?
0: Ja, ist jetzt schwierig dann. Ja, ist schwierig. Aber ich bin da auch nicht so, viele wollen nicht unbedingt und sagen, ich habe es ja verdient und ich gebe das ja alles viel, viel lieber ja weiter, was ich so erlebt habe. Ja, das meine Entwicklung, ja, die habe ich so vielen Leuten zu verdanken und jetzt kann ich im Prinzip ja nur von außen das weitergeben und das weiterentwickeln und die Hoffnung oder das, wenn sie mal einen Tiefpunkt haben, immer wieder rausholen. Ja.
1: Heutzutage bist du die Bundestrainerin der Sumo-Mannschaft. 1975 bist du geboren und deine aktive Karriere ging bis 2008. Da hast du den Sport erstmal für dich persönlich an den Nagel gehängt und hast gesagt, jetzt kümmere ich mich um die anderen. Und ich meine, das läuft ja wirklich sehr, sehr erfolgreich.
0: Ja, bin ich auch sehr stolz drauf. Das war, ich habe dann nach 2008 erstmal versucht, meine Gesundheit irgendwie wieder hinzubasteln. Knie kaputt, Schultern kaputt. Ist halt, ja, viele sagen, warum hast du denn so lange gemacht? Hast du ja früher aufhören können, ist totaler Quatsch. Ich würde immer wieder so machen, weil einfach... wenn man Ziele hat, dann verfolgt man die und da guckst du nicht, ob du da irgendein Wehwehchen hast.
1: Man sieht dir das überhaupt nicht an, dass du irgendwelche Schmerzen hast, weil du bist einfach so eine Kämpferin, die sich das auch nie anmerken lassen würde, weil das würde sich ja vielleicht negativ auswirken auf deine Sportlerinnen und Sportler.
0: Ja, das ist ja wirklich so, dass wir antrainiert bekommen haben, immer. Wir haben ja nie Schwäche gezeigt, ja, Schwäche, Tränen waren Schwäche, haben wir nicht, wir haben nicht geweint oder irgend sowas. Habe ich danach gelernt, dass man auch mal schwach sein kann oder darf. Das darf auch eine Sandra mal schwach sein, aber wenn ich zum Wettkampf fahre, ja, dann muss ich so fit sein, dass ich den Wettkampf auch durchstehe. Und das zeige auch meinen Athleten und das verlange ich mir natürlich auch ab. Und wenn ich dann sehe, wie sich die Athleten selber belohnen können für ihr hartes Training, dann bin ich da voll dabei und freue mich.
1: Für alle Fans, die dich verfolgen möchten, die finden euch wo?
0: Deutschlandweit sind wir sumo-deutschland.de und auf Facebook ist die PSG Dynamo Brandenburg. die Abteilung PKJL. Also wer meinen Namen googelt, kann sich informieren.
1: Und da bitte nicht Sani googeln, sondern Sandra Köppen-Zugschwert.
0: Das wäre gut.
1: Das ist ganz wichtig. Sandra Köppen-Zugschwert, eine unserer erfolgreichsten Brandenburger Sportlerinnen, war heute hier bei uns im Mitternachtstalk. Ich drücke die Daumen.

0: für alles und ich hoffe, Dankeschön, dass wir uns bald bei bester Gesundheit wieder treffen wollen.
1: Genau.
0: Bis dann.
1: Danke.
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0: Ein großer Tag für mich, denn ein echter Weltstar ist bei mir. Zoe Wies. Ich freue mich sehr, dass du da bist heute.
3: Ich freue mich, dass ich hier sein darf. Das ist voll nice. Der Stuhl ist comfortable. Die Kopfhörer sind wie bei mir im Home-Studio. So it's all chilled.
0: Wir wollen, dass du dich hier wohlfühlst.
3: Yes, I do. Danke.
0: Ich finde das schön, dass du gleich in Auftrag gegeben hast, dass der Stuhl nachgebaut wird, weil den brauchst du genau für deine Konzerte, wenn es losgeht.
3: Exactly.
0: Ne?
3: When I want to hang out, when I would chill, this is gonna be the chair.
0: Also, das ist ein Stuhl, der ist ein bisschen höher und da sitzt sie ganz bequem drauf. Michael Patrick Kelly zum Beispiel war hier, hatte die Füße auf dem Tisch, weil der in diesen Stuhl auch verliebt war und gesagt hat, wo mache ich jetzt meine Füße hin? Weißt du? Der hatte die irgendwie auf dem Tisch.
3: I mean, ich habe meine auf dem Stuhl, aber...
0: Du siehst heute auch wieder toll aus.
3: Danke.
0: Also, deine Zöpfe sind immer so unglaublich farblich.
3: Yep, they are. Because die geben mir so nochmal die Energy, die ich brauche.
0: Wie lange brauchst du denn, um so eine Frisur herzustellen?
3: Ich arbeite da mit einer Hairstylistin und die braucht meistens so 3-4 Stunden, bis sie diese Frisur fertig hat.
0: Wahnsinn. Und du hast so viele verschiedene Farben. Also wenn ich gucke ja ein bisschen, was los ist so bei TikTok und Instagram und so. Und ich sehe quasi alle paar Tage neue Farben.
3: Ja, weil das Blöde ist an diesen Haaren, du musst die halt alle 3 Tage neu machen. Weil du deine Haare nicht, also du kannst deine Kopfhaut nicht waschen und dann juckt das und das ist not really cool. Das heißt, du musst es mal wieder neu machen. Und das ist halt eine Sache, warum ich immer wechsle. Aber ich liebe es auch zu wechseln.
0: Also ich bin gespannt, was da noch für eine Farbpalette zustande kommt. Da wird in den nächsten Jahren wahrscheinlich noch einiges zu sehen sein. Immer wenn du eine neue Farbe entdeckst, dann, oh, das muss ich ausprobieren.
3: Safe. Ich hoffe, ich finde irgendwann so Glitzerfarbe. I would love that.
0: Bestimmt. Und das kombinierst du immer auch mit deinen Klamotten. Ne? Das passt immer so richtig gut zum Style. Hast du einen riesen Kleiderschrank?
3: I do have a big, big closet. For real, das ist, aber da passt nichts mehr rein. Aber der ist trotzdem groß. Aber I don't know what to do. Aber ich freue mich. Ich mache auf jeden Fall sehr gute Sachen mit den Klamotten. Und ich werde irgendwie jemand geben, der sich mehr drüber freut als ich.
0: Bist du so eine Shopping Queen, die auch immer losrennt und sich neue Style zusammenstellt? Nee?
3: Gar nicht.
0: Ach, wo hast du denn das alles? Ja,
3: das frage ich mich auch. Ich weiß nicht, warum so viel da ist, aber ich gehe nie los. Ich gehe höchstens 2-mal im Jahr oder so shoppen, so richtig.
0: Dann mit dem LKW.
3: Ja, wow.
0: Dann lass uns ein bisschen die Zoe Wies Story erzählen, weil deine Geschichte ist so unglaublich. Ich habe dich das erste Mal gehört vor ein paar Jahren, als das losging mit deiner Karriere. Und habe ich gedacht, diese Frau hat Seele, diese Frau hat eine Geschichte und die muss mindestens 40 Jahre alt sein. Und dann haben die alle gesagt, sie ist 16. Und ich so, was? Das glaube ich nicht. Das ist unglaublich. Wo holst denn du das her?
3: That's a good question. Viele sagen mir das, dass ich so voll alt wirke.
0: Nein, nicht voll alt, aber die Stimme ist so erwachsen und so voller Lebenserfahrung irgendwie.
3: Danke. Ich glaube, das ist einfach das Üben und einfach weil ich habe noch nie was anderes gemacht. So. Ich bin zwar jung, aber ich habe noch nie was anderes außer Musik gemacht. Auch in der Schule habe ich immer, ich habe mir immer meinen Stift und mein Papier genommen, habe immer Songs geschrieben. Also I never did something else.
0: Lass uns mal deine Geschichte erzählen, weil ich finde das sehr spannend. Du kommst aus Hamburg? Geboren 2002.
3: Exactly.
0: Und du sprichst immer mit diesem englischen Akzent und mit vielen englischen Vokabeln. Man könnte denken, bist mit englischer Sprache aufgewachsen.
3: Aber kind of. Also nicht meine Mom. Meine Mom hat viel Englisch mit mir geredet, aber nicht richtig. Also mir fällt es leichter, weil ich habe halt nur Freunde, die Englisch sprechen. Fast nur. Mein Team spricht mit mir Englisch mostly. Und ich bin so... manchmal checke ich das gar nicht, manchmal fällt mir das Wort auf Deutsch nicht ein und dann ist es für mich easier, kurz einmal das auf Englisch zu sagen und dann wieder auf Deutsch zu switchen. Und ich merke das aber gar nicht. Viele nervt das aber, I can't change it. Also ich kann es nicht ändern. That's what I mean. Also ich mag Englisch sehr, sehr gerne, aber es ist halt weird, wenn ich in Deutschland dann auf einmal nur noch Englisch spreche.
0: Wie war das früher in der Schule? Du warst ja auf einer besonderen Schule, ne? Die nennt sich ja Eliteschule des Sports in Hamburg. Das ist aber eine Grund- und Stadtteilschule, ne? Aber irgendwie ist das auch eine ziemlich besondere Schule. Habt ihr da viel Englisch schon gesprochen während des Unterrichts damals?
3: Eigentlich, also aus der Schule habe ich nicht viel mitgenommen. Ich glaube, das habe ich mir selber so durch die Musik, durch meine Mom, durch meine Freunde, durch mein Team beigebracht und einfach so, weil ich mich dafür unnormal interessiere. Aber ja, Sportschule.
0: Warst du sehr sportlich?
3: No.
0: Und
3: ich weiß nicht.
0: Wie geht das denn?
3: Ich weiß es nicht. Ich weiß nicht, warum ich dort war. I don't know.
0: Mach mal Sport. Los.
3: Nein, also es war halt so eine Schule, es gab Sportlerklassen. So. Es waren aber auch Leute, die überhaupt gar keinen Sport gemacht haben, die einfach nur da auch ihre Klasse hat, aber es gab extra 2 Sportlerklassen. So, and that was normal. Aber die haben halt auch voll viele andere Sachen gefördert. Nicht nur das, sondern auch Musik und auch ganz viele andere Sachen.
0: Die sind im Nachhinein aber jetzt sehr, sehr stolz, dass sie so eine berühmte Sängerin in ihren eigenen Reihen haben, ne? Oder hatten.
3: I mean, ich bin noch voll krass im Kontakt mit so ein paar Lehrern und auch dem Schulleiter. Hm. Und wir sind alle, ich bin denen sehr dankbar, dass ich damals, Deutsch tatsächlich einmal auslassen konnte und konnte ich einfach mal in den Musikraum gehen. Und der hat mir so oft erlaubt, einfach im Musikraum zu gehen und Musik zu machen, während Unterricht war. Which is so crazy, weil das ist hier nicht normal und es ist so ein bisschen too much maybe, aber it helped my career.
0: Wann hast du denn angefangen zu singen? Schon als du ein ganz kleines Kind warst?
3: Ja, genau. Ich habe Piano gespielt und ich habe nie gemerkt, dass ich Musik mache, aber ich habe es immer mehr und mehr und mehr gemacht und bin so reingewachsen.
0: Hattest du immer schon diese außergewöhnliche Stimme?
3: Danke. Also die Stimmfarbe ist eigentlich immer fast da bei jedem Menschen. Nur was man daraus baut, ist dann halt so eine Sache. Aber ich glaube, ich habe viel mit Vocal Coaches zusammengearbeitet auch.
0: Aber als du noch klein warst, gab es noch keine Vocal Coaches in deinem Leben.
3: Das stimmt. Da gab es nur mega. Ich habe Videos, da singe ich so schrecklich.
0: Das also, glaube ich nicht.
3: Doch, for real. Das muss ich dir mal zeigen. For real, das ist ganz schlimm.
0: Du hast ja mit 12 Jahren angefangen, Gesangsunterricht zu nehmen, ne?
3: Ja, so ungefähr so mit jetzt zwischen 12 und 13 habe ich angefangen, ja.
0: Deine Gesangslehrerin damals, Marianne Schröder, die hat dich ja ziemlich lange auch begleitet, bis der Nils Bodenstedt deine Stimme entdeckt hat, ne?
3: Why do you know that? Ich habe noch nie über meine Vocal Coachings geredet.
0: Nee, siehst du?
3: Why do you know that? That's strange.
0: Na, erzähl mal die Geschichte. Wie bist du zu ihr gekommen? Warum hat sie dich nur einen gewissen Teil deines Lebens begleitet und warum hast du sie dann ausgetauscht?
3: Meine Mutter hat mich bei ihr damals so, ich habe die erste Stunde gehabt. Und ich habe gemerkt so, okay, das hat voll geholfen. Meine Stimme wird immer reifer und klingt immer besser und immer mehr so, wie ich es mag. Irgendwann habe ich mir gedacht so, ich will's auch irgendwie teils alleine probieren, mir meine Stimme weiterhin beizubehalten und aufzubauen. Und ich habe dann halt einfach angefangen, Musik zu schreiben. Und da habe ich mich weniger für meine Stimme tatsächlich interessiert und habe dann mehr Songs geschrieben und war mehr into Songwriting und Lyrics ausschreiben und so, solche Sachen. Ja, und dann kam halt irgendwann die Single raus und dann war ich so, ja, und dann war ich noch ein paar Mal bei ihr. Ja, und jetzt habe ich halt tatsächlich meine Band und da habe ich meine Backing-Sängerin, die ist auch Vocal-Coach und wir wärmen uns zusammen immer auf und wir machen dann so ein Band-Ritual geworden, dass wir uns zusammen alle einsingen und deswegen ist das für mich einfach wichtig.
0: Hat Marianne damals schon gesagt, dass du eine außergewöhnliche Stimme besitzt?
3: Ich weiß es gar nicht mehr.
0: Ja, die wird jetzt im Nachhinein vielleicht sagen, Mensch, ich hätte mal dranbleiben sollen. Aber der Nils war natürlich besser, weil er Lehrer in der Schule war, in der du warst und dich ab und zu mal aus dem Unterricht in den anderen Klassenraum versetzt hat. Hast du dich dann einfach ins Klavier gesetzt und hast gesungen oder wie war das?
3: Ja, exactly. Also whenever der Musikraum offen war, war ich drin. Und es war nie Platz für jemand anderen am Klavier, das war immer mein Platz. Ich war immer die Erste.
0: Hast du damals in der Schule auch schon mal so Auftritte gehabt und gesungen vor deinen Mitschülern?
3: Ja, es gehört einem irgendwie dazu, wenn man singt, ne? Irgendwie, dass man immer so kleine Schulkonzerte geht.
0: Also so Angst vor Menschen zu singen und so hattest du früher nicht, ne?
3: Nee, noch nie gehabt, aber ich bin immer aufgeregt.
0: Das gehört dazu. Wenn du das nicht mehr hast, kannst du es auch sein lassen, ja? Also ein bisschen Aufregung gehört schon dazu, bevor man auf die Bühne steigt, das ist völlig klar. Du hast dann den Entschluss gefasst, zu einer Castingshow zu gehen, The Voice Kids. War das deine eigene Idee?
3: Ich war... 12 oder 13, wo ich mir das überlegt habe. Es war halt, ich dachte mir halt so, sieht im Fernsehen alles voll cool aus, ich will es auch mal ausprobieren. Aber dann kam ich halt mit dem Gedanke raus, dass ich das ohne Castingshow einfach viel, viel cooler finde. Ich will mir nichts aufbauen, nur durch eine Castingshow, sondern ich möchte hart arbeiten mit dem Team und möchte mir das so aufbauen und nicht durch eine Castingshow. Das fühlt sich nicht natürlich für mich an. Hm. Aber ich war auch klein, wie gesagt, das war something I did without thinking of it.
0: Es hat dir ja nicht geschadet. Letzten Endes kannst du das unter Erfahrung verbuchen, vermutlich. Ja? Also warst da, hast mal gesehen, wie das hinter den Kulissen so aussieht, was man da so machen muss und hast für dich realisiert, ich brauche das so gar nicht.
3: Genau. I wouldn't mind to go back to the past and delete it, aber naja, I don't care.
0: Es steht halt in deiner Vita und das bleibt da auch drin stehen. Du hast mal an der Castingshow teilgenommen, du hast den Sascha als Coach gehabt, der hat dich so ein bisschen betreut. Ich glaube, vielleicht ein bisschen was hat dir das ja auch gegeben. Selbst wenn du daraus gelernt hast, dass du Dinge, die dort praktiziert werden, nicht machen möchtest in der Zukunft, dann hast du ja auch was gelernt dabei, ne?
3: Genau.
0: Aber deine Stimme hat ja von Anfang an überzeugt. Du kamst auf die Bühne da und die haben dich gehört und haben gesagt, wow.
3: Yes.
0: Das Doofe war, dass du rausgeflogen bist vorher. Wer weiß, was...
3: Well, maybe it's good, dass ich rausgeflogen bin.
0: Ja, bist du sicher?
3: War sehr, sehr gut. Yes, was good.
0: Wir müssen mal ein bisschen über deinen ersten Song reden, weil du hast deine Krankheit, die Teenager manchmal haben, diese Roland-Epilepsie, in diesem Song beschrieben, weil in dem Augenblick, wo das passiert, wo du so einen Anfall hast, verlierst du so ein bisschen die Kontrolle. Kannst du das mal beschreiben, wie sich das so anfühlt?
3: Ja, also wenn du halt so epileptische Anfälle hast, ist halt so, du kannst halt nichts sagen, du kannst nichts machen, du kannst dich nicht bewegen, du kannst nicht mal richtig denken. Es passiert einfach und es ist so, wie als ob irgendeine Kraft halt oder irgendjemand über deinen Körper voll die Kontrolle über und du verlierst sie halt einfach. So, du kannst nichts machen. Du kriegst ein bisschen was um dich herum mit, aber du kannst nichts machen. Und du bist halt einfach hilflos, du sitzt da oder liegst da and you just wait till it's over.
0: Und gab es bestimmte Auslöser dafür?
3: Also meine Epilepsie, das kam halt bei mir immer, ich hatte es relativ doll gehabt, ich weiß nicht warum, aber ich habe immer voll oft Anfälle gehabt und viel auch durchs Licht, also sehr, sehr viel durch Flackerlichter, genau. Habe ich voll viel, es ist voll viel passiert.
0: Du hattest aber damals eine Lehrerin in der Schule, die dich immer begleitet hat, an die Hand genommen hat, ja?
3: Sandra, I just want to say thanks again. Ich werde dieser Frau einfach niemals Danke genug sagen können, was sie mit meinem Leben gemacht hat. Sie hat es wirklich zum besten Leben, was es neben der Krankheit sein kann, gemacht.
0: Also wenn es losging, hat sie das sofort erkannt und kam
3: sofort
0: zu dir? Ja?
3: Sofort. Wir waren die einzigste Klasse mit einem Gruppenraum. Ich bin immer hingelaufen. Sie kam sofort hinterher. Sie hat immer ein Auge auf mich gehabt und meine ganze Grundschulzeit und ihre Zeit fast jeden Tag bestimmt 2 Stunden an mich verschwendet. Also für mich
0: investiert. Sie hat es nicht verschwendet. Das war keine verschwendete Zeit, sondern das war eine gute Investition.
3: Genau, und Zeit ist so wertvoll und deswegen weiß ich nicht, wie ich ihr Danke sagen soll.
0: Indem du das hier einfach sagst, guck mal, was daraus entstanden ist, so eine Freundschaft, so eine fette Freundschaft. Ich glaube, das wird sehr lange anhalten.
3: Ja, safe.
0: Also du hast ja eine Menge zu verdanken.
3: Ja, auf jeden Fall.
0: Wir reden ein bisschen über die Musik. Du hast damals angefangen, in den sozialen Netzwerken bestimmte Coversongs zu singen. Und hast dich aber für bestimmte Interpreten auch entschieden. Also da gab es schon so eine Liste von Leuten, die du sehr, sehr gerne nachgesungen hast.
3: Ja.
0: Das ist schon cool. Wonach hast du die Songs ausgesucht?
3: Das erste, was ich jemals gemacht habe, war Arlissa. Das war Hearts Ain't Gonna Lie. Das war so damals mein favorite Song. Und ich habe es eher so nach, weil früher war ich immer so, oh, ich liebe diesen Song, I'm gonna sing this song. Und irgendwann kam es dann so zum Covern, wo ich mehr auf die Lyrics gehört habe. Und dann habe ich aber auch schon ziemlich schnell gemerkt, so, dass ich feiere die Künstler alle, aber ich wurde ein bisschen müde vom Covern. Also ich war so, dann immer wenn ich ins Studio gegangen bin, um einen Song zu covern, so, warum mache ich meine eigene Musik nicht? So, das habe ich gemerkt. Ich werde schnell gelangweilt von Sachen, wenn ich das zu lange mache.
0: Guck an. Aber so Luis Capaldi, James Bay, das waren schon so die Interpreten, ja?
3: Ja.
0: Die dir sehr gelegen haben. Du hast irgendwann mal gesagt in einem Interview, du magst keine Love-Songs. Aus meiner Sicht sind das aber alles Liebeslieder.
3: Genau, deswegen. Ich habe früher nämlich nie nach Lyrics entschieden, aber ich mag wirklich überhaupt keine Love-Songs. Tatsächlich, also es gibt einen Love-Song, der ist Little Did I Know von Julia Michaels. Das ist so, und All Your Exes von Julia Michaels. Das ist aber, das fühlt sich für mich wahr geschrieben an. Und das ist ein Grund, warum ich den höre. Aber so an sich, ich weiß nicht, warum ich so dagegen bin. Because it's a feeling und es ist hard. I don't know, ich bin irgendwie nicht so dafür.
0: Ich finde, dass in deinen Songs tatsächlich sehr viel Liebe drin ist. Obwohl du eher so eine gewisse Grundtraurigkeit mit dir mitbringst.
3: Ja, safe.
0: Hast du das schon immer?
3: Ja, so, ich merke halt so, ich muss traurig sein und dann schreibe ich gute Songs. Und die Grundtraurigkeit ist immer da, aber ich meine, alles, was ja auf dieser Welt passiert, hat ja, also nicht alles, aber voll viele Dinge haben halt mit Liebe zu tun. It doesn't matter if it's your dog oder ob es irgendwas ist, was du, irgendein cat or whatever, it's always love.
0: Deswegen.
3: Aber nicht the love, wo ein 17-jähriges someone tells you, oh my God, my heart is broken. So weißt du, it's different. Like, wirklich in Musik. Ich weiß halt, wie Künstler schreiben. Und ich weiß, dass wenn Künstler keine Themen haben, dass sie dann automatisch auf Liebe zurückkommen. Das ist immer so. Und deswegen fühlt sich das für mich nicht wahr an und nicht treu, also true an, also das zu hören.
0: Ihr könnt aber hören, wie die Zoe Wies Story weitergeht. In unserem kompletten Podcast. Und den gibt es überall, wo es Podcasts gibt, unter BB Radio Mitternachtstalk. Ansonsten gibt es die Zoe überall in den sozialen Netzwerken und zwar genau wo?
3: Einfach Zoe Wies, Instagram, Snapchat, YouTube, Spotify, everywhere.
0: Zoe Wies ist eben überall, hoffentlich auch bald mal wieder hier bei uns im Studio. Weiterhin viel Erfolg für dich und bleib schön gesund. Bis zum nächsten Mal.
3: Ja, du auch. Thank you.
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1: Mit Alexander Kanja. Guten Morgen. Pendler zwischen Frankfurt-Oder und Berlin müssen sich wieder auf eine Sperrung der Linie RE1 einstellen. Von Ende November bis Mitte Dezember wird der Abschnitt zwischen Ostbahnhof und Fürstenwalde voll gesperrt. Und es könnte noch dicker